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0: Wenn ihr schon mal eine Mahnung aus der Bücherei bekommen habt, dann könnt ihr jetzt durchatmen, denn so lange war wirklich noch kein Buch nicht zurückgegeben. Moin, hier ist Delta mit Leo. In Australien, da wurde ein Buch ja ca. 150 Jahre zu spät abgegeben.
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0: Dass das Buch so lange nicht wieder zurückgegeben wurde, lag nicht einfach daran, dass es im Regal war oder auf dem Dachboden, sondern es war in einer Teekiste eingemauert in einem alten Kamin. Gefunden hat's ein Mann bei Renovierungsarbeiten in seinem Haus. Danach hat er das Buch dann tatsächlich zurück in die Bibliothek gebracht und erstmal für offene Münder, glaube ich, gesorgt. Denn das Buch kommt aus dem Jahr 1858 und behandelt antike griechische Bauwerke. Vermutlich ist es schon kurz nach der Eröffnung der Bibliothek ausgeliehen worden, 1872. Wer das damals gewesen ist, das weiß heute natürlich niemand. Damals gab es noch nicht so richtige Quittungen. Die alten Ausleihregister sind auch alle schon längst verschwunden. Rein rechnerisch wäre die Verspätung aber ganz schön teuer, denn mit der damaligen Säumnisgebühr, so hieß das noch, plus Inflation obendrauf, da hätte die Bibliothek rund 17.000 Euro verlangen müssen. Gute Nachrichten, das muss natürlich niemand bezahlen, aber ich glaube, da kriegt man ganz kurz nochmal einen Schreck, oder?
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1: 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Ich halte natürlich diese Woche Stellung, aber ich habe das Gefühl, dass die halbe Belegschaft hier bei uns im Delta von Kost gerade im Urlaub ist. 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
2: Mit Finn Riebesel, Freundlieb. In der schwarz-roten Koalition ist eine neue Debatte um das Rentenpaket ausgebrochen. Die Ostministerpräsidenten hatten gefordert, die Rente mit 63 für alle, die 45 Jahre lang eingezahlt haben, beizubehalten. Unionsfraktionschef Frei hat klargemacht, er will am Reformkompromiss der Rentenkommission festhalten. Auch SPD-Chefin und Bundesarbeitsministerin Baas sagte im ZDF, grundsätzlich habe man ein Gesamtpaket, das zusammenpasst. Trotzdem zeigte sie sich verhandlungsbereit. Hitze und Trockenheit machen dem Rhein weiter zu schaffen. Unter anderem in Köln und Bonn haben die Pegel neue Tiefststände erreicht. In Düsseldorf wurden am Mittag nur noch 21 cm gemessen. Das außergewöhnliche Niedrigwasser bereitet der Wirtschaft reichlich Probleme. Frachtschiffe können deutlich weniger Ladung transportieren oder gar nicht mehr fahren. Auch Tourismus- und Fahrgastschiffe sind betroffen. Die Waldbrände halten die Einsatzkräfte weiter in Atem. Besonders schlimm ist es aktuell in Griechenland. Westlich von Athen kämpfen Feuerwehrleute weiter gegen riesige Feuer. Uwe Schimonek berichtet.
3: Mehrere Orte mussten geräumt werden, hunderte Häuser sind zerstört. Tragisch, zwei Löschhubschrauber sind bei einem Einsatz zusammengestoßen, dabei kamen zwei Piloten ums Leben. Auch in den USA spitzt sich die Lage zu. Ein großer Waldbrand hat die Stadt Spokane im Bundesstaat Washington erreicht. Tausende Menschen mussten ihre Häuser verlassen, hunderte Gebäude wurden zerstört. Zumindest etwas Entspannung gibt's dagegen in Spanien und Frankreich.
2: Werbung mit KI-Label im Bild, ein KI-Hinweis im Nachrichtenportal oder ein KI-Wasserzeichen im perfekt getrimmten Selfie eines Influencers. Wenn der EU professionell künstliche Intelligenz nutzt, muss das ab sofort klar kennzeichnen. Hintergrund ist eine neue EU-Verordnung. Stress macht Berufstätige in Deutschland immer häufiger krank. Auf 100 Versicherte kamen zuletzt fast 120 Ausfalltage. Das sind so viele wie noch nie, sagt die kaufmännische Krankenkasse. Grund sind unter anderem Überstunden, Geldsorgen und Konflikte im Job. Dazu können private Faktoren kommen. Die nächsten Delta News gibt's in einer Stunde.
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4: In Hamburg ist auf der B73 Buxtehuderstraße zwischen der Seehafenbrücke und dem Schloss Mühlendamm wegen eines Wasserrohrbruchs in beiden Richtungen nur eine Spur frei. Im Hamburger Stadtbereich kommt es bis ca. 6 Uhr wegen des CSDs zu Sperrungen und Verkehrsbehinderungen. Außerdem ist die Glacis-Chaussee zwischen der Feldstraße und der B4 Budapester Straße in beiden Richtungen wegen einer Veranstaltung bis ca. 4 Uhr gesperrt. 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

0: Im Handwerk steigen gerade gegen den allgemeinen Wirtschaftstrend die Ausbildungszahlen ohne Ende. 67.800 neue Verträge wurden zwischen Januar und Juni abgeschlossen. Das sind knapp 5% mehr als im Vorjahr. Schwenker ist hier bei Delta. Junge Menschen entscheiden sich also wieder bewusster dafür, etwas Praktisches zu machen. Und bei uns im Norden gibt es dabei auch Berufe, die ihr anderswo deutlich seltener findet. Aber richtig deutlich. Und hier sind die Top 3 Handwerkerjobs, die hauptsächlich eigentlich typisch norddeutsch sind.
1: Platz 3.
2: Reetdachdecker.
3: Das ist wunderschön.
4: Reetdächer gehören vor allem an Nord- und Ostsee zum Landschaftsbild. ReetdachdeckerInnen decken Häuser mit getrocknetem Schilf und verbinden dabei traditionelles Handwerk mit moderner Dämmung und Brandschutz. Fun Fact: Ein Reetdach wird nicht einfach festgeschraubt. Das Material wird in mehreren Lagen verarbeitet und sorgfältig verdichtet.
1: Platz 2.
5: Bootsbauer.
4: Wo Wasser ist, da werden natürlich auch Boote gebraucht. Bootsbauer und Bootsbauerinnen arbeiten an Segelbooten, Yachten und Sportbooten und teilweise auch an historischen Schiffen. Rund um Kiel, Lübeck, Flensburg und Hamburg ist der Beruf natürlich besonders naheliegend. Fun Fact hier: Bootsbauer und Bootsbauerinnen arbeiten nicht nur mit Holz, auch Kunststoff, Metall, Elektronik und moderne Verbundstoffe gehören heute dazu.
1: Platz 1.
5: Deichbauer und Fachkräfte im Küstenschutz.
4: Deiche schützen Städte, Dörfer und landwirtschaftliche Flächen vor Sturmfluten. Dahinter steckt echte Handarbeit. Deiche werden kontrolliert, befestigt, gepflegt und bei Schäden schnell repariert. Wer hier arbeitet, baut nicht einfach nur Erde aufeinander. Die Arbeit schützt im Ernstfall ganze Regionen.
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0: Vielleicht sammelt ihr Muscheln am Strand, bringt Steine aus dem Urlaub mit oder habt eine riesige Sammlung an Comics zu Hause bei euch im Regal stehen. Egal was es ist, erzählt es mir an der 0431 986 986 11. Da ist jetzt auch Delta-Hörerin Eva Maria dran und die sammelt
1: Tassen in allen Farben, in allen Formen, mit unterschiedlichen Mustern. Lasse ich mir auch gerne mitbringen aus dem Urlaub von meinen Freunden.
0: Die wissen um deine Sammelleidenschaft für Tassen.
1: Ja, meine Kollegen auch. Und ich finde es einfach toll, das Küchenbuffet voller unterschiedlicher farbenfroher Tassen zu haben. Also mit Tassen kann man mir eine Freude machen. Und die verrückteste Tasse ist einfach verschiedene Farben mit geometrischen Formen.
0: Also so, wie wenn ich früher mit der Schule ins Kunstmuseum ging, dachte, aha, was hat sich der Künstler hierbei gedacht? Und dann da so ein sechsstelliger Betrag drunter steht.
1: Genau, nur dass ich keinen sechsstelligen Betrag dafür zahlen würde.
0: Stimmt, du lässt dir die Tassen ja mitbringen aus dem Urlaub von Freunden, habe ich gelernt.
1: Genau, unter anderem. Und wenn ich sie mir selber kaufen muss, ja, dann ist es deutlich unter einem sechsstelligen

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1: Mit Finn Riebesel, Freund lieb. Beim Hitzeschutz will die Bundesregierung jetzt einen Gang hochschalten. Umweltstaatssekretär Jochen Flassbart hat im ZDF angekündigt, bis zum nächsten Sommer soll es einen bundesweiten Aktionsplan geben. Seit Jahresbeginn hat es in Deutschland schon fast 10.000 Hitzetote gegeben. Dazu sagt Flassbart:
2: Wenn das ein Hochwasser gewesen wäre, dann wäre die Situation ganz sicher eine andere. Es gibt übrigens viele Orte, das will ich auch sagen, in Deutschland, wo das gut läuft. Städte, die sich frühzeitig darauf eingerichtet haben, noch haben das nicht alle gemacht. Und das gilt es eben in nächster Zeit zu verbessern, damit eben alle Städte, alle Gemeinden darauf eingestellt sind und ihren Bürgerinnen und Bürgern helfen.
1: Wird das Rentenpaket der Bundesregierung jetzt doch wieder aufgeschnürt? Die Ostministerpräsidenten haben mit ihrem Vorstoß zur Rente mit 63 eine Debatte darüber ausgelöst. Sie wollen, dass sich die Arbeitnehmer mit 45 Versicherungsjahren auch künftig ohne Abzüge zur Ruhe setzen können. Unterstützung gibt's aus der SPD. CSU-Chef Söder machte im Ersten dagegen klar:
3: Ich glaube, in der Sache muss man aufpassen, dass man da nicht hier das ganze Rentenpaket aufschnürt, denn sonst am Ende werden wir für diese wichtige Frage der demografischen Entwicklung keine Antwort haben. Eines steht nämlich fest: Wir müssen auf die Herausforderung der Demografie eine langfristige Antwort haben, und die Rentenreformkommission hat da gute Arbeit geleistet, deswegen unterstützen wir das Konzept.
1: Hass und Gewalt dürfen niemals das letzte Wort haben. Unter diesem Motto haben mehrere tausend Menschen an die Opfer des Berliner CSD-Anschlags erinnert. Am Tatort im Tiergarten gab es eine Mahnwache. Bei dem islamistischen Anschlag waren eine Frau getötet und 31 weitere Menschen verletzt worden. Diese Woche wird auf den Straßen häufiger geblitzt. Heute startet der Blitzermarathon. Bis Sonntag kontrolliert die Polizei verstärkt das Tempo, vor allem an Unfallschwerpunkten auf Landstraßen sowie vor Schulen und Krankenhäusern. Nur Bayern, das Saarland und Sachsen machen diesmal nicht mit. US-Präsident Trump setzt im Krieg mit dem Iran offenbar wieder auf Gespräche statt auf neue Angriffe. Schon heute sollen neue Verhandlungen starten. Wo genau und mit wem gesprochen wird, hat Trump aber noch nicht verraten. Die nächsten Delta News gibt's in einer Stunde.
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4: In Hamburg ist auf der B73 Buxtehuder Straße zwischen der Seehafenbrücke und dem Schloss Mühlendamm wegen eines Wasserrohrbruchs in beiden Richtungen nur eine Spur frei. Im Hamburger Stadtbereich kommt es bis ca. 6 Uhr wegen des CSDs zu Sperrungen und Verkehrsbehinderungen. Und die Glacis-Chaussee ist zwischen der Feldstraße und der B4 Budapester Straße in beiden Richtungen wegen einer Veranstaltung bis ca. 4 Uhr gesperrt. 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

0: Das glaubt einem doch wirklich keiner. Moin, hier ist Delta mit Leo. Stellt euch mal vor, ihr seid morgens auf dem Weg zur Arbeit, halb im Wochenendmodus und plötzlich stehen da 10 Wasserbüffel mitten im Wohngebiet. Ja, tatsächlich. Ist kein Film und kein Traum. Genau das ist in Berlin passiert. Ein Polizist hat die Ausreißer entdeckt und dürfte wahrscheinlich auch zweimal hingeguckt haben. Die Tiere waren aus einem Park im Nordosten von Berlin ausgebüxt und sind dann ganz chillig durch die Straßen spaziert. Kurz danach gingen auch schon mehrere Notrufe ein. Insgesamt 11 Polizistinnen und Polizisten mit vielen Streifenwagen haben die Büffel dann begleitet und sicher zurück zu ihrer Herde gebracht. Zum Glück ist dabei niemand verletzt worden, weder Menschen noch die Tiere selbst. Aber warum die abhauen konnten, das ist die spannende Frage. Vor Ort hat man auf jeden Fall einen kaputten Zaun gefunden. Deshalb wird jetzt wegen Sachbeschädigung ermittelt. Stelle ich mir schon irgendwie lustig vor, dieses Ganze, wenn man auf einmal mitten durch Berlin läuft und eine Horde Wasserbüffel oder generell Büffel sieht.
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0: Na, zum Glück sind die Büffel nicht über den Kuhdamm gelaufen. Ich habe mich so erschrocken heute Morgen, als ich aus dem Balkon geguckt habe. Die wollten bestimmt einfach bei dem Wetter nur ins Freibad, aller Wasserbüffel.
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0: Wusstet ihr eigentlich, dass der Duden nicht nur immer neue Wörter in sein Wörterbuch reinschreibt, sondern auch andere wieder rauswirft? Delta ist hiermit wieder ein Joshua. Das machen sie zum einen aus Platzgründen, also im Internet ist es ja theoretisch gar kein Problem, aber in so einem Buch gibt es halt nur eine gewisse Seitenanzahl und irgendwann passt da halt schlichtweg kein neues Wort mehr rein, wenn man nicht die alten streichen würde. Und vor allem verändert sich aber auch unsere Sprache. Also jetzt zum Beispiel aus dem Duden geflogen sind so Wörter wie nachdenksam, zersorgen, das heißt so viel wie sich mit Sorgen quälen, oder auch Juckergeschirr. Das kennen vielleicht so ein paar Pferdemädchen noch, das ist so ein leichteres Brustblattgeschirr für Pferde. Und da bin ich ganz ehrlich, ich werde es wohl nicht vermissen, weil habe ich eh noch nie gesagt. Aber nur weil ein Wort gestrichen ist, heißt es nicht, dass es für immer weg ist. Also manchmal gibt es auch Proteste beim Duden, unter anderem von ein paar Prominenten, wie zum Beispiel Anke Engelke, die hat das Wort Hacken-Porsche zurückgebracht. 2020 ist es aus dem Duden geflogen, 4 Jahre später hat es dann wieder den Weg ins Wörterbuch gefunden.
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1: Vergesst mal alles, was ihr über klassische Pappküsse zu wissen glaubt. Kategorisch fragwürdig fordert euch nämlich mit eurem Team mit ungewöhnlichen Fragen, kniffligen Bilderrätseln, Musikschnipseln und spannenden Videos heraus. Statt einfacher Multiple-Choice-Antworten sind Kreativität, Kombinationsgabe und Teamgeist gefragt. In drei Runden warten da jede Menge Rätselspaß, überraschende Kategorien und der ein oder andere Aha-Moment auf euch. Also schnappt euch euer Team und findet raus, ob ihr den ungewöhnlichen Herausforderungen gewachsen seid. Im Hummel und Quitte in Altona könnt ihr ab 19 Uhr heute euer Wissen unter Beweis stellen. Der Eintritt kostet euch 5 Tacken.
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1: Das ist die Künstlerin Lorena Scotti und wenn euch das gefällt, dann könnt ihr sie heute Abend in kleiner, aber feiner Atmosphäre sehen, nämlich beim Wohnzimmerkonzert im Freundlich und Kompetent in Hamburg. Los geht's da um 19 Uhr und der Eintritt, der ist frei.
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1: Mit Finn Riebesel, Freund lieb. Beim Hitzeschutz soll sich endlich mehr tun. Umweltstaatssekretär Jochen Flassbart hat im ZDF einen bundesweiten Aktionsplan bis zum nächsten Sommer angekündigt. Damit die Menschen besser geschützt werden, nimmt Flassbart auch die Stadtplaner in die Pflicht.
2: Man muss doch dann auch vor Ort mal fragen, ist es eigentlich vernünftig, in der Mitte in Berlin einen Gendarmenmarkt für viel Geld zu sanieren und dabei keinen einzigen Baum zu pflanzen? Oder ist es nicht besser, wie das in Köln, in Leverkusen, in Wiesbaden gemacht wird, wobei der Städteplanung genau diese Aspekte berücksichtigt werden? Das hat mit Kompetenzwirrwarr gar nichts zu tun, sondern ist Verantwortung vor Ort für die Menschen, damit sie mit der Hitze irgendwie umgehen können.
1: In der schwarz-roten Koalition ist eine neue Debatte um das Rentenpaket ausgebrochen. Die Ostministerpräsidenten hatten gefordert, die Rente mit 63 für alle, die 45 Jahre eingezahlt haben, beizubehalten. Unionsfraktionschef Frei hat klargemacht, er will am Reformkompromiss der Rentenkommission festhalten. SPD-Chefin und Bundesarbeitsministerin Baas hat dagegen Verständnis für den Vorstoß. Sie sagte im ZDF.
3: In der Tat ist dieses Kommissionsergebnis jetzt kein Paket, wo man sich einzelne Dinge rausnehmen kann, sondern da passt vieles zusammen. Auf der anderen Seite verstehe ich den Gedanken, das hat die SPD auch immer vertreten und das ist auch richtig, dass Menschen, die sehr, sehr lange eingezahlt haben, die früh angefangen haben, auch die Möglichkeit haben müssen, auszusteigen.
1: Im Berliner Tiergarten haben mehrere tausend Menschen an die Opfer des CSD-Anschlags erinnert. Am Tatort gab es eine Mahnwache. Bei dem islamistischen Anschlag war letzte Woche eine Frau getötet worden. 31 weitere Menschen wurden verletzt. Der Bundesopferbeauftragte hat schnelle finanzielle Hilfe für die Betroffenen angekündigt. Auch die USA haben mittlerweile mit einem heftigen Waldbrand zu kämpfen. Die Feuer haben die Stadt Spokane im Bundesstaat Washington erreicht. Tausende Menschen mussten ihre Häuser verlassen. Hunderte Gebäude wurden zerstört. Die USA und der Iran wollen heute offenbar über ein Ende des Krieges verhandeln. Das hat US-Präsident Trump angekündigt, ohne konkreter zu werden. Am Wochenende hatte Trump bereits gesagt, dass die USA und Israel den Iran vorerst nicht mehr angreifen würden. Teheran bestreitet das allerdings. Die nächsten Delta News gibt's in einer halben Stunde.
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4: In Hamburg ist auf der B73 Buxtehuder Straße zwischen der Seehafenbrücke und dem Schloss Mühlendamm wegen eines Wasserrohrbruchs in beiden Richtungen nur eine Spur frei. Im Hamburger Stadtbereich kommt es bis ca. 6 Uhr wegen des CSDs zu Sperrungen und Verkehrsbehinderungen. Außerdem ist die Glassy-Chaussee zwischen der Feldstraße und der B4 Budapester Straße in beiden Richtungen wegen einer Veranstaltung gesperrt. 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
1: Mit Jana Klonikowski. Heute startet das neue Ausbildungsjahr und bei den Betrieben in Schleswig-Holstein sind diesmal deutlich mehr Bewerbungen eingegangen. Da gab es ein Plus von fast 5%. Aktuell sind allerdings noch 5.700 Ausbildungsplätze unbesetzt. Die Abreise vom Wacken Open Air hat gestern für volle Autobahnen und viel Stau gesorgt. Das Heavy Metal Festival mit 85.000 Fans war Samstagabend zu Ende gegangen. Die Polizei zieht eine positive Bilanz. Alles ruhig geblieben, heißt es. US-Präsident Trump setzt im Krieg mit dem Iran offenbar wieder auf Gespräche statt auf neue Angriffe. Schon heute sollen neue Verhandlungen starten. Wo genau und mit wem gesprochen wird, hat Trump aber noch nicht mitgeteilt. Im Berliner Tiergarten haben mehrere tausend Menschen an die Opfer des CSD-Anschlags erinnert. Am Tatort gab es eine Mahnwache. Bei dem islamistischen Anschlag war letzte Woche eine Frau getötet worden, 31 weitere Menschen wurden verletzt. Der Bundesopferbeauftragte hat schnelle finanzielle Hilfen für die Betroffenen angekündigt. Die nächsten Delta News gibt's in einer halben Stunde.
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2: In Hamburg ist auf der B73 Buxtehuderstraße zwischen der Seehafenbrücke und dem Schlossmühlendamm wegen eines Wasserrohrbruchs in beiden Richtungen nur eine Spur frei. Im Hamburger Stadtbereich kommt es bis ca. 6 Uhr wegen des CSDs zu Sperrungen und Verkehrsbehinderungen. Und die Glacis-Chaussee ist zwischen der Feldstraße und der B4 Budapester Straße in beiden Richtungen wegen einer Veranstaltung gesperrt. 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
3: Fast so cool, aber doppelt so müde, würde ich fast sagen. Schwenker ist nicht da, Feist allein zu Hause. Schönen guten Morgen wünsche ich euch. 3. August, der neue Monat, liegt quasi vor uns. Und ich bin wieder am Start. 3 Wochen war ich unterwegs. Jetzt ist der Kollege Schwenker unterwegs und gönnt sich mal den einen oder anderen Campingplatz in Schweden. Ich bin gespannt, was er dann zu berichten hat, wenn er wieder da ist. Wir starten mal ganz smooth und entspannt in diesen Montagmorgen mit With the MC featuring Beast and Honey, Take My Mind. Und vorher noch eine Runde. The Bowser und Magnetic. Kommt gut rein.
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0: Ich muss schon zugeben, es war ein bisschen hart, als der Wecker heute Morgen geklingelt hat. Feist allein zu Hause hier bei Delta. Schönen guten Morgen wünsche ich euch. Der Kollege Schwenker hat jetzt 2 Wochen frei. Das heißt, in den nächsten 2 Wochen müsst ihr dann mit mir alleine vorlieb nehmen. Ich hoffe, ihr kommt da durch, aber ich bin mir sicher, zusammen schaffen wir das. Ich bin aber zum Glück nicht alleine, denn ihr seid ja auch am Start und dürft mich gerne mit allen Informationen versorgen oder wenn ihr Sorgen oder Nöte habt, gerne Bescheid sagen. 0431 986 986 11. Das ist die Nummer, die ihr braucht, um hier direkt zu mir durchzukommen ins Studio. Und es blinkt auch gerade. Wer ist dran? Moin.
1: Moin, hier ist wieder René, der Bäckereifahrer.
0: René, hi. Guten Morgen.
1: Morgen.
0: Was hast du für mich?
1: Ein Blitzer, ob bei Winstonstraße bei der AKN-Überführung beidseitig 50er-Zone.
0: Alles klar. Du hast sie wahrscheinlich noch nicht getestet, weil du dich da bestens auskennst, ne?
1: Nee, testen tue ich nicht. Bin doch nicht besoffen.
0: Dann mache ich das nochmal schnell für dich. Warte mal eben. So, René, das habe ich jetzt für dich übernommen. Also du musst es nicht auch nochmal machen. Spar dir die Kohle, komm heil an, Blitzer funktioniert.
1: Herzlichen Dank jedenfalls.
0: Ich danke dir, mein Lieber. Hau rein, dir auch.

0: Neuer Monat, neue Regeln, der August ist da und diesmal ist tatsächlich ein bisschen was dabei, das euch betreffen könnte. Die Schwenker und Feist hier bei Delta im Normalfall. Kollege Schwenker hat jetzt erstmal 2 Wochen frei und startet ganz entspannt in diesen August. Kollegin Pia hat sich aber mal ein bisschen schlau gemacht und Infos für euch, was sich alles so ändern könnte jetzt im August.
1: Am 1. August startet das neue Ausbildungsjahr. Insgesamt 22 Ausbildungsberufe werden jetzt modernisiert. Heißt, Inhalte werden an Digitalisierung und die heutige Arbeitswelt angepasst. Betroffen sind unter anderem Maurer oder der bisherige Bauzeichner, der jetzt bautechnischer Konstrukteur oder Konstrukteurin heißt. Neue Berufe gibt's zwar nicht, aber die alten bekommen ordentliches Update. Und auch bei KI wird's ernst. Ab dem 2. August müssen Bilder, Videos, Texte oder Audios, die mit künstlicher Intelligenz erstellt wurden, klar gekennzeichnet werden. Auch Chatbots im Kundenservice müssen künftig deutlich machen, dass ihr gerade mit einer KI und nicht mit einem Menschen schreibt. Ziel ist es, dass niemand mehr auf KI-Inhalte reinfällt. Außerdem gibt's noch neue Regeln für Lebensmittelverpackungen. Ab dem 12. August gelten strengere Grenzwerte für Chemikalien, die Fett und Wasser abweisen und deshalb zum Beispiel in Brötchentüten, To-Go-Bechern oder Wurstpapier stecken können. Die Stoffe bauen sich in der Umwelt kaum ab und stehen im Verdacht, gesundheitsschädlich zu sein. Deshalb sollen sie jetzt deutlich reduziert werden. Und falls ihr fleißig Bahn-Bonuspunkte sammelt, die Deutsche Bahn baut ihr Bonussystem um. Manche Freifahrten gibt es zwar schon ab weniger Punkten, auf beliebten Strecken wird es aber dafür teurer.
0: Okay, vielen Dank dir, Pia. Kurz gesagt, im August gibt es mehr KI, Transparenz, weniger Schadstoffe in Verpackungen und die Bahn macht das Punktesammeln natürlich erstmal ein kleines bisschen komplizierter. Punkte sammeln. Gibt es eigentlich so, was ich Verspätung sammeln? Ich muss immer schlau machen bei der Bahn. Jetzt für euch hier Peter Fox, Haus am See, wie ihr hinkommt mit der Bahn. Wie auch immer, das bleibt euch überlassen. Hier

5.44 Uhr, Schwenker und Feist hier bei Delta im Normalfall, aber Feist aktuell allein zu Hause. Die nächsten zwei Wochen ist der Kollege Schwenker im Urlaub. Sei es ihm gegönnt. Olivia Dien gleich hier mit Man I Need, genau wie

0: auf die neue Bundesliga-Saison. Ein bisschen müssen wir uns noch gedulden. Zweite Liga geht einen Tick früher los. Also alle Zweitliga-Fans von Holstein Kiel oder auch dem FC St. Pauli, die kommen bald schon wieder auf ihre Kosten. Es ist übrigens jetzt 17:45 genau. Und ihr hört jetzt hier die Delta News.
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2: Mit Jana Klonikowski. Schleswig-Holstein startet heute ins neue Ausbildungsjahr. Aktuell sind noch 5.700 Ausbildungsplätze unbesetzt. Gleichzeitig gibt es knapp 5.000 unversorgte Bewerber. Wegen des Wechsels von G8 auf G9 gibt es ja dieses Jahr keinen Abi-Jahrgang in Schleswig-Holstein. Dazu sagte uns der Chef der Arbeitsagentur Nord, Markus Bircher.
3: Das macht sich in der dualen Berufsausbildung in einzelnen Berufsbildern durchaus bemerkbar. In technischen Ausbildungsberufen, auch in einzelnen kaufmännischen Berufen. Insbesondere der Bankkaufmann, die Bankkauffrau ist ja so eine klassische Domäne auch immer der Abiturienten. Die Betriebe werden das da schon merken, aber müssen dann dementsprechend auch gucken, dass sie auf Bewerberinnen und Bewerber auch mit anderen Schulabschlüssen zurückgreifen.
2: Im Berliner Tiergarten haben mehrere tausend Menschen an die Opfer des CSD-Anschlags erinnert. Am Tatort gab es eine Mahnwache. Bei dem islamistischen Anschlag war letzte Woche eine Frau getötet worden. 31 weitere Menschen wurden verletzt. Der Bundesopferbeauftragte hat schnelle finanzielle Hilfen für die Betroffenen angekündigt. 4 Stunden anstehen an der Elbfähre, kilometerlanger Stau vor dem Elbtunnel und eine Vollsperrung der A23, nachdem sich da ein Auto überschlagen hat. Für die Abreise vom Wacken Open Air war am Nachmittag viel Geduld gefragt. Das Heavy Metal Festival mit 85.000 Fans war Samstagabend zu Ende gegangen. Aus polizeilicher Sicht verlief es ruhig, so Frank Mathiesen von der Polizeidirektion Itzehoe.
4: Wenn man noch das Personal dazu rechnet, dann haben wir hier knapp 100.000 Leute auf dem Ground. Das ist die drittgrößte Stadt, wäre das in Schleswig-Holstein. Und vor dem Hintergrund ist das, was hier an üblichen Sachen passiert, natürlich zu vernachlässigen.
2: In Kiel haben Aktivisten die Zufahrt zur Werft TKMS blockiert. Nach eigenen Angaben haben sich dort zum Teil auch Menschen angekettet. Sie wollen so gegen die Produktion von Rüstungsgütern in Kiel protestieren. Die nächsten Delta News gibt's in einer halben Stunde.
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0: Da gucken wir mal uns an, was aktuell auf den Straßen so los ist. Wir haben einmal die A23 Heide Richtung Hamburg. Seid da bitte vorsichtig zwischen Horst Elmshorn und Elmshorn. Da liegt nämlich eine Plane auf der Straße. Dann nochmal A23. Da haben wir in Höhe Parkplatz Forst Ranzau ein paar Sachen auf der Straße rumliegen. Heide Richtung Hamburg ist das da. Und ihr habt es gerade schon gehört, in Kiel wird die Werftstraße Höhe Elisabethstraße durch eine Gruppe von Leuten blockiert. Dann haben wir noch in Hamburg auf der B73 Buxtehuder Straße zwischen der Seehafen und dem Schlossmühlendamm ein Wasserrohrbruch, deswegen ist in beiden Richtungen nur eine Spur frei. Und in Norderstedt wird geblitzt, Höhe AKN-Überführung, und zwar da auf der guten alten Oatby-and-Wixen-Straße. Danke nochmal René fürs Bescheid sagen. 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
0: Das ist richtig. Und meistens muss man auch noch ins Tor. So ist das nun mal. Wir machen hier weiter mit Musik von Olivia Dean, Man I Need, außerdem Shakira, Burna Boy, Die Die. Und dann gucken wir uns mal an, was ich denn heute Schönes zu verschenken habe. Ich haue Tickets raus. Wofür genau? Dazu gleich mehr.
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2:06 und falls ihr gerade schon wach seid und euch denkt, oh, geht der Schulort wieder los? Nein, geht sie noch nicht. Liebe Schülerinnen und Schüler hier bei uns in Schleswig-Holstein, ihr dürft noch ein bisschen länger schlafen. Das gleiche gilt auch für Hamburg. Das gilt allerdings nicht für die Azubis, die heute ins neue Ausbildungsjahr hier bei uns in SH starten. Schwenker und Falls hier bei Delta im Normalfall. Kollege Schwenker ist jetzt aktuell im Urlaub. Es sind noch einige Plätze unbesetzt hier in Schleswig-Holstein, was Ausbildung angeht. Und es gibt auch noch viele unversorgte Bewerber. Was der Chef der Arbeitsagentur Nord denn gerade aktuell so zu sagen hat zu dem Thema Start ins Ausbildungsjahr, das hört ihr gleich hier in den Delta News um 17:45. Da auch mehr Infos zum Thema Wacken. Da gab es ja gestern auch noch ordentlich Rückreiseverkehr, volle Straßen und so weiter. Aber immerhin sagt die Polizei, es lief eigentlich alles ganz friedlich ab. Mehr dazu gleich hier.

0: 6, Teddy Swims gerade gehört hat. Mr. Know-It-All gleich für euch, Martin Garrix, Ed Sheeran. Repeat it hier bei Delta. Außerdem Katy Perry, Watch It Burn. Kleinen Moment noch, das Ganze in voller Länge nach den Delta News. Bis gleich.
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0: Viertel nach sechs ist es.
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2: Mit Jana Klonikowski. Das neue Ausbildungsjahr startet heute. Bei den Bewerbungen für Ausbildungsplätze in einem Betrieb in Schleswig-Holstein gab es dieses Jahr ein Plus von knapp 5%. Sorge macht der Arbeitsagentur Nord wiederum, dass das Angebot an Ausbildungsplätzen um 9% geschrumpft ist. In Kiel haben Aktivisten die Zufahrt zur Werft TKMS blockiert. Nach eigenen Angaben haben sich dort zum Teil auch Menschen angekettet. Sie wollen so gegen die Produktion von Rüstungsgütern in Kiel protestieren. Marokko weist die Verantwortung für den Migrantenansturm auf die spanische Exklave Ceuta zurück. Die Regierung macht Fake News auf Social Media und Menschenhändler dafür verantwortlich. Rund 60.000 Menschen waren aus Marokko nach Ceuta gekommen. Wie viele noch dort sind, ist unklar. Die Abreise vom Wacken Open Air hat gestern für volle Autobahnen und viel Stau gesorgt. Das Heavy Metal Festival mit 85.000 Fans war Samstagabend zu Ende gegangen. Die Polizei zieht eine positive Bilanz. Alles ruhig geblieben, heißt es. Die nächsten Delta News gibt's in einer halben Stunde.
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0: Wir gucken mal auf Hamburg und zwar auf die B73 Buxtehuder Straße. Da hat es nämlich einen Wasserrohrbruch gegeben zwischen der Seehafenbrücke und dem Schlossmühlendamm. Deswegen ist da in beiden Richtungen nur eine Spur frei. Außerdem Georg-Wilhelm-Straße in Hamburg, Höhe Hohe Scharstraße, wegen eines liegengebliebenen LKWs gesperrt. Da wird der Verkehr abgeleitet. Und ihr habt es wahrscheinlich gerade auch schon in den Delta-News gehört. In Kiel kommt es auf der Werftstraße zwischen dem Klausdorfer Weg und der Straße Karlstal in beiden Richtungen zu Verkehrsbehinderungen wegen einer Demo. Außerdem noch Kreis Rendsburg-Eckernförde. Kanalfähre mit dabei von heute bis Freitag zwischen 8 und 14 Uhr wegen Wartungsarbeiten außer Betrieb. Ansonsten noch nicht so viel los auf den Straßen. Gerade so stautechnisch war da gestern ja doch durchaus mehr los. Falls da was mit dazu kommt, checkt ihr das Ganze jederzeit immer aktuell bei uns in der Delta Plus App.
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0: Das mache ich in dieser Woche ganz alleine. Kollege Schwenker ist im Urlaub. Und was ist eigentlich fast genauso ärgerlich wie Ärmel, die nass geworden sind am Händewaschen? Also ich würde sagen, Shampoo, das ausgelaufen ist im Gepäck, wenn man in Urlaub möchte. Das nervt richtig. Aber Reiseexperten haben jetzt einen wirklich fantastischen Lifehack, wie ihr das ganz sicher vermeiden könnt. Mehr dazu gleich.
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0: Viele haben das schon erlebt, man kommt im Hotel an, packt den Koffer aus und merkt schon diesen starken Geruch nach Seife oder Duschgel. Wenn einem die Flasche ausläuft, beginnt der Urlaub meistens mit einer ganzen Menge Stress. Alles muss erstmal gewaschen werden, Papiere und Technik nicht mehr zu gebrauchen. Aber auch für sowas haben Reiseexperten einen ganz einfachen Trick.
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0: Urlaubsretter-Lifehack. Luftballons abschneiden und über die Shampooflasche ziehen. Okay, ist ja vielleicht ein ganz guter Tipp für Familien, das muss man schon sagen, aber Singles brauchen das eh nicht. Die haben ja meist eine Großpackung Kondome mit an Bord.

0: Kriegt ihr auch eine Gänsehaut, wenn euer Telefon klingelt? Habt ihr auch Schiss, dann da ranzugehen? Habt ihr keinen Bock zu telefonieren? Dann seid ihr nicht alleine. Delta hier mit Feis, moin. Wir haben es 6.30 Uhr und wir wollen heute mal ein bisschen übers Telefonieren quatschen. Denn eine neue Studie zeigt, Telefonieren wird für viele immer mehr zur Herausforderung. Rund jeder Dritte hat schon wichtige Anrufe aufgeschoben, weil das Telefonieren einem unangenehm ist. Vor allem jüngere Leute greifen lieber mal zur Textnachricht, zur Sprachnachricht, auch bei Freunden oder der Familie. Und fast jeder Dritte wünscht sich erstmal eine Nachricht, bevor das Handy überhaupt klingelt. Ist Telefonieren für euch noch normal oder inzwischen schon Stress? Habt ihr Angst vorm Telefonieren? Unsere Praktikantin Clara hat sich mal auf der Straße umgehört.
1: Hast du Angst vorm Telefonieren?
2: Gar nicht.
1: Wieso fällt dir das denn so leicht?
2: Ich finde, das ist einfach ein guter Weg, direkt zu kommunizieren. Und ich finde es immer nervig, wenn man sich zum Beispiel spontan trifft und dann wartet man ewig auf die Rückantwort. Ich rufe einfach gerne an und frage dann durch.
3: Nö, weil ich es vielleicht häufig mache oder viel mit Leuten quatsche und dann ist das halt irgendwie drin.
1: Wie häufig telefonierst du denn?
3: Jeden Tag 8 Stunden.
4: Früher musste ich mir mal alles aufschreiben, bevor ich was sagen konnte, weil ich immer Angst hatte, dass ich was vergesse.
1: Also hast du dich einfach daran gewöhnt?
4: Genau, ich musste das lernen. Also, aber jetzt habe ich das Gefühl, die Leute auf der anderen Seite sind ja nicht böse. Passt schon, also passiert ja nichts Schlimmes.
1: Gibt es irgendwelche Situationen oder Personen, mit denen du ungern telefonierst?
5: Bei fremden Menschen, also es ging schon los, manchmal einfach einen Arzttermin ausmachen oder sowas.
1: Und würdest du bei einer unbekannten Nummer ans Telefon gehen?
5: Ich würde die zuerst googeln, vielleicht zurückrufen, aber eher nicht.
0: Okay, ja. Jeder Dritte hat schon mal wichtige Anrufe aufgeschoben und jeder Dritte sagt, oh, telefonieren ist mir irgendwie unangenehm. Habe ich keinen Bock drauf, dann auch lieber einen Text oder eine Sprachnachricht. Wie steht ihr denn dazu? Wir oder ich möchte heute Morgen mal jemanden suchen, der richtig viel telefoniert. Also wer telefoniert richtig viel, wer hat überhaupt gar keine Angst davor? Und wer sagt sogar, ich telefoniere lieber, als dass ich eine WhatsApp schreibe oder eine Sprachnachricht schicke? Gerne mal Bescheid sagen. Entweder über WhatsApp, über die 0431 986 98611 oder wenn ihr wirklich so gerne telefoniert, dann dürft ihr auch gerne hier anrufen bei mir direkt im Studio. Auch das ist die 0431 986 98611. Wer telefoniert am meisten? Sei es mit Familie, Freunden, im Job. Wer greift ganz oft zum Telefon, wählt eine Nummer und ruft einfach durch? Oder geht ohne Probleme ran? Gerne Bescheid sagen. 0431 986 98611. Wir wollen mal widerlegen hier, dass immer mehr Leute Angst vorm Telefonieren haben. Ich bin gespannt.

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4: Es ist 6:45.
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5: Mit Jana Klonikowski. Schleswig-Holstein startet heute ins neue Ausbildungsjahr. Aktuell sind noch 5.700 Ausbildungsplätze unbesetzt. Gleichzeitig gibt es knapp 5.000 unversorgte Bewerber. Wegen des Wechsels von G8 auf G9 gibt es ja dieses Jahr keinen Abi-Jahrgang in Schleswig-Holstein. Dazu sagte uns der Chef der Arbeitsagentur Nord, Markus Bircher.
6: Das macht sich in der dualen Berufsausbildung in einzelnen Berufsbildern durchaus bemerkbar. In technischen Ausbildungsberufen, auch in einzelnen kaufmännischen Berufen. Insbesondere der Bankkaufmann, die Bankkauffrau ist ja so eine klassische Domäne auch immer der Abiturienten. Die Betriebe werden das da schon merken, aber müssen dann dementsprechend auch gucken, dass sie auf Bewerberinnen und Bewerber auch mit anderen Schulabschlüssen zurückgreifen.
5: Marokko weist die Verantwortung für den Migrantenansturm auf die spanische Exklave Ceuta zurück. Die Regierung macht Fake News auf Social Media und Menschenhändler dafür verantwortlich. Rund 60.000 Menschen waren aus Marokko nach Ceuta gekommen. Wie viele noch dort sind, ist unklar. Die USA und der Iran wollen heute offenbar über ein Ende des Krieges verhandeln. Das hat zumindest US-Präsident Trump angekündigt, ohne konkreter zu werden. Am Wochenende hatte Trump bereits gesagt, dass die USA und Israel den Iran vorerst nicht mehr angreifen würden. Teheran bestreitet das allerdings. Die Landespolizei hat bis kommenden Sonntag Raser und Drängler besonders im Visier. Die Einsatzkräfte beteiligen sich an einer europaweiten Kontrollwoche. Unter anderem sind Videowagen verstärkt im Einsatz. Matthias Ahrens von der Landespolizei sagte uns:
7: Wir werden insbesondere in Bereichen, in denen Personen in besonderer Weise geschützt werden müssen, das heißt vor Krankenhäusern, Seniorenheimen, an Fußgängerüberwegen oder auch in Baustellenbereichen, verstärkt kontrollieren und Geschwindigkeiten messen, aber auch ein Auge auf aggressives Verhalten im Straßenverkehr, das heißt Drängeln, Unterschreitung des Abstands oder gefährliche Überholmanöver. Da werden wir auch einen Blick drauf haben.
5: Ariana Grande legt eine Pause ein. Das Management des US-Popstars hat angekündigt, dass sie sich erstmal aus der Öffentlichkeit zurückziehen will. Konkrete Gründe wurden nicht genannt. Fans hatten zuletzt über ihren Gesundheitszustand diskutiert. Die nächsten Delta News gibt's in einer halben Stunde.
4: 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So, wir gucken mal ganz kurz zusammen, was auf den Straßen los ist jetzt um 6.48 Uhr. Noch nicht viel, das kann ich schon mal vorwegnehmen. Staus haben wir nicht, aber in Hamburg ist auf der B73 Buxtehuder Straße zwischen der Seehafenbrücke und dem Schlossmühlendamm wegen eines Wasserrohrbruchs in beiden Richtungen nur eine Spur frei. Und hier in Kiel auf der Werftstraße gibt es aktuell eine Demo, deswegen kommt es da in beiden Richtungen zwischen dem Klausdorfer Weg und der Straße Karlstal zu Verkehrsbehinderungen. Dann noch die Rendsburg Eckernförde Kanal für ihre Landwehr. Von heute bis Freitag ist die da außer Betrieb wegen Wartungsarbeiten und zwar zwischen 8 und 14 Uhr. Und ansonsten gibt es nochmal alles zum Thema Verkehr jederzeit immer aktuell bei uns in der Delta Plus App. Ihr habt es gerade gehört, es ist Speed Week, das heißt, es wird verstärkt kontrolliert in dieser Woche. Also am besten in dieser Woche und vor allem immer richtig schön. Ja, normal fahren, muss man eigentlich sagen. Ne? Vorsichtig ist das falsche Wort, aber passt eure Geschwindigkeit an, dann wird es auch nicht teuer.
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4: Ja, gestern an der Autobahn, ich bin aus Baden-Württemberg hier nach Schleswig-Holstein wieder zurückgefahren und habe dann gesehen, an der Autobahn ein Liter Diesel 2,72 Euro, glaube ich. Also krass, was da wieder abgeht. Wir hoffen mal, dass das alles so ein bisschen runtergeht. Wir kümmern uns heute aber nicht um Spritpreise, sondern ums Thema Telefonieren. Es ist nämlich so, dass viele Leute keinen Bock mehr haben zu telefonieren. Tatsächlich soll es eine gewisse Angst geben vorm Telefonieren. Telefonangst. Eine neue Studie zeigt, Telefonieren wird zu einer ganz großen Herausforderung für einige Leute. Und jeder Dritte hat schon mal wichtige Anrufe aufgeschoben, weil das Telefonieren irgendwie unangenehm ist. Die meisten greifen mal lieber zu Text oder auch Sprachnachricht. Wie macht ihr das? Wer telefoniert am meisten? Also wer ist noch richtig oft am Telefon? Ganz klassisch. Ruft an, wird angerufen, geht auch regelmäßig ran, drückt nicht weg oder schiebt es auf. Wer telefoniert richtig viel? Egal ob mit Family, Friends oder im Job. Gerne mal Bescheid sagen. Entweder anrufen 0431 986 986 11 oder schickt eine WhatsApp-Sprachnachricht ebenfalls 0431 986 986 11. Kennt ihr das auch? Telefonangst oder telefoniert ihr richtig viel? Haut gerne mal raus.
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0: Das Handy klingelt, ihr seht den Namen und denkt erstmal, ich rufe später zurück. Damit seid ihr längst nicht allein. Studien zeigen, ein Viertel der 18- bis 34-Jährigen geht teilweise einfach gar nicht ans Telefon. Delta hier mit Feist, moin. Fast 40% kommunizieren am liebsten per Sprachnachricht und viele finden spontane Anrufe sogar eher stressig als praktisch. Warum Telefonieren für viele inzwischen zur echten Challenge geworden ist, das weiß Kollegin Pia.
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2: Schauen wir mal auf die Studien und dann werden einige Trends klar. Ein Viertel der 18- bis 34-Jährigen geht einfach mal nie ans Telefon.
3: Hallo, hier ist die Mobilbox von...
2: Außerdem geben in Studien 50% der Jüngeren an, dass spontane Anrufe oft als Vorboten von etwas Schlechtem empfunden werden. Als Gründer heißt es von der Gen Z, Telefonate sind oft mit Unsicherheiten verbunden und machen Druck, sofort zu antworten. Forschende erklären sich das auch so, dass zu telefonieren viel intimer ist. Mal kurze Nachricht schicken, das geht viel distanzierter und dadurch fühlen sich die Gen Zler weniger verletzlich und behalten Kontrolle. Noch was zum Thema. Fast 40% der Jüngeren sagen, Sprachnachrichten sind ihr liebstes Mittel zu kommunizieren. Wenn ihr Struggles habt beim Telefonieren, gibt's Tipps von Psychologinnen und Psychologen. Üben. Also eine Situation schaffen, in der ihr euch wohlfühlt und dann vielleicht erstmal Anrufe machen, die nicht so wichtig oder auch nicht so richtig schlimm sind.
4: Hallo?
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Feist allein zu Hause hier am Montagmorgen. Kollege Schwenker hat Urlaub. In den nächsten 2 Wochen ist er hier nicht am Start und genießt hoffentlich die schwedische Sonne. Und er hat mir eine Nachricht hinterlassen und hat gesagt, ey Feist, weißt du was, ich habe am Freitag nicht geschafft, alles an neuer Mucke zu spielen. Wenn du Bock hast, spiel da noch mal ein bisschen was. Und das mache ich natürlich sehr gerne. Und ich habe mir einen Song rausgesucht. Eine schwedische Co-Produktion, kann man fast sagen, von richtig großen schwedischen Acts. Nämlich einmal von den Jungs hier. Swedish House Mafia und Licky Lee. Die haben jetzt zusammen einen Song rausgehauen und zwar am letzten Freitag. Happiness is so sad heißt das Teil und den möchte ich euch natürlich nicht vorenthalten. Wenn ihr Bock habt auf noch mehr neue Musik, dann auf jeden Fall mal unseren brandneuen Stream checken in der Delta Plus App oder ihr hört die Delta frische Ticke. Die gibt's dann morgen wieder für euch. Jetzt erstmal Happiness is so sad. Zuerst gehört bei Delta von der Swedish House Mafia und Licky Lee.

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8: Es ist 7:15.
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9: Mit Jana Klonikowski. Heute startet das neue Ausbildungsjahr und bei den Betrieben in Schleswig-Holstein sind diesmal deutlich mehr Bewerbungen eingegangen. Da gab es ein Plus von fast 5%. Aktuell sind allerdings noch 5.700 Ausbildungsplätze unbesetzt. Marokko macht Fake News in den sozialen Medien für den Flüchtlingsansturm auf Ceuta verantwortlich. Zehntausende Migranten hatten sich auf den Weg in die spanische Exklave gemacht. Bei dem chaotischen Grenzansturm kamen nach spanischen Angaben über 70 Menschen ums Leben. Marokko spricht von 11 Toten. Die Bundesregierung will beim Hitzeschutz nachlegen. Umweltstaatssekretär Flassbart hat im ZDF angekündigt, dass es bis zum nächsten Sommer einen bundesweiten Aktionsplan geben soll. Flassbart sagt, bei der Stadtplanung müsse mehr mitgedacht werden, zum Beispiel mit mehr Schatten und Grünflächen. Die Landespolizei hat diese Woche Raser und Drängler besonders im Visier. Die Einsatzkräfte beteiligen sich an einer europaweiten Kontrollwoche. Gezielt kontrolliert wird etwa vor Krankenhäusern, Fußgängerüberwegen oder auf Autobahnen. Außerdem sind Videowagen verstärkt im Einsatz. Die nächsten Delta News gibt's in einer halben Stunde.
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10: Der Blick mit euch zusammen auf die Straßen. Stautechnisch zum Glück noch nicht ganz so viel los. Das war ja gestern doch extrem. Heute hat sich die Lage da mal ein bisschen entspannt. Wir haben einmal in Hamburg die B73 Buxtehuder Straße zwischen der Seehafenbrücke und dem Schlossmühlendamm wegen eines Wasserrohrbruchs in beiden Richtungen da nur eine Spur frei. Dann kommt es in Kiel auf der Werftstraße zwischen dem Klausdorfer Weg und der Straße Karlstal in beiden Richtungen zu Verkehrsbehinderungen wegen einer Demo. Und im Kreis Rendsburg-Eckernförde ist die Kanalfähre Landwehr von heute bis Freitag zwischen 8 und 14 Uhr außer Betrieb, Grund dafür Wartungsarbeiten. Da wird geblitzt in Lübeck, Bunte Kuhweg beidseitig, 50 erlaubt und St. Michaelisdonn stehen sie auf der Westerstraße in Höhe Bushaltestelle. Staus, Blitzer und Co. natürlich nochmal jederzeit zu finden für euch in der Delta Plus App.
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10: Was soll das denn heißen? Naja. Er wird schon wissen, was er sagt. Wir kümmern uns hier gleich mal um die neue Folge Was zum Schwenker, nur damit du Bescheid weißt. Und wenn ihr fleißige Bahnfahrer seid oder es in Zukunft werden wollt und gerne auch ein bisschen sparen wollt, dann gleich mal ganz genau zuhören, denn die Verbraucherzentrale oder der Bundesverband Verbraucherzentrale hat sich mal diese sogenannten Supersparpreise der Bahn ganz genau angeguckt über einen längeren Zeitraum und mal einen Blick drauf geworfen, ob diese Supersparpreise wirklich so super und günstig sind. Wann ihr am besten fahren solltet und ob ihr wirklich so viel spart. Dazu gleich mehr.
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1: Ist der Supersparpreis der Deutschen Bahn eigentlich wirklich so super, wie der Name verspricht? Das hat sich der Verbraucherzentrale Bundesverband über einen Zeitraum von fast 2 Jahren mal genauer angeguckt und dabei rausgekommen ist, dass man tagsüber eher nur ziemlich geringe Chancen auf ein Ticket zum Supersparpreis hat. Die Preisgestaltung orientiert sich nämlich an der Auslastung der Züge und meistens liegen diese vermeintlich so günstigen Preise zwischen 15% und 157% über dem Werbepreis. Nur an jedem 4. Erhebungstag der Studie hatte man Glück und konnte wirklich ein Ticket zum beworbenen Supersparpreis ergattern. Wer wirklich sparen will, sollte laut Verbraucherzentrale übrigens am Dienstag oder Mittwoch fahren. Die Bahn ist mit dieser Untersuchung nicht ganz so einverstanden und hat über eine Bahnsprecherin verkünden lassen, dass es aktuell so viele Billigtickets gibt wie noch nie.
2: Ist so.
1: 74,5 Millionen Menschen waren im vergangenen Jahr auf einem der über 267.000 Konzerten. Diese Zahlen hat jetzt die GEMA veröffentlicht und es scheint, als hätten wir die Corona-Zeit endlich mal ordentlich abgeschüttelt. Die Konzert- und Besucherzahlen lagen nämlich zum ersten Mal seit der Pandemie wieder über dem Niveau von 2019. Bei den kleineren Konzerten bis 500 Besuchern geht allerdings noch ein bisschen mehr. Da kommt man aus dem Tief leider noch nicht ganz so komplett wieder raus. Die meisten Gigs beim Bundesland-Ranking gab es übrigens in Bayern und bei den Städten ist Berlin ganz vorne gelandet, gefolgt von Hamburg und München. 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

0: Wer ruft eigentlich bei euch noch an? Gibt's das überhaupt noch oder gehört das längst der Vergangenheit an? Delta hier mit Feis, moin. Ich habe das Gefühl, viele schreiben inzwischen lieber kurz mal eine Nachricht. Eine neue Studie zeigt aber, dass sich das je nach Alter doch ziemlich unterscheidet. Telefonieren wird für viele tatsächlich auch immer mehr zur Herausforderung. Rund jeder Dritte hat schon mal wichtige Anrufe aufgeschoben, weil ihm das Telefonieren unangenehm ist. Und vor allem Jüngere greifen deswegen lieber zu Text oder zu Sprachnachricht. Sogar wenn es um Familie oder Freunde geht. Wie ist denn das bei euch? Ich möchte gern wissen, wer telefoniert bei euch am meisten? Seid ihr das selber oder ist das vielleicht ein Kumpel, die Oma, der Opa oder müsst ihr beruflich viel telefonieren? Haut doch gerne mal raus. Wir suchen den Top-Telefonierer hier unter den Delta-Hörerinnen und Hörern. 0431 986 98611 klingelt durch oder wenn ihr sagt, passt gerade nicht so gut, dann schickt gerne eine WhatsApp-Sprachnachricht. Hat auch Sören gemacht und der hat beruflich anscheinend eine Menge zu tun.
1: Also ich persönlich muss relativ oft im Job telefonieren, also vor allen Dingen Videocalls, sage ich mal, mit unterschiedlichsten Fachbereichen. Und wenn man dann so viel spricht, hat man privat nicht mehr Lust, so viel telefonieren. Also mir geht es das auf jeden Fall so.
0: Ja, Sören ist Finanzberater, hat er hier nochmal geschrieben bei WhatsApp und ich kann das wirklich nachvollziehen. Wenn man im Job eh schon viel den Hörer am Ohr hat oder das Headset im Ohr oder wie auch immer, dann ist das, glaube ich, dann auch erstmal gut, wenn man dann Feierabend hat und hat man nicht mehr so viel Bock drauf. Wie ist denn das bei euch? Telefoniert ihr noch oder macht ihr es nicht? Wer telefoniert am meisten? Haut doch gerne mal raus, wer noch die gute alte Nummer wählt und dann vielleicht ja sogar Stunden am Telefon hängt. 0431 986 98611. Gibt es solche Leute noch oder gibt es die nicht? Schickt gerne WhatsApp-Sprachnachricht oder wenn ihr wirklich so gern telefoniert, dann ruft hier bei mir im Studio durch.

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1: 7:45 ist es.
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3: Mit Jana Klonikowski. Das neue Ausbildungsjahr startet heute. Und bei den Bewerbungen für Ausbildungsplätze hier in Schleswig-Holstein gab es dieses Jahr ein Plus von knapp 5%. Der Chef der Arbeitsagentur Nord, Markus Bircher, ist damit zufrieden. Probleme gibt es aber auf der anderen Seite.
4: Unser Dilemma ist im Moment eher, dass die Zahl der gemeldeten Ausbildungsstellen rückläufig ist. Das macht uns ein bisschen Sorgen. Wir haben dann einen Rückgang von fast 6% gegenüber dem Vorjahr, den wir verzeichnen müssen. Das ist jetzt noch kein Weltuntergang, aber ist durchaus eine Entwicklung, wo wir sagen, Mensch, Obacht, da müssen wir hinschauen. Und da würde ich auch an die Betriebe in Schleswig-Holstein appellieren, meldet, was das Zeug hält.
3: In Kiel haben Aktivisten die Zufahrt zur Werft TKMS blockiert. Vor Beginn der Frühschicht haben sich nach eigenen Angaben einige Aktivisten an den Toren zum Gelände an der Werftstraße festgekettet. Sie wollen so gegen die Produktion von Rüstungsgütern in Kiel protestieren. Die Polizei ist vor Ort. Die marokkanische Regierung macht Fehlinformationen für den Flüchtlingsansturm auf Ceuta verantwortlich. Eine gesteuerte Aktion war das Ganze demnach nicht. Mehr dazu von Tim Britztrup.
5: Falschinformationen in den sozialen Medien, wonach die Grenzen zu der spanischen Exklave offen seien, haben demnach dazu geführt, dass sich zehntausende Menschen auf den Weg gemacht haben. Das deckt sich mit Aussagen von Migranten. Viele berichten, dass sie sich nach entsprechenden TikTok-Videos auf den Weg gemacht hätten. Nach spanischen Angaben sind über 70 Menschen bei dem Versuch gestorben, nach Ceuta zu schwimmen. Marokko spricht von 11 Toten.
3: Hacker haben hochsensible Daten der Regierung in Liechtenstein gestohlen. Es geht dabei um eine Liste mit Namen, die hinter Stiftungen und Treuhandgesellschaften stecken. In dem Fürstentum wurde ein Krisenstab eingerichtet. Die Landespolizei hat diese Woche Raser und Drängler besonders im Visier. Die Einsatzkräfte beteiligen sich an einer europaweiten Kontrollwoche. Gezielt kontrolliert wird etwa vor Krankenhäusern, Fußgängerüberwegen oder auf Autobahnen. Außerdem sind Videowagen verstärkt im Einsatz. Die nächsten Delta News gibt's in einer halben Stunde.
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1: Der Blick mit euch zusammen auf die Straßen. Noch nicht so viel los, was Staus angeht. Das ist die gute Nachricht. Also der Stauhöhepunkt gestern, den haben wir jetzt überstanden auf jeden Fall schon mal. Wir haben in Hamburg die B73 Buxtehuder Straße zwischen der Seehafenbrücke und dem Schlossmühlendamm. Wegen eines Wasserrohrbruchs in beiden Richtungen nur eine Spur frei. Dann ist in Hamburg die Straße Kornweide zwischen der Siebenbrüderweide und dem Kartenweg in beiden Richtungen wegen eines Unfalls gesperrt. Und in Kiel hier auf der Werftstraße kommt es zwischen dem Klausdorfer Weg und der Straße Karlstal in beiden Richtungen zu Verkehrsbehinderungen. Grund dafür eine Demo. Im Kreis Rendsburg-Eckernförde ist die Kanalvierer Landwehr von heute bis Freitag zwischen 8 und 14 Uhr wegen Wartungsarbeiten außer Betrieb und zwei Blitzer stehen rum. Einmal in Lübeck, Bunte Kuhweg, beidseitig 50 für euch erlaubt. Und St. Michaelisdorn, Westerstraße, Höhe Bushaltestelle, haben sie auch noch einen hingestellt. 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
1: Aber wir haben auch einen Meisterbrief im Tickets verschenken und das machen wir jetzt auch. Es geht ums Funhouse Festival hier in Kiel und zwar am 21. und 22. August auf dem Nordmark Sportfeld. Wenn ihr mit dabei sein wollt und Acts wie Aaron, Emma Rose, Frederik und so weiter, Johnny Mahoro ist dabei, Kyla Shikes, Carla Blum, Levin Liam, also noch viele, viele mehr, Mako, David natürlich auch nicht vergessen, Paula Engels. Ich könnte auch viel mehr aufzählen, aber dann komme ich gar nicht zum Ende. Wenn ihr die alle live erleben wollt, dann auf jeden Fall mal reingucken bei uns im Backstage-Bereich in der Delta Plus App und da aufs Funhouse Festival klicken und dann entsprechend euch kurz anmelden. Den Rest erledige ich, denn ich greife gleich in unseren Lostopf, ziehe eine Gewinnerin oder einen Gewinner raus und rufe zurück. Und dann heißt es nur noch rangehen und freuen. Wer Bock hat, wie gesagt, Funhouse Festival Kiel, 21. und 22. August, der geht jetzt in die Delta Plus App im Backstage-Bereich und registriert sich. Vielleicht hören wir uns gleich.
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0: Wer denkt, der Festival-Sommer ist doch schon durch, der hat seine Rechnung ohne Delta gemacht. Schwenker und Feist hier im Normalfall, Feist gerade allein zu Hause. Aber auch ich darf Tickets raushauen, das müssen wir nicht zusammen machen. Auch ich darf alleine hier in den Lostopf greifen und möchte euch jetzt beschenken, nämlich mit Tickets fürs Funhouse-Festival hier in Kiel auf dem Nordmarkt-Sportfeld am 21. und 22. August. Und das hier ist der Zettel, den ich gerade rausgezogen habe aus unserem Backstage-Bereich Lostopf. Delta Plus App, Backstage-Bereich, da bekommt ihr die Tickets fürs Funhouse-Festival. Wenn ihr euch registriert, habt ihr die Chance drauf. Und ich rufe jetzt bei Inken an und hoffe sehr, dass Inken auch rangeht um diese Uhrzeit. Kann ja sein, dass sie Urlaub hat.
1: Hallo?
0: Guten Morgen, Inken.
1: Guten Morgen.
0: Na, wie ist die Stimmung?
1: Ja, auch ganz gut.
0: Hast du keinen Urlaub?
1: Guten Morgen. Nee, ich bin am Arbeiten.
0: Okay, hast du denn noch Urlaub irgendwie im Laufe des Sommers jetzt oder hattest du schon oder wie ist bei dir der Plan?
1: Ich hatte schon und vielleicht nochmal im September eine Woche oder so.
0: Okay, vielleicht brauchst du auch die Woche im September, wenn du am 21. und 22. August in Kiel auf dem Nordmarkt Sportfeld ordentlich abfeierst. Wäre das was?
1: Das wäre was, auf jeden Fall.
0: Du hast gesagt, du möchtest gern zum Funhouse-Festival und wen würdest du da mitnehmen wollen?
1: Und eine Freundin, auf jeden Fall.
0: Warst du schon mal da? Ist ja nicht die erste Ausgabe.
1: Ich war letztes Jahr da.
0: Und?
1: Das war richtig cool.
0: Ja,
1: hat richtig Spaß gemacht.
0: Okay, also sagst du, Wiederholung muss sein.
1: Auf jeden Fall.
0: Dann hast du alles richtig gemacht. Du hast dich gemeldet bei uns über den Backstage-Bereich in der Delta Plus App, hast dich angemeldet. Wir haben dich aus dem Lostopf gefischt und das heißt für dich, du bekommst Tickets für Lau. Du bist dabei am 21. und 22. August beim Funhouse Festival.
1: Sehr cool, das weiß ich.
0: Inken, hast du was, worauf du dich freuen kannst? Neben deinem Urlaub, den du auch noch hast im September, dann nochmal schön eine Runde Festival-Feeling abstauben.
1: Super, das freut mich ja riesig.
0: Ganz viel Spaß wünsche ich dir.
1: Dankeschön.
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0: Es gibt diese Anrufe, die schiebt man tagelang vor sich her. Nicht, weil sie irgendwie ewig dauern, nein, weil man einfach keine Lust drauf hat. Delta hier mit Feist. Moin. Jeder kennt mindestens so eine Nummer, die man lieber 5-mal googelt, bevor man wirklich anruft. Genau deshalb hat Kollegin Pia die Top 5 jetzt hier für euch, bei denen man am allerwenigsten zum Hörer greift.
1: Platz 5.
2: Die Arztpraxis.
1: Ihr ruft an für einen gelben Schein. Besetzt. Ihr ruft nochmal an. Besetzt. Und irgendwann geht jemand ran. Ein Termin, den haben wir noch. Lassen Sie mich mal kurz gucken. Ja, frühestens in 3 Monaten. Platz 4.
2: Die Versicherung.
1: Für Schadensfälle drücken Sie die 1. Für Vertragsfragen drücken Sie die 2. 10 Minuten später wisst ihr zwar alles über Datenschutz, aber immer noch nicht, warum eure Rechnung verdammt nochmal so hoch ist. Platz 3.
2: Der Kundenservice vom Internetanbieter.
3: Hallo, bin Marcel Davis.
1: Erst der Sprachcomputer, dann Wartemusik. Dann fliegt ihr raus. Beim zweiten Versuch erreicht ihr endlich jemanden, erzählt eure komplette Geschichte. Diese Person stellt euch dann in den Fachbereich durch und ihr erzählt eure komplette Geschichte nochmal von vorne. Platz 2.
2: Das Amt.
1: Schon bevor jemand rangeht, also wenn dann mal überhaupt jemand rangeht, fühlt sich das Gespräch irgendwie offiziell an. Ihr überlegt 3-mal, ob ihr alle Unterlagen habt und am Ende fehlt natürlich genau das eine Formular.
4: Platz 1.
2: Die Werkstatt.
1: Hallo. Ja, mein Auto, das macht so klack, klack, klack, klack, klack. Plötzlich müsst ihr Motorengeräusche nachmachen, obwohl ihr nicht mal wisst, wo die Motorhaube überhaupt aufgeht. Und ihr habt die leise Hoffnung, dass sich das Problem vielleicht auch einfach von alleine erledigt.
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0: 11:08, Delta hier mit Schwenker und Feist. Im Normalfall, Kollege Schwenker hat sich gedacht, ach komm, ich gönne mir jetzt auch mal Urlaub und ist die nächsten 2 Wochen unterwegs. Liebe Grüße an dieser Stelle. Ich denke mal, um diese Uhrzeit wird er bestimmt schon wach sein und alles soweit vorbereiten, dass es ein guter Campingtag wird. Irgendwo in der schwedischen Wildnis. Wir kommen hier gleich zu Mucke von Holly Humberstone. To Love Somebody in voller Länge zu hören hier bei Delta nach den News, außerdem Slow Dance von Giant Rooks. Und allen, die heute ins neue Ausbildungsjahr starten, allen Azubis, viel Spaß, viel Erfolg, kommt gut rein, denn heute startet es, das neue Ausbildungsjahr hier bei uns in Schleswig-Holstein. Aber es geht noch was. Einige Ausbildungsplätze noch nicht besetzt. Wie viele genau? Dazu gleich mehr hier in den Delta News.
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0: Viertel nach acht ist es.
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2: Mit Jana Klonikowski. Das neue Ausbildungsjahr startet heute. Bei den Bewerbungen für Ausbildungsplätze in einem Betrieb in Schleswig-Holstein gab es dieses Jahr ein Plus von knapp 5%. Sorge macht der Arbeitsagentur Nord wiederum, dass das Angebot an Ausbildungsplätzen um 9% geschrumpft ist. In Kiel haben Aktivisten die Zufahrt zur Werft TKMS blockiert. Vor Beginn der Frühschicht haben sich nach eigenen Angaben einige Aktivisten an den Toren zum Gelände an der Werftstraße festgekettet. Sie wollen so gegen die Produktion von Rüstungsgütern in Kiel protestieren. Die Polizei ist vor Ort. Marokko weist die Verantwortung für den Migrantenansturm auf die spanische Exklave Ceuta zurück. Die Regierung macht Fake News auf Social Media und Menschenhändler dafür verantwortlich. Rund 60.000 Menschen waren aus Marokko nach Ceuta gekommen. Wie viele noch dort sind, ist unklar. Die Landespolizei hat diese Woche Raser und Drängler besonders im Visier. Die Einsatzkräfte beteiligen sich an einer europaweiten Kontrollwoche. Gezielt kontrolliert wird etwa vor Krankenhäusern, Fußgängerüberwegen oder auf Autobahnen. Außerdem sind Videowagen verstärkt im Einsatz. Die nächsten Delta News gibt's in einer halben Stunde.
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0: Da ist was los in Hamburg auf der B73 Buxtehuder Straße. Da ist nämlich ein Wasserrohr geplatzt oder gebrochen. Also ein Wasserrohrbruch zwischen der Seehafenbrücke und dem Schlossmühlendamm. Deswegen in beiden Richtungen nur eine Spur frei. Außerdem Hamburg-Kornweide zwischen der Siebenbrüderweide und dem Kartenweg. Die Straße in beiden Richtungen wegen eines Unfalls gesperrt. Wir gucken noch mal hier nach Kiel. Da kommt es auf der Werftstraße zwischen dem Klausdorfer Weg und Karlstal in beiden Richtungen zur Verkehrsbehinderung wegen einer Demo. Und wir haben noch die Kanal für ihre Landwehr im Kreis Rendsburg-Eckernförde. Heute bis Freitag immer zwischen 8 und 14 Uhr, also seit ca. 16 Minuten, wegen Wartungsarbeiten außer Betrieb. Dann gucken wir auf Blitzer. Lübeck-Bunte-Kuhweg stehen sie beidseitig, 50 erlaubt für euch. Und St. Michaelis-Dorn-Westerstraße, Höhe Bushaltestelle.
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0: Nee.
1: Wie ging das nochmal? 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
0: Ja. So ist es richtig tatsächlich, aber im Endeffekt auch nicht, denn der Kollege Schwenker ist im Urlaub. Ja, wir kümmern uns heute ums Thema Telefonieren, denn wenn mein Handy klingelt, weiß ich meistens schon, wer dran ist. Gibt aber einfach Leute, die rufen immer an, statt zu schreiben. Laut einer neuen Studie wird Telefonieren für viele zwar immer unangenehmer, aber trotzdem gibt es natürlich noch genügend Leute, die telefonieren. Also, wer traut sich noch zu telefonieren, ist die große Frage. Wer von euch telefoniert am meisten? Seid ihr selber, beruflich oder weil ihr einfach gerne mit Freunden, mit der Familie quatscht? Oder ist es jemand anderes, der ständig am Telefonieren ist? Sagt doch gerne mal Bescheid. Vielleicht werdet ihr auch quasi terrorisiert von anderen Leuten, die ständig und immer anrufen. Ihr denkt euch so, warum? Ich möchte doch einfach nur eine Text- oder eine Sprachnachricht haben. Das reicht mir. Gerne mal Bescheid sagen. Entweder per Anruf 0431 986 986 11 oder auch gerne per WhatsApp-Sprachnachricht. Also, wer telefoniert am meisten, obwohl es immer mehr Leute gibt, die sagen, oh, irgendwie telefonieren ist mir unangenehm, möchte ich nicht. 0431 986 986 11. Ich bin mal sehr gespannt, wer eigentlich noch telefoniert.
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0: Und zwar regelmäßig.

0: Na, kriegt ihr auch eine Gänsehaut, wenn euer Handy klingelt, wenn ihr auf dem Display seht, da kommt ein Anruf rein. Traut ihr euch auch nicht ranzugehen oder seid ihr da von der ganz harten Sorte? Delta hier mit Feist Moin. Gibt eine neue Studie, die zeigt, telefonieren wird für viele immer mehr zur Herausforderung. Rund jeder Dritte hat schon mal wichtige Anrufe aufgeschoben, weil ihm das Telefonieren unangenehm ist. Also man geht weder gerne ans Telefon, noch ruft man gerne irgendwo an. Wie ist denn das bei euch? Seid ihr auch so drauf und sagt, oh, lieber irgendwie eine Text- oder eine Sprachnachricht, bloß nicht telefonieren? Oder seid ihr da ganz locker und abgebrüht? Gerne mal Bescheid sagen. Entweder per Anruf 0431 986 98611 oder wenn es gerade nicht so gut passt mit dem Anruf, dann könnt ihr es auch gerne per WhatsApp Sprachnachricht rüberschicken an die 0431 986 98611. Und da hat sich jetzt Leon gemeldet und der, ja, ist dem Telefonieren nicht komplett abgeneigt.
1: Moin Delta, also ich bin Berufskraftfahrer. Ab und zu habe ich da auch mal ein paar Tage bei, die wirklich stressig sind mit Telefonieren, wo es ja wirklich sehr viel ist am Tag. Aber meistens habe ich das doch recht entspannt noch. Früher habe ich Telefonieren gehasst. Da habe ich immer Stress gehabt, so schnell und korrekt zu antworten. Und ja, heutzutage, wenn jetzt ein neuer Anrufer da ist, bin ich auch mal nervös. Ja, aber ansonsten telefonieren mag ich teilweise lieber als Sprachnachricht oder sowas. Jetzt in dem Fall mache ich aber doch lieber Sprachnachricht, weil es doch manchmal einfach entspannter ist. Liebe Grüße.
0: Okay, früher also telefonieren nicht so, jetzt beruflich bedingt schon mal ganz gerne und wenn man mit dem LKW unterwegs ist, dann kann man das über eine Freisprechenrichtung ja auch ganz gut machen, würde ich mal sagen. Ne? Wie sieht's denn bei euch aus? Telefoniert ihr auch noch? Wer telefoniert am meisten? Denn es gibt eine aktuelle Studie, die sagt, rund jeder Dritte mag es nicht so gerne zu telefonieren und schiebt wichtige Anrufe oder wichtige Telefonate doch gerne mal auf. 0431 986 98611, schickt gerne mal eine WhatsApp-Sprachnachricht oder wenn ihr wirklich Telefonfan seid, dann ruft doch gerne an, direkt hier bei mir im Studio.
2: Und

ist jetzt natürlich eine Woche, die mir als staatlich anerkannte Blitzertester richtig zugutekommt und die ich wirklich nur befürworten kann. Es ist nämlich Speed Week. Delta hier mit Schwenker und Feist im Normalfall. Der Kollege Schwenker ist allerdings im Urlaub. Das heißt, Feist allein zu Hause und ich werde in dieser Woche wahrscheinlich einiges an Blitzern testen dürfen. Denn die Polizei wird in dieser Woche im ganzen Norden mehr blitzen und kontrollieren als sonst. Besonders hat man es abgesehen auf Raser und Drängler. Das hat die Polizei schon angekündigt. Hat ja auch schon im April eine Blitzerwoche gegeben. Und das ist dann jetzt die zweite Kontrollwoche und die Speed Week dauert bis einschließlich Sonntag und findet auch europaweit statt. Also wenn ihr euch denkt so, ja gut, ich fahre jetzt eh nochmal in Urlaub, da wird mir nichts passieren. Nee, am besten überall an die Geschwindigkeit halten und nicht drängeln, nicht rasen. Denn wie gesagt, sie findet europaweit statt und in Deutschland beteiligen sich alle Bundesländer außer Bayern, Saarland und Sachsen. Wo die Polizei ganz besonders kontrolliert und noch mehr Infos zur sogenannten Speed Week bekommt ihr gleich natürlich hier in den Delta News um 9:15 und direkt im Anschluss gibt es auch nochmal den Verkehr. Da habe ich noch die aktuellen Blitzer für euch.

0: Die gibt's mit Menschheit auf die Ohren. Außerdem. So ein paar Club-Sounds für euch von Ugel unter anderem. Movin' to the Sun heißt die Nummer. Und wenn ihr am Wochenende noch nicht genug Club-Sound auf den Ohren hattet, dann gibt's das gleich hier für euch in voller Länge. Und am Freitag gibt's eine neue Ausgabe von unserem Delta-Musik-Spezial. Und auf diese Ausgabe freue ich mich sehr, denn ich hoffe wirklich sehr, dass wir ein fränkisches Volkslied von ihr zu hören bekommen. Vielleicht wisst ihr schon, wer gemeint ist, wer zu Gast sein wird. Falls nicht, hier noch ein paar Infos.
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0: Es ist 8:45.
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13: Mit Jana Klonikowski. Heute startet das neue Ausbildungsjahr. Bei den Betrieben in Schleswig-Holstein hat es mit 14.000 Bewerbungen ein deutliches Plus von fast 5% gegeben. Aktuell sind noch 5.700 Ausbildungsplätze unbesetzt. Der Chef der Arbeitsagentur Nord, Markus Bircher, sagte uns:
14: Die duale Ausbildung war in einer kleinen Krise. In den letzten 2 Jahren sehen wir, dass die duale Ausbildung diese Krise überwunden hat. Aber der ein oder andere Arbeitgeber hat sich aus dem Ausbildungsgeschehen ja vielleicht nicht zurückgezogen, aber hat mal eine Pause gemacht, weil er auch nicht immer den Auszubildenden gefunden hat, den er sich gewünscht hat. Und diese Pause, da würde ich sagen, Mensch, Schluss mit Pause, geht wieder voll ins Ausbildungsgeschehen rein.
13: Aktivisten blockieren seit den frühen Morgenstunden die Zufahrt zur Werft TKMS auf dem Kieler Ostufer. Nach Angaben der Aktivisten haben sich einige von ihnen an den beiden Eingängen zu dem Gelände festgekettet. Der Protest richtet sich gegen die Produktion von Rüstungsgütern in Kiel und anderswo. Die Polizei ist vor Ort und spricht von etwa 16 Aktivisten, die die Mitarbeiter von TKMS und anderer Firmen davon abhalten, zur Arbeit zu kommen. Die marokkanische Regierung macht Fehlinformationen für den Flüchtlingsansturm auf Ceuta verantwortlich. Eine gesteuerte Aktion war das Ganze demnach nicht. Mehr dazu von Tim Britztrup.
15: Falschinformationen in den sozialen Medien, wonach die Grenzen zu der spanischen Exklave offen seien, haben demnach dazu geführt, dass sich zehntausende Menschen auf den Weg gemacht haben. Das deckt sich mit Aussagen von Migranten. Viele berichten, dass sie sich nach entsprechenden TikTok-Videos auf den Weg gemacht hätten. Nach spanischen Angaben sind über 70 Menschen bei dem Versuch gestorben, nach Ceuta zu schwimmen.

0: Marokko spricht von 11 Toten.
1: Weil er einen Rentner ausgeraubt haben soll, steht ab heute ein 33-Jähriger vor dem Lübecker Landgericht. Er soll sich als Juwelier und Antiquitätenhändler ausgegeben und so zusammen mit einer Komplizin in die Wohnung des 87-Jährigen gekommen sein. Dabei sollen die zwei dann Beute im Wert von 150.000 Euro gemacht haben. Ariana Grande legt eine Pause ein. Das Management des US-Popstars hat angekündigt, dass sie sich erstmal aus der Öffentlichkeit zurückziehen will. Konkrete Gründe wurden nicht genannt. Fans hatten zuletzt über ihren Gesundheitszustand diskutiert. Die nächsten Delta-News gibt's in einer halben Stunde.
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3: Da haben wir doch den ersten Stop and Go, aber der ist ja quasi fast schon Standard auf der A25 Geesthacht Richtung Hamburg zwischen Nettelnburg und Allermühe 5 Kilometer. Im Kreis Rendsburg-Eckernförde ist die Straße zwischen Melsdorf und Quarnbek in beiden Richtungen voraussichtlich noch bis heute Mittag gesperrt. In Hamburg ist auf der B73 Buxtehuder Straße zwischen der Seehafenbrücke und dem Schlossmühlendamm wegen eines Wasserrohrbruchs in beiden Richtungen nur eine Spur frei. Und in Kiel kommt es auf der Werftstraße zwischen dem Klausdorfer Weg und der Straße Karls Tal in beiden Richtungen zu Verkehrsbehinderungen wegen einer Demo. Dann haben wir noch im Kreis Rendsburg-Eckernförde die Kanalfähre Landwehr. Die ist ab heute bis Freitag zwischen 8 und 14 Uhr wegen Wartungsarbeiten außer Betrieb. Und wir haben Speed Week, das heißt, die Polizei wird hier im Norden und auch in vielen anderen Bundesländern verstärkt kontrollieren, wird gegen Raser und Drängler vorgehen und geblitzt wird jetzt schon auf dem Bunte-Kuh-Weg in Lübeck beidseitig im 50er-Bereich. Dann haben wir St. Michaelis-Dorn-Westerstraße in Höhe der Bushaltestelle und in Schenefeld auf der Bahnhofstraße beidseitig Höhe Pflegeheim wurde auch eine aufgebaut. Da gelten für euch 30 maximal. 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
2: Die beiden hier wären ja fast mal Krokusblütenmajestät in Husum geworden.
3: Richtig.
2: Aber nur fast.
3: Ja.
2: Schwein gehabt, Husum.
3: Na.
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3: Das kann man so oder so sehen. Wer hat Angst vorm Telefonieren? Das möchte ich heute ganz gerne mal wissen, denn eine neue Studie zeigt, Telefonieren ist für viele anscheinend ganz schön unangenehm. Jeder Dritte hat schon mal wichtige Anrufe aufgeschoben, weil Telefonieren nicht so cool, unangenehm, bereitet einem so ein bisschen Bauchschmerzen. Vor allem jüngere Leute greifen lieber zur Textnachricht. Ganz egal, ob es jetzt um Freunde geht oder auch Familie oder irgendwelche anderen. Wie ist das bei euch? Telefoniert ihr gerne? Wer telefoniert am meisten? Oder sagt ihr auch, boah, nee, Telefonieren ist nicht mein Ding. Muss ich ganz ehrlich zugeben, das bereitet mir Bauchschmerzen. Da reihe ich mich ein in diese 30%, die sagen, nee, Telefonieren ist nicht meins. Gerne Bescheid sagen, wie ihr da so tickt. 0431 986 98611. Ich hätte gerne einen Anruf mit eurer Meinung dazu oder auch eine WhatsApp-Sprachnachricht. Ganz egal, was ihr macht. Ihr braucht einfach nur die 0431 986 98611. Telefoniert ihr noch oder schreibt ihr eher?
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0: Es wundert mich ehrlich gesagt nicht, dass jeder Dritte sagt, okay, ich habe schon mal ein Telefonat vor mir hergeschoben oder bin einfach mal nicht ans Telefon gegangen, weil ich irgendwie keine Lust drauf habe und weil mir das irgendwie unangenehm ist zu telefonieren. Delta mit Feist hier, moin, gibt jetzt dazu eine aktuelle Studie und ich muss sagen, ich kenne auch wirklich den einen oder anderen, der sagt, nö, telefonieren ist einfach nicht mein Ding. Ich schicke lieber Textnachrichten oder Sprachnachrichten, das finde ich durchaus entspannter. Ich muss nicht zum Hörer greifen und ganz klassisch telefonieren. Wie sieht es denn bei euch aus? Ist es bei euch auch so? Habt ihr auch so eine chronische Angst vorm Telefonieren oder seid ihr viel Telefonierer und könnt gar nicht anders und habt total Bock, lange und ausgiebig zu telefonieren? Gerne mal Bescheid sagen. Entweder per Anruf 0431 986 98611 oder über dieselbe Nummer eine WhatsApp-Sprachnachricht schicken. Ist noch was so reingekommen?
1: Moin Delta, also ich telefoniere eigentlich sehr wenig, weil ich es in meinem Alltag irgendwie nicht so brauche. Und vor allem bin ich auch nicht so der Mensch, der dann da irgendwie so stundenlang irgendwie telefoniert. Meistens ist es dann irgendwie eher so ein, wenn man sich trifft, ja, wo bleibst du? Oder kannst du mir noch was vom Einkaufen mitbringen? Immer nur, wenn es irgendwie schnell gehen muss.
0: Ja, das kenne ich. Da bin ich tatsächlich auch so. Also wenn ich mal irgendjemanden kurzfristig erreichen muss, dann mal der Anruf, ansonsten doch eher der WhatsApp-Typ, muss ich zugeben. Wie sieht's denn bei euch aus? Wer telefoniert am meisten? Ihr selber? Vielleicht seid ihr ja berufsbedingt irgendwie total eingespannt und braucht das Telefon immer am Ohr. Oder sagt ihr, nee, ich gehöre zu denjenigen, die irgendwie nicht so Bock haben auf Telefonieren. Gerne mal Bescheid sagen, wie ihr tickt. 0431 986 98611. Ruft an, wenn ihr Telefonfans seid oder schickt eine WhatsApp-Sprachnachricht. Nummer ist da dieselbe.

0: Viele haben das schon erlebt, man kommt im Hotel an, packt den Koffer aus und merkt schon diesen starken Geruch nach Seife oder Duschgel. Wenn einem die Flasche ausläuft, beginnt der Urlaub meistens mit einer ganzen Menge Stress. Alles muss erstmal gewaschen werden, Papiere und Technik nicht mehr zu gebrauchen. Aber auch für sowas haben Reiseexperten einen ganz einfachen Trick.
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0: Urlaubsretter-Lifehack. Luftballons abschneiden und über die Shampooflasche ziehen. Okay, ist ja vielleicht ein ganz guter Tipp für Familien, das muss man schon sagen, aber Singles brauchen das eh nicht. Die haben ja meist eine Großpackung Kondome mit an Bord.

0: geht los, ne? Also für einige von euch zumindest. Das Aufstehen liegt wieder an, steht wieder an. Das war's mit Langeweile und Urlaub, denn das neue Ausbildungsjahr startet heute hier bei uns in Schleswig-Holstein. Aber es sind noch viele Plätze unbesetzt. Wie viele genau? Dazu gleich mehr hier in den Delta News.
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0: Es ist 8:45.
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5: Mit Jana Klonikowski. Heute startet das neue Ausbildungsjahr und bei den Betrieben in Schleswig-Holstein sind diesmal deutlich mehr Bewerbungen eingegangen. Da gab es ein Plus von fast 5%. Aktuell sind allerdings noch 5.700 Ausbildungsplätze unbesetzt. In Kiel haben Aktivisten die Zufahrt zur Werft TKMS blockiert. Vor Beginn der Frühschicht haben sich nach eigenen Angaben einige Aktivisten an den Toren zum Gelände an der Werftstraße festgekettet. Sie wollen so gegen die Produktion von Rüstungsgütern in Kiel protestieren. Die Polizei ist vor Ort. Marokko macht Fake News in den sozialen Medien für den Flüchtlingsansturm auf Ceuta verantwortlich. Zehntausende Migranten hatten sich auf den Weg in die spanische Exklave gemacht. Bei dem chaotischen Grenzansturm kamen nach spanischen Angaben über 70 Menschen ums Leben. Marokko spricht von 11 Toten. Hacker haben hochsensible Daten der Regierung in Liechtenstein gestohlen. Es geht dabei um eine Liste mit Namen, die hinter Stiftungen und Treuhandgesellschaften stecken. In dem Fürstentum wurde ein Krisenstab eingerichtet. Die nächsten Delta News gibt's in einer halben Stunde.
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0: So, wir gucken mal auf die Straßen. Da ist nicht ganz so viel los wie gestern. Gestern war ja einer der staureichsten Tage oder wir haben das staureichste Wochenende des Jahres hinter uns. Aber jetzt aktuell haben wir nur 5 Kilometer Stop and Go und fast schon üblich auf der A25 Geesthacht Richtung Hamburg zwischen Nettelnburg und Allermöhe. Im Kreis Rendsburg-Eckernförde ist die Straße zwischen Melsdorf und Quarnbeck in beiden Richtungen voraussichtlich noch bis heute Mittag gesperrt. In Hamburg ist auf der B73 Buxtehuder Straße zwischen der Seehafenbrücke und dem Schlossmühlendamm wegen eines Wasserrohrbruchs in beiden Richtungen nur eine Spur frei. Und in Kiel, Werftstraße zwischen Klausdorfer Weg und Straße Karlsthal. In beiden Richtungen kommt es da zu Verkehrsbehinderungen wegen einer Demo. Im Kreis Rendsburg-Eckernförde ist die Kanalfähre aktuell außer Betrieb. Und zwar wegen Wartungsarbeiten. Das Ganze geht bis Freitag und immer im Zeitraum von 8 bis 14 Uhr. Und wir haben Blitzer, einmal in Lübeck, Bunte Kuhweg, beidseitig auf dem 50 in der 50er-Zone. Dann auf St. Michaelisdorn, Westerstraße in Höhe Bushaltestelle. Und in Schenefeld stehen sie auf der Bahnhofstraße beidseitig Höhe Pflegeheim. Da sind 30 für euch erlaubt. Ansonsten gerne mal reingucken bei uns auf deltaradio.de oder auch in die Delta Plus App. Da checkt ihr nochmal alles zum Thema Verkehr.
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0: Aber nicht nur das. Wir haben auch Tickets fürs Funhouse Festival. 21. und 22. August. Nordmark Sportfeld in Kiel. Schickes Line-Up auf jeden Fall. Wenn ihr mit dabei sein wollt, kein Problem. Reinhüpfen in die Delta Plus App im Backstage-Bereich. Da mal kurz anmelden. Und das war's im Endeffekt schon. Dann nur noch Daumen drücken und hoffen, dass einer von uns, in dem Fall ich gleich, in Lostopf greife und euren Namen rausziehe. Ihr habt jetzt noch die Chance. Also rein in die Delta Plus App anmelden fürs Funhouse Festival in Kiel und eventuell sahnt ihr gleich 2 Tickets ab.
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0: Wer der Meinung ist, die Festivalsaison ist jetzt aber langsam mal vorbei, der kennt uns nicht. Delta hier mit Feist, moin, denn wir haben noch was für euch und zwar das Funhaus Festival am 21. und 22. August auf dem Nordmark Sportfeld in Kiel mit Kyla Shikes, die mit dabei ist, Mako ist mit dabei, Kasi sind mit dabei. Dann haben wir natürlich auch noch Frederik, Johnny Mahoro und so weiter und so fort. Aaron sehe ich hier auch noch, also ich möchte jetzt auch gar nicht alles aufzählen, weil das wird den Rahmen sprengen. Cooles Line-Up, coole Leute und richtig viel Spaß und ihr seid für lau mit dabei mit dem Backstage-Bereich in der Delta Plus App. Da mal schnell rein, eintragen, Bescheid sagen, ich möchte zum Funhaus, ich ziehe aus dem Lostopf und ruf zurück. Und das versuche ich jetzt bei Linda, die hat auch alles richtig gemacht und sich angemeldet. Jetzt muss sie nur noch ans Telefon gehen.
1: Hallo.
0: Hallo, ich bin's. Guten Morgen, Linda.
1: Na?
0: Na? Weißt du, wer dran ist?
1: Delta.
0: Aha, sehr gut. Aha. Dafür gibt's aber noch nichts, denn es gibt hier keine Fragen zu beantworten oder so. Wobei, eine Frage hätte ich doch an dich und zwar, was geht denn bei dir am Wochenende 21. 22. August?
1: Bisher noch nichts.
0: Bisher noch nichts. Das heißt, du hättest vielleicht was geplant und hast dir das Wochenende vielleicht sogar ganz bewusst freigehalten.
1: Das ist richtig.
0: Wo möchtest du denn gerne hin?
1: Ich würde super gerne zum Funhaus Festival.
0: Mhm, auf dem Nordmark Sportfeld findet das statt hier in Kiel. Warst du schon mal da?
1: Ich war tatsächlich schon mal da. Ich glaube sogar schon 2 oder 3 Mal, ja.
0: Hat es dir gut gefallen?
1: Auf jeden Fall. Deswegen möchte ich auch unbedingt wieder hin.
0: Verstehe, okay. Also Festival ist noch nicht genug dieses Jahr. Du sagst, ich brauche noch mal was in Richtung Spätsommer.
1: Definitiv.
0: Ja, ist ja auch eine lange Zeit bis zur nächsten Festivalsaison, deswegen kann ich das durchaus nachvollziehen. Du hast dich gemeldet bei uns über den Backstage-Bereich, über die Delta Plus App und ich kann nur Folgendes sagen, Linda, du hast damit alles richtig gemacht, denn dir gehören jetzt hiermit 2 Tickets fürs Funhaus Festival. Glückwunsch!
1: Super, vielen Dank.
0: Weißt du schon, wen du mitnehmen willst?
1: Ja, meine beste Freundin, wenn sie Zeit hat, aber das muss sie einrichten.
0: Ja, das muss sie wohl. Also da kommt ja, führt kein Weg dran vorbei, würde ich sagen, ne?
1: Genau.
0: Alles klar. Dann wünsche ich euch beiden ganz viel Spaß und habt ein wunderbares Festival.
1: Dankeschön.

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1: Ist der Supersparpreis der Deutschen Bahn eigentlich wirklich so super, wie der Name verspricht? Das hat sich der Verbraucherzentrale Bundesverband über einen Zeitraum von fast 2 Jahren mal genauer angeguckt und dabei rausgekommen ist, dass man tagsüber eher nur ziemlich geringe Chancen auf ein Ticket zum Supersparpreis hat. Die Preisgestaltung orientiert sich nämlich an der Auslastung der Züge und meistens liegen diese vermeintlich so günstigen Preise zwischen 15% und 157% über dem Werbepreis. Nur an jedem 4. Erhebungstag der Studie hatte man Glück und konnte wirklich ein Ticket zum beworbenen Supersparpreis ergattern. Wer wirklich sparen will, sollte laut Verbraucherzentrale übrigens am Dienstag oder Mittwoch fahren. Die Bahn ist mit dieser Untersuchung nicht ganz so einverstanden und hat über eine Bahnsprecherin verkünden lassen, dass es aktuell so viele Billigtickets gibt wie noch nie.
2: Ist so.
1: 74,5 Millionen Menschen waren im vergangenen Jahr auf einem der über 267.000 Konzerten. Diese Zahlen hat jetzt die GEMA veröffentlicht und es scheint, als hätten wir die Corona-Zeit endlich mal ordentlich abgeschüttelt. Die Konzert- und Besucherzahlen lagen nämlich zum ersten Mal seit der Pandemie wieder über dem Niveau von 2019. Bei den kleineren Konzerten bis 500 Besuchern geht allerdings noch ein bisschen mehr. Da kommt man aus dem Tief leider noch nicht ganz so komplett wieder raus. Die meisten Gigs beim Bundesland-Ranking gab es übrigens in Bayern und bei den Städten ist Berlin ganz vorne gelandet, gefolgt von Hamburg und München. Und wenn ihr die Zahlen für 2026 noch ein Stück weiter in die Höhe treiben wollt, dann checkt auf jeden Fall mal unseren Backstage-Bereich in der Delta Plus App. Da holt ihr euch Tickets für lau, auch für schon längst ausverkaufte Konzerte und Festivals.
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4: Mit Jana Klonikowski. Schleswig-Holstein startet heute ins neue Ausbildungsjahr. Aktuell sind noch 5.700 Ausbildungsplätze unbesetzt. Gleichzeitig gibt es knapp 5.000 unversorgte Bewerber. Wegen des Wechsels von G8 auf G9 gibt es ja dieses Jahr keinen Abi-Jahrgang in Schleswig-Holstein. Dazu sagte uns der Chef der Arbeitsagentur Nord, Markus Bircher.
5: Das macht sich in der dualen Berufsausbildung in einzelnen Berufsbildern durchaus bemerkbar. In technischen Ausbildungsberufen, auch in einzelnen kaufmännischen Berufen. Insbesondere der Bankkaufmann, die Bankkauffrau ist ja so eine klassische Domäne auch immer der Abiturienten. Die Betriebe werden das da schon merken, aber müssen dann dementsprechend auch gucken, dass sie auf Bewerberinnen und Bewerber auch mit anderen Schulabschlüssen zurückgreifen.
4: Marokko hat sich zu dem Flüchtlingsansturm auf Ceuta geäußert und macht Fake News in den sozialen Medien dafür verantwortlich. Demnach wurde bei TikTok und Co. behauptet, die Grenzen zur spanischen Exklave seien offen. 10.000 Migranten hatten sich daraufhin auf den Weg dorthin gemacht. Nach spanischen Angaben sind über 70 Menschen gestorben, als sie versuchten, über den Grenzzaun zu klettern bzw. um ihn rumzuschwimmen. Marokko spricht von 11 Toten. Die Landespolizei nimmt diese Woche verstärkt Raser und Drängler ins Visier. Gezielt kontrolliert wird etwa vor Krankenhäusern, Fußgängerüberwegen oder auf Autobahnen. Die Einsatzkräfte beteiligen sich an einer europaweiten Kontrollwoche. Dazu sagte uns Matthias Ahrens vom Landespolizeiamt.
6: Die Landespolizei Schleswig-Holstein nimmt ganzjährig an allen Roadpol-Kontrollwochen teil. In diesem Jahr haben wir unter anderem schon Kontrollwochen mit den Schwerpunkten auf Alkohol und Drogen im Straßenverkehr oder Gurtverstöße, Ablenkung durch technische Geräte durchgeführt. Aber auch der gewerbliche Güter- oder Personenverkehr wurde schon im Rahmen von einer Kontrollwoche kontrolliert. Und auch im weiteren Verlauf des Jahres werden wir entsprechende Kontrollen weiter fortführen.
4: Das extreme Niedrigwasser an vielen Flüssen in Deutschland sorgt weiter für Probleme. Frachtschiffe können nur noch einen Bruchteil ihrer üblichen Ladung transportieren, damit sie nicht auflaufen. NRW-Verkehrsminister Krischer befürchtet steigende Preise und fordert einen Krisenstab. Die nächsten Delta News gibt's in der Stunde.
7: 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Der Blick mit euch auf die Straßen. Wir haben auf der A23 Hamburg Richtung Heide zwischen Albersdorf und Heide Süd Reifen auf der Straße. Seid da bitte vorsichtig. Im Kreis Rendsburg-Eckernförde ist die Straße zwischen Melsdorf und Quarnbeck in beiden Richtungen voraussichtlich bis heute Mittag gesperrt. In Hamburg ist auf der B73 Buxtehuder Straße zwischen der Seehafenbrücke und dem Schlossmühlendamm wegen eines Wasserrohrbruchs in beiden Richtungen nur eine Spur frei. In Kiel gibt es ein

0: Eine Demo, und zwar kommt es da auf der Werftstraße zwischen dem Klausdorfer Weg und der Straße Karlstal in beiden Richtungen zu Verkehrsbehinderungen. Und im Kreis Rendsburg-Eckernförde ist die Kanalfähre Landwehr von heute bis Freitag wegen Wartungsarbeiten außer Betrieb, und zwar in der Zeit von 8 bis 14 Uhr. Dann wird geblitzt, Lübeck-Bunte-Kuhweg beidseitig 50 erlaubt, St. Michaelisdonn stehen sie auf der Westerstraße in Höhe Bushaltestelle und Schenefeld-Bahnhofstraße beidseitig Höhe Pflegeheim ist eine 30er-Zone. 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
2: Geil, Leute, neue Woche beginnt. Ich freue mich sehr, dass ihr am Start seid hier im Delta Vormittag. Ich bin Daniel, ich freue mich auf ein paar gute Stunden mit euch, auf ein paar gute Tage. Und vor allem frage ich mich ja, ist das die Woche im Jahr 2026, in der Infantino endlich zurücktritt? Aus meiner Sicht wäre es angebracht. Es wäre sogar länger schon überfällig gewesen, dass er das macht. Was sagt ihr dazu? 0431 986 986 11. Vielleicht kommen wir im Laufe der Woche nochmal auf diese Frage zurück. Im besten Fall mit positiven Nachrichten. Aus meiner Sicht ist, glaube ich, klar, welche das wären. Wir starten rein hier in die Sendung. Hier ist Leak It von Flo.
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0: Make a Chance und Camouflage. Camouflage ist ja dieses Muster, ne, was zum Beispiel die Bundeswehr immer hat, damit man im Gelände nicht gesehen wird, damit man getarnt ist und dann einfach schön untergeht in der Masse. Das ist das, was ich gerne tragen würde, von oben bis unten, wenn ich zum Beispiel beim Finanzamt anrufen muss. Aktuelles Thema, ich habe einen Brief bekommen am Wochenende, Umsatzsteuervoranmeldung ist nicht eingegangen, hier ist die Mahnung und das Ding ist aber, ich habe überwiesen, aber vielleicht war der Betreff nicht ganz richtig mit der falschen Steuernummer oder so. Müssen wir mal nachgucken. Jedenfalls bedeutet das für mich auch, ich muss wieder beim Finanzamt anrufen und da geht mein Puls jetzt auch ein bisschen schneller, weil ich mache das so ungern. Es ist wirklich richtig krass ungern. Also ich wäre wirklich nicht der Typ, der für einen Job geeignet ist, wo man richtig viel telefonieren muss. Wie ist das denn bei euch? 0431 986 986 11. Wer von euch telefoniert eigentlich am meisten im Alltag? Carla hat uns schon was geschickt.
1: Moin Delta, also ich telefoniere eigentlich sehr wenig, weil ich es in meinem Alltag irgendwie nicht so brauche. Und vor allem bin ich auch nicht so der Mensch, der dann da irgendwie so stundenlang irgendwie telefoniert. Meistens ist es dann irgendwie eher so ein, wenn man sich trifft, ja, wo bleibst du oder kannst du mir noch was vom Einkaufen mitbringen? Immer nur, wenn es irgendwie schnell gehen muss.
0: Das stimmt, auch wenn es das älteste Mittel der Kommunikation ist auf dem Telefon, ist Telefonieren immer noch das Schnellste, ne, wenn es um irgendwas geht. Tja Leute, ich bin gespannt auf eure Meinung. 0431 986 98611, schickt gerne auch eine Sprachnachricht rüber. Hier in den Delta-Vormittag ist Taylor Swift. 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

0: Olivia Rodrigo und Drop Dead. Delta am Start hier, ich bin Daniel. Ich finde ja, dass so zum Beispiel Volleyballspielen am Strand, ne, eignet sich perfekt zum Prokrastinieren. Und wenn dann auch so ein Wetter ist die ganze Zeit, dann kannst du den ganzen Tag Volleyball spielen und denkst immer nur abends, ach ja, da war doch noch was, was ich noch organisieren muss, Leute. Wie sieht's bei euch aus mit dem FSJ? Wir hatten ein paar Ideen für euch, zum Beispiel das hier.
1: Moin Delta, kennt ihr jemanden, der jemanden kennt, der Lust auf ein FSJ beim Kieler Yachtclub hat? Es geht gar nicht darum, dass du schon super lange als Trainer irgendwo arbeitest oder da super viel Erfahrung hast, aber eine Affinität für den Segelsport ist für uns natürlich hilfreich, weil wir dieselbe Sprache sprechen. Wir sind natürlich super vielseitig und ein Verein, der normalen Trainingsbetrieb hat und dort setzen wir die FSJler hauptsächlich ein. Wir arbeiten, wo andere Urlaub machen. Also, falls ihr Lust habt, bewerbt euch gerne.
0: Sprechen wir später nochmal ausführlicher drüber, aber falls ihr gerade noch nicht wisst, wo ihr euer FSJ oder BFD machen sollt, in Hamburg oder Schleswig-Holstein, schaut mal schnell nach auf deltaradio.de. 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Erstmal gibt's Sia und Sean Paul. Hier ist Cheap Thrills.

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9: Auf der A23 Hamburg Richtung Heide. Achtung, zwischen Albersdorf und Heide Süd liegen Reifen auf der Autobahn. In Hamburg ist auf der B73 Buxtehuder Straße zwischen der Seehafenbrücke und dem Schlossmühlendamm wegen eines Wasserrohrbruchs in beiden Richtungen nur eine Spur frei. In Kiel kommt es auf der Werftstraße zwischen dem Klausdorfer Weg und der Straße Karlstahl in beiden Richtungen wegen einer Demonstration zu Verkehrsbehinderungen. Im Kreis Rendsburg-Eckernförde ist die Kanalfähre Landwehr von heute bis Freitag zwischen 8 Uhr und 14 Uhr wegen Wartungsarbeiten außer Betrieb. Und im Kreis Rendsburg-Eckernförde ist die Straße zwischen Melsdorf und Quarnbeek in beiden Richtungen voraussichtlich bis heute Mittag gesperrt. Geblitzt wird in Kaltenkirchen auf der Schützenstraße Richtung Oersdorf. Außerdem steht ein Blitzer in Schenefeld, auf der Bahnhofstraße beidseitig in Höhe des Pflegeheims und in St. Michaelisdonn auf der Westerstraße in Höhe der Bushaltestelle. 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
12: Jede dritte Person sagt, telefonieren, das ist nichts für mich. Schickt mir eine Sprachnachricht, schickt mir eine Textnachricht, aber auf gar keinen Fall ruft mich irgendjemand an. Wie ist es bei euch? 0431 986 986 11. Ruft gerne an. Oder wenn ihr keinen Bock drauf habt, dann schickt ihr einfach eine Sprachnachricht. Das geht auch per WhatsApp. 0431 986 986 11. Hier ist Satisfy von Kevin Harris und Jazzy.
11: Neuer, besser,

0: Agazzi, Delta am Start hier mit dem Vormittag. Ich bin Daniel. Jede dritte Person sagt, nee, telefonieren ist nichts für mich. Auf gar keinen Fall. Am besten auch nicht Leute aus der Familie. Ich muss sagen, ich bin so ein bisschen zweigeteilt. Ne? Je nachdem, worum es geht bei diesem Telefongespräch, mag ich telefonieren oder halt auch nicht. Bei manchen Leuten denke ich, boah, ruf mich einfach eben an. Das ist viel schneller, als wenn du jetzt 28.000 Textnachrichten hier schreibst. Bei anderen Leuten oder bei sowas wie Finanzamt oder irgendwelche Hotlines oder so, denke ich immer, boah, könnte nicht irgendeine KI entwickeln, die von vornherein weiß, was ich brauche und was ich will und mir das mit 20% Rabatt auch noch gibt. Das wäre perfekt. Also bei mir ist so ein bisschen zweigeteilt, aber ich bin sehr darauf gespannt, wie es bei euch eigentlich so ist. Meine Kollegin Clara war unterwegs und hat mit euch gesprochen.
1: Hast du Angst vorm Telefonieren?
2: Gar nicht.
1: Wieso fällt dir das denn so leicht?
2: Ich finde, das ist einfach ein guter Weg, direkt zu kommunizieren. Und ich finde es immer nervig, wenn man sich zum Beispiel spontan trifft und dann wartet man ewig auf die Rückantwort. Ich rufe einfach gerne an und frage dann durch.
3: Nö, weil ich es vielleicht häufig mache oder viel mit Leuten quatsche und dann ist das halt irgendwie drin.
1: Wie häufig telefonierst du denn?
3: Jeden Tag 8 Stunden.
4: Früher musste ich mir immer alles aufschreiben, bevor ich was sagen konnte, weil ich immer Angst hatte, dass ich was vergesse.
1: Also hast du dich einfach daran gewöhnt?
4: Genau, ich musste das lernen. Also, aber jetzt habe ich das Gefühl, die Leute auf der anderen Seite sind ja nicht böse. Passt schon, also passiert dir nichts Schlimmes.
1: Gibt es irgendwelche Situationen oder Personen, mit denen du ungern telefonierst?
5: Bei fremden Menschen, also es ging schon los, manchmal einfach einen Arzttermin ausmachen oder sowas.
1: Und würdest du bei einer unbekannten Nummer ans Telefon gehen?
5: Ich würde die zuerst googeln, vielleicht zurückrufen, aber eher nicht.
0: Es gibt Leute, die telefonieren überhaupt nicht gerne. Auf der anderen Seite gibt es aber natürlich auch Leute, die telefonieren richtig, richtig, richtig gerne. Und vor allem richtig, richtig, richtig viel. Und wir wollen heute die Personen finden in Schleswig-Holstein und auch in Hamburg, die am allermeisten telefoniert. 0431 986 986 11. Schickt gerne mal eine Sprachnachricht rüber. Warum seid ihr diese Person und was macht euch zu dieser Person? Ist es der Job oder ist es vielleicht auch der Partner oder die Partnerin? Bin gespannt.

Sky Full of Stars. Leute, das ist so der perfekte Soundtrack zu einem Festival, bei dem ihr einfach nach einem richtig vollgepropften Musiktag abends da steht und in die Sterne schaut und es ist immer noch lauwarm und ihr habt einfach so viel positive Energie in euch, weil es so toll war. Der Festival Sommer, der hat schon einiges hinter sich im Jahr 2026. Viele große Sachen sind schon weg, aber das Allergrößte kommt ja noch, ne? Funhouse Festival, Leute, 21. und 22. August, Nordmark Sportfeld in Kiel. Und wir schicken euch hin zu Kasi. Schau dich an.

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1: Und im allerbesten Fall sogar zur Delta Karaoke Karre, auch die bringen wir mit zum Funhouse Festival. 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Leute, schaut nach bei uns in der Delta Plus App, da sagt ihr uns Bescheid, dass ihr dahin wollt. Und es kann sogar sein, dass jederzeit euer Telefon klingelt und dann einer von uns hier dran ist und wir nochmal so spontan zwei Tickets für euch haben. 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
5: Mit Jana Klonikowski. Das neue Ausbildungsjahr startet heute. Und bei den Bewerbungen für Ausbildungsplätze hier in Schleswig-Holstein gab es dieses Jahr ein Plus von knapp 5%. Der Chef der Arbeitsagentur Nord, Markus Bircher, ist damit zufrieden. Probleme gibt es aber auf der anderen Seite.
6: Unser Dilemma ist im Moment eher, dass die Zahl der gemeldeten Ausbildungsstellen rückläufig ist. Das macht uns ein bisschen Sorgen. Wir haben dann einen Rückgang von fast 6% gegenüber dem Vorjahr, den wir verzeichnen müssen. Das ist jetzt noch kein Weltuntergang, aber ist durchaus eine Entwicklung, wo wir sagen, Mensch, Obacht, da müssen wir hinschauen. Und da würde ich auch an die Betriebe in Schleswig-Holstein appellieren, meldet, was das Zeug hält.
5: Ein Protest gegen die Rüstungsindustrie beschäftigt die Kieler Polizei. Seit dem frühen Morgen besetzen Aktivisten die beiden Zufahrten zu TKMS. Die Werftarbeiter kamen verspätet zur Frühschicht. Seit dem Vormittag hat sich dann noch eine dritte kleine Spontandemo gebildet. Soweit lief alles friedlich, heißt es von der Polizei. Die Landespolizei hat bis kommenden Sonntag Raser und Drängler besonders im Visier. Die Einsatzkräfte beteiligen sich an einer europaweiten Kontrollwoche. Unter anderem sind Videowagen verstärkt im Einsatz. Matthias Ahrens von der Landespolizei sagte uns:
7: Wir werden insbesondere in Bereichen, in denen Personen in besonderer Weise geschützt werden müssen, das heißt vor Krankenhäusern, Seniorenheimen, an Fußgängerüberwegen oder auch in Baustellenbereichen, verstärkt kontrollieren und Geschwindigkeiten messen, aber auch ein Auge auf aggressives Verhalten im Straßenverkehr, das heißt Drängler, Unterschreitung des Abstands oder gefährliche Überholmanöver. Da werden wir auch einen Blick drauf haben.
5: Verhandeln die USA und der Iran wieder über Frieden oder nicht? Aus dem Iran heißt es, dass es aktuell keine Gespräche gibt. US-Präsident Trump hatte gestern gesagt, dass heute Nachmittag neue Verhandlungen anstehen. Allein diese Ankündigung hat für fallende Ölpreise gesorgt. Das Deutschlandticket dürfte im kommenden Jahr 3,40 Euro teurer werden. Das hat der Tagesspiegel ausgerechnet. Grundlage ist der Preisindex, auf den die Verkehrsminister sich geeinigt haben. Aktuell kostet das Deutschlandticket 63 Euro. Die nächsten Delta News gibt's in der Stunde.
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8: Auf der A7 Hamburg-Flensburg. Achtung, zwischen Schleswig-Schubi und Tarp sind in beiden Richtungen Rehe auf der Straße. Die A1 Lübeck Richtung Fehmarn ist zwischen Pansdorf und Scharbeutz nach einem Unfall gesperrt. In Hamburg ist auf der B73 Buxtehuderstraße zwischen der Seehafenbrücke und dem Schloss Mühlendamm wegen eines Wasserrohrbruchs in beiden Richtungen nur eine Spur frei. In Kiel gibt es auf der Werftstraße zwischen dem Klausdorfer Weg und der Straße Karlstahl in beiden Richtungen Verkehrsbehinderungen wegen einer Demonstration. Im Kreis Rendsburg-Eckernförde ist die Kanalfähre Landwehr von heute bis Freitag zwischen 8 Uhr und 14 Uhr wegen Wartungsarbeiten außer Betrieb. Und im Kreis Rendsburg-Eckernförde ist die Straße zwischen Melsdorf und Quarnbeek in beiden Richtungen voraussichtlich bis heute Mittag gesperrt. Geblitzt wird in Kaltenkirchen auf der Schützenstraße Richtung Oersdorf. Ein Blitzer steht auch in Schenefeld auf der Bahnhofstraße beidseitig in Höhe des Pflegeheims und in St. Michaelisdonn auf der Westerstraße in Höhe der Bushaltestelle.

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2: Also ich finde ja, bis zum 10. eines Monats ist schon völlig okay, dass man noch nicht weiß, dass der neue Monat angefangen hat. Aber wo ihr gerade zuhört, Leute, wir haben August. Es ist schon der 3. Und was sich jetzt für euch ändert, das hört ihr gleich hier bei mir im Delta-Vormittag. Hier ist So Easy für euch von Olivia Dean.

0: Katy Perry und Watch It Burn, Delta am Start hier. Ich bin Daniel. Seit dem 1. August ist das neue Ausbildungsjahr gestartet und das ging direkt mal los mit dem Wochenende. Ne? War richtig gut. Allerdings ist das Wochenende jetzt vorbei. Jetzt haben wir den 3. August und das bedeutet, wir müssen uns damit befassen, was eigentlich alles neu ist. Hier ist meine Kollegin Pia für euch.
1: Insgesamt 22 Ausbildungsberufe werden jetzt modernisiert. Heißt, Inhalte werden an Digitalisierung und die heutige Arbeitswelt angepasst. Betroffen sind unter anderem Maurer oder der bisherige Bauzeichner, der jetzt bautechnischer Konstrukteur oder Konstrukteurin heißt. Neue Berufe gibt's zwar nicht, aber die alten bekommen ordentliches Update. Und auch bei KI wird's ernst. Ab dem 2. August müssen Bilder, Videos, Texte oder Audios, die mit künstlicher Intelligenz erstellt wurden, klar gekennzeichnet werden. Auch Chatbots im Kundenservice müssen künftig deutlich machen, dass ihr gerade mit einer KI und nicht mit einem Menschen schreibt. Ziel ist es, dass niemand mehr auf KI-Inhalte reinfällt. Außerdem gibt's noch neue Regeln für Lebensmittelverpackungen. Ab dem 12. August gelten strengere Grenzwerte für Chemikalien, die Fett und Wasser abweisen und deshalb zum Beispiel in Brötchentüten, To-Go-Bechern oder Wurstpapier stecken können. Die Stoffe bauen sich in der Umwelt kaum ab und stehen im Verdacht, gesundheitsschädlich zu sein. Deshalb sollen sie jetzt deutlich reduziert werden. Und falls ihr fleißig Bahn-Bonuspunkte sammelt, die Deutsche Bahn baut ihr Bonussystem um. Manche Freifahrten gibt es zwar schon ab weniger Punkten, auf beliebte Strecken wird's aber dafür teurer.
0: Ich hätte wirklich mal einen Vorschlag, der vielleicht viele Seiten besänftigen würde. Pro Minute Verspätung bekommt man 10 Bahn-Bonuspunkte bei der Deutschen Bahn. Das wäre traumhaft, oder? Damit wäre auch jede zweite Fahrt, glaube ich, schon frei.

0: Alex Warren und Fever Dream, also Fiebertraum, das sind diese Träume, wo ihr so völlig wirr unterwegs seid, weil ihr entweder zum Beispiel wirklich Fieber habt und krank seid, das passiert, oder aber weil ihr so aufgeregt seid, so aufgewühlt, dass unser Körper irgendwas Wildes und Verrücktes macht. Und bei dem einen oder der anderen passiert das ja sogar, wenn sie wissen, morgen früh um 8 muss ich anrufen, irgendwo. Das endet dann auch im Fiebertraum. Das Telefonieren... Ja, es hat sich irgendwie verändert. Ne? Jede dritte Person sagt, boah, telefonieren überhaupt gar nichts. Für mich komme ich überhaupt gar nicht mehr klar. Ich schreibe lieber. Und es scheint sogar so zu sein, dass selbst große und weltbekannte Musikerinnen und Musiker sich viele Gedanken machen ums Telefonieren.
1: Hello, hello, baby, you called, I can't hear a thing.
2: Telefon. Eigentlich wurde dieser Song für sie hier geschrieben.
3: It's Britney, bitch.
2: Aber Britney Spears hat ihn nicht für ihr damaliges Album Circus verwendet. Tja, Pech gehabt, so hat ihn sich nämlich Lady Gaga geschnappt und 2010 ein Duett mit Beyoncé draus gemacht. Ein Jahr später schon kam dann der nächste Hit übers Telefonieren.
4: Hey, I just met you.
2: Maybe von Carly Rae Jepsen wurde tatsächlich zuerst als Folksong geschrieben, bevor Carly ihn dann poppiger gemacht hat. War auch wohl eine weise Entscheidung, denn der Song ging weltweit durch die Decke und wurde insgesamt über 18 Millionen Mal verkauft. Gleichzeitig ist das Lied ja auch zu einem richtigen Meme geworden und es kursieren sämtliche Parodien vom Song im Netz. Wie zum Beispiel diese hier, wo nicht nur der Song, sondern auch Ex-US-Präsident Barack Obama ein bisschen auf die Schippe genommen wurde.
5: Hey, I just met you. And this is crazy.
2: Aber der erfolgreichste Song über das Telefonieren ist wahrscheinlich immer noch der hier. In dem Musikvideo zu Hello kann man sehen, wie Adele einige Telefonate macht, unter anderem mit einem Klapptelefon. Und das war schon für das Jahr 2015 sehr retro. Der Produzent des Musikvideos, Xavier Dolan, sagt dazu, es ist mir unangenehm, iPhones als Requisiten zu nutzen, weil es sich dann anfühlt, als würde ich eine Werbung filmen. Wenn man ein Musikvideo anschaut, will man sich vom echten Leben ablenken und ein iPhone würde einen zurück in die Realität bringen. Ich realisiere, dass ich mit dem Klapphandy am meisten abgelenkt habe, aber das war nicht meine Intention. Ich bin mir sicher, dass sich Adele mittlerweile auch bessere Handys leisten kann. Aber wir rufen sie einfach mal an und fragen nach.
6: Hello.
2: Ja, hi Adele, hier ist Pia von Delta.
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8: Auf der A25 gehst Hacht Richtung Hamburg, staut es sich zwischen Neu-Allermühe West und dem Dreieck Südost auf 4 Kilometern. Die A1 Lübeck Richtung Fehmarn ist zwischen Pansdorf und Scharbeutz nach einem Unfall im Baustellenbereich gesperrt. Es staut sich hier bereits auf 4 Kilometern zurück. Die A7 Flensburg Richtung Hamburg ist zwischen Hennstedt, Ulzburg und Quickborn nach einem Unfall gesperrt. Der Verkehr wird an der Anschlussstelle Hennstedt-Ulzburg abgeleitet und es staut sich hier bereits auf 3 Kilometern zurück. Außerdem ist die A25 Geesthacht Richtung Hamburg zwischen Allermöhe und dem Dreieck Südost wegen eines Liegenbleibers verengt. In Hamburg ist auf der B73 Buxtehuderstraße zwischen der Seehafenbrücke und dem Schloss Mühlendamm wegen eines Wasserrohrbruchs in beiden Richtungen nur eine Spur frei. Und in Kiel gibt es auf der Werftstraße zwischen dem Klausdorfer Weg und der Straße Karlstahl in beiden Richtungen Verkehrsbehinderung wegen einer Demonstration. Geblitzt wird in Kaltenkirchen auf der Schützenstraße Richtung Oersdorf und ein Blitzer steht auch in Schenefeld auf der Bahnhofstraße beidseitig in Höhe des Pflegeheims. 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
9: Ich habe wirklich kurz im ersten Moment gedacht, Bowser wäre jetzt irgendwie abgedreht und hätte sich einen neuen Künstlernamen ausgedacht, nämlich der Bowser. Aber das hat überhaupt gar nichts miteinander zu tun. The Bowser sind nämlich ein norwegisches Duo und die sind plötzlich einfach viral gegangen mit ihrem Track Magnetic. Und genau den bekommt ihr jetzt hier bei mir im Delta Vormittag. Schön, dass ihr dabei seid. Guten Start in diese neue Woche.
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Ob sich genau das dieser Infantino auch gedacht hat, als Donald Trump plötzlich bei ihm angerufen hat, gesagt hat, hier die rote Karte, nimm das mal bitte zurück. Ich weiß es nicht genau, Leute. Diese ganze Geschichte rund um die FIFA und Infantino, das finde ich so absurd inzwischen. Und vor allem auch die Tatsache, dass Donald Trump da einfach anruft als Präsident und sagt, hier rote Karte, nimm das mal zurück. Merz hat ja auch nicht angerufen und hat gesagt, mach mal, dass Deutschland irgendwie weiterkommt. Und auch das möchte ich dazu sagen, das hätte ich nicht gut gefunden. Wir sprechen heute über die Leute, die am allermeisten telefonieren im Leben. Donald Trump gehört mit Sicherheit auch dazu. Aber ich bin mir sicher, wir finden irgendjemanden hier in Schleswig-Holstein, irgendjemanden von euch, vielleicht auch in Hamburg, der oder die am allermeisten telefoniert am Tag. Auf wie viele Stunden kommt ihr so? 0431 986 986 11. Schickt gerne mal eine WhatsApp-Sprachnachricht rüber hier in den Delta-Vormittag. Ich bin Daniel und das hier ist Wunder für euch von Iliver und Apache 207.

0: Sorry, Papi. Topic und Becky G hier im Delta-Vormittag. Das ist Sören, der hat sich gerade reingemeldet.
1: Also ich persönlich muss relativ oft im Job telefonieren, also vor allen Dingen Videocalls, sage ich mal, mit unterschiedlichsten Fachbereichen. Und wenn man dann so viel spricht, hat man privat nicht mehr Lust, so viel zu telefonieren. Also mir geht's das auf jeden Fall so.
0: Der arbeitet übrigens in der Finanzbranche, das hat er vergessen zu erwähnen und hinterher noch dazu geschickt. Von daher kann man sich das vielleicht vorstellen, lieber Sören. Dann wirst du aber auch wissen, dass es ganz, ganz, ganz, ganz typische Verhaltensweisen am Telefon gibt.
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3: Telefonieren. Achtung, ich fahre hier gleich durch den Tunnel. Hallo? Hallo? Oh Mann, ey. Hallo? Hallo, ist da jemand? Oh, okay. Niemand da. War wohl ein Hosentaschenanruf. Ja, Mama. Ja, du brauchst nicht so schreien. Hi, hier ist Amy. Ja, ich weiß, steht da ja. Ach so, ja. Schönen guten Tag, haben Sie vielleicht eine halbe Stunde für mich Zeit? Ich würde kurz eine Umfrage mit Ihnen. Ich kann gerade nicht reden, ich sitze in der U-Bahn. Erzähl du mal. Oh Mist, Anruf verpasst. Okay, ich rufe schnell zurück. So, hä?
4: Der angerufene Teilnehmer antwortet nicht.
3: Mailbox? Leg auf. Ach nee, leg du auf. Nein, leg du zuerst auf. Nein, du legst auf. Ich habe so ein Klopfen an der Leitung. Hörst du das auch? Ich glaube, wir werden abgehört. Warst du gerade auf Klo?
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0: Achso, und wenn ihr übrigens auch den Titel haben wollt als offiziell meist telefonierende Person in Schleswig-Holstein und Hamburg, dann schickt mal schnell rüber, wie viel das denn bei euch so ist. 0431 986 986 11. Gerne als WhatsApp-Sprachnachricht.

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5: Mit Jana Klonikowski. Das neue Ausbildungsjahr startet heute. Und bei den Bewerbungen für Ausbildungsplätze hier in Schleswig-Holstein gab es dieses Jahr ein Plus von knapp 5%. Der Chef der Arbeitsagentur Nord, Markus Bircher, ist damit zufrieden. Probleme gibt es aber auf der anderen Seite.
6: Unser Dilemma ist im Moment eher, dass die Zahl der gemeldeten Ausbildungsstellen rückläufig ist. Das macht uns ein bisschen Sorgen. Wir haben dann einen Rückgang von fast 6% gegenüber dem Vorjahr, den wir verzeichnen müssen. Das ist jetzt noch kein Weltuntergang, aber ist durchaus eine Entwicklung, wo wir sagen, Mensch, Obacht, da müssen wir hinschauen. Und da würde ich auch an die Betriebe in Schleswig-Holstein appellieren, meldet, was das Zeug hält.
5: Die Lübecker Polizei ermittelt nach einem handfesten Streit in der Nähe vom Hauptbahnhof. Ein 32-Jähriger soll in der Fackenburger Allee mit einem spitzen Gegenstand auf eine Frau und einen Mann losgegangen sein. Sie flüchteten zum Hauptbahnhof, dort schritt die Polizei ein. Alle drei erhielten einen Platzverweis. Die extrem niedrigen Pegelstände, vor allem an Rhein und Donau, sorgen für immer größere Probleme. NRW-Verkehrsminister Krischer fordert deswegen jetzt einen Krisenstab. Er sagte im ZDF,
7: viele große Schiffe können gar nicht mehr fahren. Die kleineren Schiffe, da kann eines nur noch ein Sechstel der Ladung transportieren. Das wird früher oder später, je nachdem wie lang diese Niedrigwassersituation anhält, zu erheblichen wirtschaftlichen Folgen führen. Das sagen uns die Fachleute ganz klar.
5: Verbraucherschützer kritisieren, dass bei der Deutschen Bahn die vielbeworbenen Supersparpreise häufig gar nicht verfügbar sind. Nur an jedem vierten Tag kommt man laut einer Studie, die der FAZ vorliegt, an die günstigen Tickets. Die Bahn widerspricht und verweist darauf, dass es preiswerte Tickets vor allem zu Randzeiten gibt. Der neue Spider-Man-Film hat den zweitbesten Kinostart aller Zeiten hingelegt. Er spielte am ersten Wochenende weltweit über 800 Millionen Euro ein. Nur ein Film hatte bisher ein noch besseres Kinodebüt. Der Marvel-Streifen Avengers Endgame hat 2019 die Milliardenmarke geknackt. Die nächsten Delta-News gibt's in der Stunde.
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8: Auf der A7 Flensburg Richtung Hamburg, Achtung, zwischen Großenaspe und Bad Bramstedt liegen Reifenteile auf der Autobahn. Auf der A7 Flensburg Richtung Hamburg gibt es zwischen Hennstedt, Ulzburg und Quickborn 5 Kilometer Stau. Die rechte Spur ist nach einem Unfall gesperrt. Auf der A25 Geesthacht Richtung Hamburg gibt es zwischen Neuallermühe West und dem Dreieck Südost 2 Kilometer Stop and Go. Außerdem ist zwischen Allermühe und dem Dreieck Südost die Straße wegen eines Liegenbleibers verengt. In Hamburg ist auf der B73 Buxtehuderstraße in beiden Richtungen zwischen der Seehafenbrücke und dem Schlossmühlendamm wegen eines Wasserrohrbruchs nur eine Spur frei. An der Fähre Glückstadt-Wischhafen gibt es aktuell Wartezeiten von bis zu einer Stunde. Und im Kreis Rendsburg-Eckernförde ist die Kanalfähre Landwehr wegen Wartungsarbeiten diese Woche täglich zwischen 8 Uhr und 14 Uhr außer Betrieb. Geblitzt wird in Kaltenkirchen auf der Schützenstraße Richtung Oersdorf und ein Blitzer steht auch in Schenefeld auf der Bahnhofstraße beidseitig in Höhe des Pflegeheims. 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
9: 75 Millionen Menschen haben im letzten Jahr in Deutschland Konzerte besucht. Und wie wir da im Norden so abschneiden, darüber sprechen wir gleich mal drüber hier im Delta Vormittag. Ich bin Daniel, erstmal gibt's den WM-Song für euch. Hier ist Dai Dai.
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0: Sombre, my body isn't ready. Also, ich übersetze es mal mit, mein Körper ist einfach noch nicht so weit. Ich bin mir sicher, Sombre hat es völlig anders gemeint, ja. Aber es gibt ja immer wieder so Studien, dass immer mehr Leute nicht mehr telefonieren wollen. Und da haben sie wirklich auch das Gefühl, dass ihr Körper nicht bereit ist zu telefonieren. Ist einfach so, ne? Aber warum entwickelt sich das eigentlich in die Richtung? Finde ich sehr spannend und ich bin sehr froh, dass wir dem Ganzen jetzt nachgehen. Hier ist meine Kollegin Pia.
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2: Schauen wir mal auf die Studien und dann werden einige Trends klar. Ein Viertel der 18- bis 34-Jährigen geht einfach mal nie ans Telefon.
3: Hallo, hier ist die Mobilbox von...
2: Außerdem geben in Studien 50% der Jüngeren an, dass spontane Anrufe oft als Vorboten von etwas Schlechtem empfunden werden. Als Gründer heißt es von der Gen Z, Telefonate sind oft mit Unsicherheiten verbunden und machen Druck, sofort zu antworten. Forschende erklären sich das auch so, dass zu telefonieren viel intimer ist. Mal kurz eine Nachricht schicken, das geht viel distanzierter und dadurch fühlen sich die Gen Zler weniger verletzlich und behalten Kontrolle. Noch was zum Thema. Fast 40% der Jüngeren sagen, Sprachnachrichten sind ihr liebstes Mittel zu kommunizieren. Wenn ihr Struggles habt beim Telefonieren, gibt's Tipps von Psychologinnen und Psychologen. Üben. Also eine Situation schaffen, in der ihr euch wohlfühlt und dann vielleicht erstmal Anrufe machen, die nicht so wichtig oder auch nicht so richtig schlimm sind.
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1: Achtung Autofahrer, auf der A7 in beiden Richtungen. In der Ausfahrt Heimfeld ist ein Falschfahrer unterwegs. Hier fährt ein LKW rückwärts, nicht überholen und ganz rechts fahren. Auf der A7 in beiden Richtungen. In der Ausfahrt Heimfeld ist ein Falschfahrer unterwegs. Hier fährt ein LKW rückwärts, nicht überholen und ganz rechts fahren.

einer von 75 Millionen. Delta am Start hier. Ich bin Daniel, schön, dass ihr auch am Start seid. Gerade Repeated gehört von Ed Sheeran und Martin Garrix. Das haben sich viele gedacht, ne? Repeated, geh einfach nochmal hin. Im letzten Jahr 75 Millionen Menschen haben Konzerte besucht in Deutschland. Und damit erholt sich Gott sei Dank die Konzertbranche endlich mal von ihrem Corona-Tief und die Zahlen gehen wieder weiter nach oben. Und ich bin tatsächlich sehr, sehr stolz auf euch, denn Hamburg ist mit 10.212 Konzerten auf Platz 2 der Städte in Deutschland, die am allermeisten Konzerte haben. Und mehr Konzerte hat dann nur noch Berlin, nur noch die Hauptstadt. Und das war ja irgendwie schon klar. Also Hamburg ist quasi die beste Stadt in Deutschland, weil Berlin zählt gar nicht. Berlin ist so groß, das ist außer Konkurrenz. 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Yeah, am Start, Usher und Little John.

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7: Vergesst mal alles, was ihr über klassische Pappküsse zu wissen glaubt. Kategorisch fragwürdig fordert euch nämlich mit eurem Team mit ungewöhnlichen Fragen, kniffligen Bilderrätseln, Musikschnipseln und spannenden Videos heraus. Statt einfacher Multiple-Choice-Antworten sind Kreativität, Kombinationsgabe und Teamgeist gefragt. In drei Runden warten da jede Menge Rätselspaß, überraschende Kategorien und der ein oder andere Aha-Moment auf euch. Also schnappt euch euer Team und findet raus, ob ihr den ungewöhnlichen Herausforderungen gewachsen seid. Im Hummel und Quitte in Altona könnt ihr ab 19 Uhr heute euer Wissen unter Beweis stellen. Der Eintritt kostet euch 5 Tacken.
8: Ich denke oft an damals, als wir uns noch so nah waren und du für mich gekämpft hast, was meine Medizin.
7: Das ist die Künstlerin Lorena Scotti und wenn euch das gefällt, dann könnt ihr sie heute Abend in kleiner, aber feiner Atmosphäre sehen, nämlich beim Wohnzimmerkonzert im Freundlich und Kompetent in Hamburg. Los geht's da um 19 Uhr und der Eintritt, der ist frei.
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9: Auf der B76 Kiel Richtung Altenholz. Achtung, zwischen dem Barkauer Kreuz und dem Waldwiesenkreisel ist eine ungesicherte Unfallstelle. Es staut sich dort schon auf 2 Kilometern. Auf der A1 Lübeck Richtung Hamburg gibt es 6 Kilometer Stau zwischen Billstedt und der Norderelbbrücke. Es staut sich auf der A7 Hannover Richtung Flensburg zwischen Waltershof und dem Hamburger Elbtunnel auf 4 Kilometern. In Hamburg ist auf der B73 Buxtehuderstraße zwischen der Seehafenbrücke und dem Schloss Mühlendamm wegen eines Wasserrohrbruchs in beiden Richtungen nur eine Spur frei. Und an der Fähre Glückstadt-Wischhafen gibt es gerade Wartezeiten von bis zu 2 Stunden. Im Kreis Rendsburg-Eckernförde ist die Kanalfähre Landwehr wegen Wartungsarbeiten diese Woche täglich zwischen 8 Uhr und 14 Uhr außer Betrieb. Geblitzt wird in Kaltenkirchen auf der Schützenstraße Richtung Oersdorf und ein Blitzer steht auch in Schenefeld auf der Bahnhofstraße beidseitig in Höhe des Pflegeheims. 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
10: Ich fand, das war wirklich ein sehr, sehr kluger Schachzug von Tame Impala, da nochmal diesen Remix zu machen mit Jenny von ihrem Riesenhit Dracula. Jenny, ja, ein Riesenstar in der K-Pop-Szene und damit haben sich Tame Impala einfach nochmal so ein ganz anderes Publikum erspielt. Und das war einfach klug. Dracula jetzt am Start hier im Delta-Vormittag.

0: Bunt und Mapai mit Trippin. Delta ist hier, ich bin Daniel. Ich finde es immer so interessant, wenn so Zahlen rauskommen. 30% der jungen Leute gehen nicht mehr gerne ans Telefon, wollen nicht mehr telefonieren, selbst wenn die eigene Familie anruft. Also auch wenn Mama anruft, sagen die Leute, nee, ich gehe nicht ans Telefon. Und das wird dann immer so dargestellt, als wäre das die Schuld der jungen Leute, ne? Aber kann man jemand fragen, was sich eigentlich an den Müttern verändert hat vielleicht, warum man dann nicht mehr ans Telefon gehen möchte? Vielleicht rufen die auch viel, viel, viel, viel häufiger an als früher und man hat einfach nur so den Gedanken, ich muss auch noch irgendwas schaffen, Mama. Ich kann nicht den ganzen Tag mit dir telefonieren, seitdem du eine Flatrate hast. Naja, Leute, was wir am besten machen können, anstatt ans Telefon zu gehen und wie wir die Zeit so richtig schön prokrastinieren können, darum geht's jetzt hier bei Delta im Vormittag. Hier ist meine Kollegin Gesa.
1: Ach du Scheiße, wer ruft mich denn jetzt an? Erstmal stumm schalten und warten, bis die auflegen. Vielleicht quatschen die ja auf die Mailbox. Nicht drauf gesprochen. Okay, erstmal googeln. 01678910111213. Versicherung? Das ist doch bestimmt ein Scam. Oh je, nee, warte mal. Da habe ich meine Haftpflichtversicherung. Oh stimmt, ich habe eine Haftpflicht. Da muss ich zurückrufen. Da kann ich nicht nur WhatsApp schreiben. Okay, ich mache mir Notizen. Hallo? Gesa hier? Ja, sie hat mir ja gerade angerufen. Ja. Ich war zu langsam am Handy. Ist gerade ganz stressig. Ich habe mehrere Abgaben. Ja, und Bewerbungsgespräche. Können Sie mich vielleicht einfach nächste Woche nochmal anrufen? Oder sonst eine Mail schicken? Oder ich schreibe einfach direkt eine Mail?
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Bibi Rexha und Faithless New Religion. Delta ist hier und es ist wieder entweder eine sehr volle A7 und der Typ hinter euch, der hat eine sehr verrückte Hupe, oder es ist Hamburger Dom und es ist ja wirklich verrückt im Moment, ne? 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
1: Hi, Leo hier. Ich halte natürlich diese Woche Stellung, aber ich habe das Gefühl, dass die halbe Belegschaft hier bei uns im Delta von Kost gerade im Urlaub ist. Vielleicht ist es bei euch ja ganz ähnlich. Dann könnt ihr euch jetzt einfach mal gedanklich ins Homeoffice verschlagen oder zumindest schön auf die Couch mit unserem Delta at Home Stream. Ihr wollt euch fühlen wie zu Hause? Das geht auf jeden Fall.

ihr wollt euch fühlen wie zu Hause, das geht auf jeden Fall. Money. Wenn ihr vielleicht Urlaub habt, aber denkt, boah, ich

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8: Mit Jana Klonikowski. Heute startet das neue Ausbildungsjahr. Bei den Betrieben in Schleswig-Holstein hat es mit 14.000 Bewerbungen ein deutliches Plus von fast 5% gegeben. Aktuell sind noch 5.700 Ausbildungsplätze unbesetzt. Der Chef der Arbeitsagentur Nord, Markus Bircher, sagte uns:
9: Die duale Ausbildung war in einer kleinen Krise. In den letzten zwei Jahren sehen wir, dass die duale Ausbildung diese Krise überwunden hat. Aber der ein oder andere Arbeitgeber hat sich aus dem Ausbildungsgeschehen ja vielleicht nicht zurückgezogen, aber hat mal eine Pause gemacht, weil er auch nicht immer den Auszubildenden gefunden hat, den er sich gewünscht hat. Und diese Pause, da würde ich sagen, Mensch, Schluss mit Pause, geht wieder voll ins Ausbildungsgeschehen rein.
8: Das extreme Niedrigwasser an vielen Flüssen in Deutschland sorgt weiter für Probleme. Frachtschiffe können nur noch einen Bruchteil ihrer üblichen Ladung transportieren, damit sie nicht auflaufen. NRW-Verkehrsminister Krischer befürchtet steigende Preise und fordert einen Krisenstab. Die Supersparpreise, mit denen die Deutsche Bahn wirbt, gibt es zu oft gar nicht. Das kritisiert die Verbraucherzentrale. Nur an jedem vierten Tag waren die günstigen Tickets, einer Untersuchung zufolge, wirklich verfügbar. Mehr dazu von Colin Mock.
10: Ja, die Bahn weist die Kritik zurück. Die Supersparpreise seien eben extra für Randzeiten und weniger gut gefüllte Züge gedacht und damit für Leute, die flexibler reisen können. Verbraucherschutzchefin Pops sagt aber, wer mit günstigen Preisen wirbt, sollte auch gewährleisten, dass sie zu üblichen Reisezeiten verfügbar sind. Sie fordert ein einfacheres und transparenteres Preissystem der Deutschen Bahn.
8: Bundespolizisten haben in der Nacht einen Dänen aufgegriffen, der zu Fuß auf der A7 unterwegs war. Der Mann lief auf dem Standstreifen und leuchtete sich seinen Weg mit der Handytaschenlampe. Er gab an, nach Aarhus zu wollen. Zu Fuß eine Strecke von 2 Tagen. Die Beamten übergaben ihn an dänische Kollegen in Ellund. Der Druck auf FIFA-Boss Infantino wegen der umstrittenen Investorenpläne wächst weiter. Als erster nationaler Verband hat Wales angekündigt, ihn für seine Wiederwahl doch nicht zu unterstützen. Der englische Verband will nachziehen, weitere könnten folgen. Infantino will sich nächstes Jahr für eine weitere Amtszeit wiederwählen lassen. Die nächsten Delta News gibt's in der Stunde.
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12: Auf der B76 Kiel Richtung Altenholz. Achtung, zwischen dem Barkauer Kreuz und dem Waldwiesenkreisel ist eine ungesicherte Unfallstelle. Es staut sich hier schon auf 2 Kilometern. Es staut sich auf der A1 Lübeck Richtung Hamburg zwischen Billstedt und der Norderelbbrücke auf 6 Kilometern. Auf der A7 Hannover Richtung Flensburg stockt es zwischen Waltershof und dem Hamburger Elbtunnel auf 4 Kilometern. In Hamburg ist auf der B73 Buxtehuder Straße zwischen der Seehafenbrücke und dem Schlossmühlendamm wegen eines Wasserrohrbruchs in beiden Richtungen nur eine Spur frei. Und an der Fähre Glückstadt-Wischhafen gibt es aktuell Wartezeiten von bis zu 2 Stunden. Im Kreis Rendsburg-Eckernförde ist die Kanalfähre Landwehr wegen Wartungsarbeiten diese Woche täglich zwischen 8 Uhr und 14 Uhr außer Betrieb. Geblitzt wird in Kaltenkirchen auf der Schützenstraße Richtung Oersdorf. 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
13: Das muss wirklich eine absurde Situation gewesen sein am Wochenende. Da hat in NRW eine Erdnussfabrik gebrannt. Und das ganze Dorf hat nach Erdnüssen gerochen. Also ich gönne wirklich niemandem irgendwas Böses, aber irgendwie finde ich die Vorstellung schon am

0: absurd. Ich mag aber auch geröstete Erdnüsse. Die waren wahrscheinlich auch schneller fertig als ursprünglich gedacht in dem Fall. Es ist, oh Gott, ich hoffe, es ist nichts Schlimmeres passiert. Naja, solange es bei euch nicht nach Erdnüssen riecht, ist alles gut. Hier ist der Delta Vormittag. Hier ist Talk to You von Another und 54 Ultra.
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Die Giant Rooks für euch. Delta am Start, ich bin Daniel. 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August dann zum Beispiel Kasi live erleben. Show the show.

0: 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Wir hören noch mal kurz rein.
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0: Flo und Ligit hier im Delta-Vormittag. Ich bin Daniel und ich gebe zu, wenn es darum geht, irgendwo anzurufen, vor allen Dingen bei so offiziellen Stellen, fühle ich mich so ein bisschen wie die faire Landwehr in dieser Woche. Irgendwie außer Betrieb. Es ist manchmal sehr schwierig, vor allem im Finanzamt finde ich immer sehr schwierig, da anzurufen. Wobei die Leute immer nett sind, das muss ich auch dazu sagen. Es ist einfach, es ist die Situation. Wir sprechen heute mit euch über das Telefonieren, weil ja immer mehr Leute sagen, ich mag es nicht mehr zu telefonieren. Leon hat sich reingemeldet, was sagst du dazu?
1: Moin Delta. Früher habe ich Telefonieren gehasst. Da habe ich immer Stress gehabt, so schnell und korrekt zu antworten. Und ja, heutzutage, wenn jetzt ein neuer Anrufer da ist, bin ich auch mal nervös.
0: Schickt auch gerne mal rüber 0431 986 986 11. Wie steht ihr so zum Telefonieren? Und vielleicht gibt es ja auch eine Person, die sagt, Telefonieren überhaupt gar kein Problem. Ich telefoniere 25 Stunden am Tag. Auch das gerne rüberschicken per Sprachnachricht. Wir haben trotzdem mal überlegt, welche Situationen bzw. welche Orte sind es, bei denen wir anrufen, die uns häufig so überhaupt gar nicht gefallen. Hier ist meine Kollegin Pia für euch.
2: Platz 5.
3: Die Arztpraxis.
2: Ihr ruft an für einen gelben Schein. Besetzt. Ihr ruft nochmal an. Besetzt. Und irgendwann geht jemand ran. Ein Termin, den haben wir noch. Lassen Sie mich mal kurz gucken. Ja, frühestens in 3 Monaten. Platz 4.
3: Die Versicherung.
2: Für Schadensfälle drücken Sie die 1. Für Vertragsfragen drücken Sie die 2. 10 Minuten später wisst ihr zwar alles über Datenschutz, aber immer noch nicht, warum eure Rechnung verdammt nochmal so hoch ist. Platz 3.
3: Der Kundenservice vom Internetanbieter.
4: Hallo, bin Marcel Davis.
2: Erst der Sprachcomputer, dann Wartemusik. Dann fliegt ihr raus. Beim zweiten Versuch erreicht ihr endlich jemanden, erzählt eure komplette Geschichte. Diese Person stellt euch dann in den Fachbereich durch und ihr erzählt eure komplette Geschichte nochmal von vorne. Platz 2.
3: Das Amt.
2: Schon bevor jemand rangeht, also wenn dann mal überhaupt jemand rangeht, fühlt sich das Gespräch irgendwie offiziell an. Ihr überlegt dreimal, ob ihr alle Unterlagen habt und am Ende fehlt natürlich genau das eine Formular. Platz 1.
3: Die Werkstatt.
2: Hallo. Ja, mein Auto, das macht so klack, klack, klack, klack, klack. Plötzlich müsst ihr Motorengeräusche nachmachen, obwohl ihr nicht mal wisst, wo die Motorhaube überhaupt aufgeht. Und ihr habt die leise Hoffnung, dass sich das Problem vielleicht auch einfach von alleine erledigt.
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5: Vergesst mal alles, was ihr über klassische Pappküsse zu wissen glaubt. Kategorisch fragwürdig fordert euch nämlich mit eurem Team mit ungewöhnlichen Fragen, kniffligen Bilderrätseln, Musikschnipseln und spannenden Videos heraus. Statt einfacher Multiple-Choice-Antworten sind Kreativität, Kombinationsgabe und Teamgeist gefragt. In 3 Runden warten da jede Menge Rätselspaß, überraschende Kategorien und der ein oder andere Aha-Moment auf euch. Also schnappt euch euer Team und findet raus, ob ihr den ungewöhnlichen Herausforderungen gewachsen seid. Im Hummel und Quitte in Altona könnt ihr ab 19 Uhr heute euer Wissen unter Beweis stellen. Der Eintritt kostet euch 5 Tacken.
6: Ich denke oft an damals, als wir uns noch so nah waren und du für mich gekämpft hast, was meine Medizin.
5: Das ist die Künstlerin Lorena Scotti und wenn euch das gefällt, dann könnt ihr sie heute Abend in kleiner, aber feiner Atmosphäre sehen, nämlich beim Wohnzimmerkonzert im Freundlich und Kompetent in Hamburg. Los geht's da um 19 Uhr und der Eintritt, der ist frei.
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1: Auf der B76 Kiel Richtung Altenholz, Vorsicht, zwischen dem Barkauer Kreuz und dem Waldwiesenkreisel ist eine ungesicherte Unfallstelle. Es staut sich dort schon auf 2 Kilometern. 6 Kilometer stockender Verkehr auf der A1 Lübeck Richtung Hamburg zwischen Billstedt und der Norderelbbrücke. Auf der A7 Hannover Richtung Flensburg gibt es zwischen Waltershof und dem Hamburger Elbtunnel 4 Kilometer Stau. In der Gegenrichtung Flensburg Richtung Hamburg zwischen dem Dreieck Nordwest und dem Elbtunnel 7 Kilometer. In Hamburg ist auf der B73 Buxtehuderstraße zwischen der Seehafenbrücke und dem Schloss Mühlendamm wegen eines Wasserrohrbruchs in beiden Richtungen nur eine Spur frei. An der Fähre Glückstadt-Wischhafen gibt es aktuell Wartezeiten von mehr als 2 Stunden. Und im Kreis Rendsburg-Eckernförde ist die Kanalfähre Landwehr wegen Wartungsarbeiten diese Woche täglich zwischen 8 Uhr und 14 Uhr außer Betrieb. Geblitzt wird in Kaltenkirchen auf der Schützenstraße Richtung Oersdorf. 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
7: Die Delta-Vernetzer sind diese Woche so richtig am Start. Wir klären gleich mal, wo ihr zum Beispiel euer FSJ machen könntet, hier bei mir im Delta-Vormittag. Schön, dass ihr mit dabei seid. Ich bin Daniel, Tempo City, Self-Aware.

0: Move into the Sun für euch, Delta am Start. Ich bin Daniel, ich habe gerade wirklich kurz überlegt, ob ich nicht einfach nochmal ein FSJ mache. Das hier finde ich schon mega cool.
1: Moin Delta, kennt ihr jemanden, der jemanden kennt, der Lust auf ein FSJ beim Kieler Yachtclub hat?
0: Wusstet ihr, dass ihr ein FSJ beim Kieler Yachtclub machen könnt?
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0: Philipp Sudbrack ist am Start vom Kieler Yachtclub. Philipp, was sind denn da so typische Aufgaben, wenn man FSJ beim Kieler Yachtclub macht?
1: Die Hauptaufgaben bei uns sind super vielseitig. Wir sind natürlich ein Verein, der normalen Trainingsbetrieb hat. Und dort setzen wir die FSJler hauptsächlich ein. Und je nachdem, welche Leidenschaften, Fähigkeiten, aber auch Wünsche die FSJler noch haben, wird so ein bisschen der Vormittag dementsprechend gestaltet. Sprich, haben wir jemanden, der handwerklich begabt ist. Haben wir beim Kieler Yachtclub einen relativ großen Fuhrpark, den man pendeln kann. Haben wir jemanden, der sozialen Touch hat. Können wir soziale Projekte versuchen umzusetzen oder zu starten. Ansonsten geht es natürlich darum, den Trainingsbetrieb soweit vorzubereiten und ja, das Equipment in Stand zu halten.
0: Sag mal, vielleicht ist das ja jetzt nicht für jeden was. Wer irgendwie Angst hat vor dem Wasser, ist wahrscheinlich schwierig, ne? Was sollte man mitbringen, wenn man bei euch ein FSJ machen möchte?
1: Eine Affinität für den Segelsport wäre für mich eine Grundvoraussetzung. Einfach, weil wir die FSJler im Trainingsbetrieb mit einbauen wollen. Es geht gar nicht darum, dass du schon super lange als Trainer irgendwo arbeitest oder da super viel Erfahrung hast. Aber eine Affinität für den Segelsport ist für uns natürlich hilfreich, weil wir dieselbe Sprache sprechen. Also was macht der Wind? Was ist Segeln? Was ist Kreuzen? Was sind so die Fähigkeiten? Das ist so ein bisschen der Unterschied, wenn ich jemanden habe, der vielleicht aus dem Allsportbereich kommt, dem erst das Segeln zu erklären, dann ist meistens das Jahr ja schon vielleicht um und dann lehre ich erst jemand anders, bevor der oder diejenige unseren Kids dann das Segeln lehren kann.
0: Und auch wenn ich ja finde, dass alleine die Atmosphäre und alleine das Mithelfen da schon richtig cool ist, aber gibt es darüber hinaus noch irgendwelche Benefits bei euch? Das ist ja auch immer so eine Frage, die gestellt wird.
1: Genau, also die FSJler müssen Seminartage ablegen. In diesem Bereich ja, empfehlen wir grundsätzlich einen Trainerschein zu machen, einfach auch für die weiterführende Ausbildung und auch für die Qualifikation, selbst wenn sie nicht beim Kieler Yachtclub bleiben. Ansonsten finde ich, arbeiten wir an einem der schönsten Orte, würde ich sagen. Wir arbeiten sowohl national als auch international. Also für uns geht es im Winter meistens in den Süden, weil es hier oben zu kalt ist zum Segeln. Und so schön, wie es manche sagen, arbeiten, wo andere Urlaub machen, trifft es in dem Falle, glaube ich, ganz gut.
0: Falls ihr Lust habt auf ein FSJ beim Kieler Yachtclub, dann meldet euch einfach da. Die Delta-Vernetzer sind am Start. Alle Infos dazu findet ihr natürlich auch auf deltaradio.de und auch viele Infos zu anderen FSJ und BFD-Angeboten in Hamburg und Schleswig-Holstein. Also falls ihr gerade merkt, oh, ich habe ja noch gar nichts organisiert, das ist die beste Adresse gerade, deltaradio.de.
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Fajan und Dalton am Start hier im Delta-Vormittag. Leute, wie ist das bei euch beim Telefonieren und mit eurem Smartphone? Ne, ist ja verrückt, in diesem Jahr kam raus, dass das Smartphone wieder länger benutzt wird als im Jahr zuvor. Der Trend geht ja gefühlt seit Jahren immer nur nach oben. Es sind 180 Minuten am Tag, die wir unser Smartphone benutzen. Das sind ganze 3 Stunden. Letztes Jahr waren es noch 150 Minuten, ne? Also eine halbe Stunde mehr in diesem Jahr. Und ich frage mich, ob diese beiden Trends jetzt miteinander zu tun haben, weil ja immer mehr Leute sagen, ich möchte nicht mehr telefonieren, ich schreibe lieber. Aber ich persönlich habe das Gefühl, wenn ich schreibe und wenn die Leute dann antworten, mich nicht verstanden haben, ich muss wieder schreiben, das dauert alles viel länger. Ne? Vielleicht ist es, weil die Leute weniger telefonieren, dass wir deswegen unser Smartphone auch mehr benutzen. Oder weil wir einfach mehr bei TikTok abhängen. Auch das kann der Grund sein. Wie ist das bei euch mit dem Telefonieren? Wir suchen ja heute die Person, die am allermeisten telefoniert. Schickt einfach gerne mal rein, wie viele Stunden das bei euch so sind am Tag. 0431 986 986 11. Und da bin ich wirklich sehr gespannt. Ich kann mir vorstellen, dass einige von euch wirklich 8 oder 9 Stunden am Tag telefonieren. Oder 10 oder 11. Ich weiß es nicht. Sag gerne Bescheid. Summer jetzt am Start hier. Kevin Harris für euch. 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
2: Mit Philipp Nützig. Das neue Ausbildungsjahr ist gestartet und bei den Bewerbungen für Ausbildungsplätze hier in Schleswig-Holstein gab es ein dickes Plus von knapp 5%. Der Chef der Arbeitsagentur Nord, Markus Bircher, ist zufrieden. Probleme gibt es aber an der anderen Seite.
3: Unser Dilemma ist im Moment eher, dass die Zahl der gemeldeten Ausbildungsstellen rückläufig ist. Das macht uns ein bisschen Sorgen. Wir haben dann einen Rückgang von fast 6% gegenüber dem Vorjahr, den wir verzeichnen müssen. Das ist jetzt noch kein Weltuntergang, aber ist durchaus eine Entwicklung, wo wir sagen, Mensch, Obacht, da müssen wir hinschauen. Und da würde ich auch an die Betriebe in Schleswig-Holstein appellieren, meldet, was das Zeug hält.
2: Das extreme Niedrigwasser an vielen Flüssen in Deutschland sorgt weiter für Probleme. Frachtschiffe können nur noch einen Bruchteil ihrer üblichen Ladung transportieren, damit sie nicht auflaufen. NRW-Verkehrsminister Krischer befürchtet steigende Preise und fordert einen Krisenstab. Marokko weist die Verantwortung für den Migrantenansturm auf die spanische Enklave Ceuta zurück. Die Regierung macht Fake News auf Social Media und Menschenhändler dafür verantwortlich. Rund 60.000 Menschen waren aus Marokko nach Ceuta gekommen. Wie viele noch dort sind, ist unklar. Der Druck auf FIFA-Boss Infantino wegen der umstrittenen Investorenpläne wächst weiter. Der Nationale Verband von Wales hat angekündigt, ihn für seine Wiederwahl doch nicht zu unterstützen. Der englische Verband will nachziehen, weitere könnten folgen. Infantino will sich nächstes Jahr für eine weitere Amtszeit wiederwählen lassen. Nach den gescheiterten Plänen, die WM teilweise an Investoren zu verkaufen, ist er aber angeschlagen. Da könnten sich mehrere Herausforderer in Stellung bringen. Die nächsten Delta-News gibt's in einer Stunde.
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4: Auf der B76 Kiel Richtung Altenholz, Vorsicht, zwischen dem Barkauer Kreuz und dem Waldwiesenkreisel ist eine ungesicherte Unfallstelle. Es staut sich dort schon auf 2 Kilometern. 6 Kilometer stockender Verkehr auf der A1 Lübeck Richtung Hamburg zwischen Billstedt und der Norderelbbrücke. Auf der A7 Hannover Richtung Flensburg gibt es zwischen Waltershof und dem Hamburger Elbtunnel 4 Kilometer Stau. In der Gegenrichtung Flensburg Richtung Hamburg zwischen dem Dreieck Nordwest und dem Elbtunnel 7 Kilometer. In Hamburg ist auf der B73 Buxtehuderstraße zwischen der Seehafenbrücke und dem Schloss Mühlendamm wegen eines Wasserrohrbruchs in beiden Richtungen nur eine Spur frei. An der Fähre Glückstadt-Wischhafen gibt es aktuell Wartezeiten von mehr als 2 Stunden. Und im Kreis Rendsburg-Eckernförde ist die Kanalfähre Landwehr wegen Wartungsarbeiten diese Woche täglich zwischen 8 Uhr und 14 Uhr außer Betrieb. Geblitzt wird in Kaltenkirchen auf der Schützenstraße Richtung Oersdorf. 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
6: Es kam schon irgendwie überraschend heute Morgen diese Info. Es ist August, Leute. Und das einfach auch schon seit Samstag. Aber am Wochenende bekommen ja viele überhaupt gar nicht mit, welcher Tag jetzt so wirklich ist. Von daher, wir klären das gleich nochmal hier in der Show, was jetzt ab August eigentlich alles anders ist, worauf ihr euch so einstellen müsst. Hier ist Alex Warren mit Fever Dream.

0: Das wird mich ja irgendwie sogar interessieren. Daniel hier bei Delta. Wie viele Leute heute Morgen so gemerkt haben, oh, es ist ja schon August und seit Samstag bin ich in der Ausbildung. Aber ich bin irgendwie zu Hause, obwohl ich da nicht sein sollte. Ja, krass, ne? Plötzlich ist August, plötzlich hat das neue Ausbildungsjahr gestartet. Und das bedeutet nicht nur, dass ihr ab jetzt wieder vielleicht früh aufstehen müsst und täglich einen Termin habt. Das bedeutet auch noch ein paar Dinge mehr. Und das klärt jetzt meine Kollegin Pia mit euch, was alles so neu ist im August.
1: Insgesamt 22 Ausbildungsberufe werden jetzt modernisiert. Heißt, Inhalte werden an Digitalisierung und die heutige Arbeitswelt angepasst. Betroffen sind unter anderem Maurer oder der bisherige Bauzeichner, der jetzt bautechnischer Konstrukteur oder Konstrukteurin heißt. Neue Berufe gibt's zwar nicht, aber die alten bekommen ordentliches Update. Und auch bei KI wird's ernst. Ab dem 2. August müssen Bilder, Videos, Texte oder Audios, die mit künstlicher Intelligenz erstellt wurden, klar gekennzeichnet werden. Auch Chatbots im Kundenservice müssen künftig deutlich machen, dass ihr gerade mit einer KI und nicht mit einem Menschen schreibt. Ziel ist es, dass niemand mehr auf KI-Inhalte reinfällt. Außerdem gibt's noch neue Regeln für Lebensmittelverpackungen. Ab dem 12. August gelten strengere Grenzwerte für Chemikalien, die Fett und Wasser abweisen und deshalb zum Beispiel in Brötchentüten, To-Go-Bechern oder Wurstpapier stecken können. Die Stoffe bauen sich in der Umwelt kaum ab und stehen im Verdacht, gesundheitsschädlich zu sein. Deshalb sollen sie jetzt deutlich reduziert werden. Und falls ihr fleißig Bahn-Bonuspunkte sammelt, die Deutsche Bahn baut ihr Bonussystem um. Manche Freifahrten gibt es zwar schon ab weniger Punkten, auf beliebte Strecken wird's aber dafür teurer.
0: Aber dafür ist ja die Bahn immer pünktlich und das ist ja das Gute daran. Delta am Start, ich bin Daniel. Ich wünsche euch auf jeden Fall einen schönen August mit all den Änderungen und falls ihr gerade eine Ausbildung angefangen habt, dann ganz, ganz, ganz, ganz, ganz, ganz viel Erfolg. Delta am Start, ich bin Daniel.

Olli Humberstone hier bei Delta. To Love Somebody. Ich bin Daniel. Das ist für mich die zweitunpopulärste Entscheidung 2026 nach dem Versuch, die WM zu verkaufen. Sony hat entschieden, ab 2028 keine PlayStation-Spiele mehr auf einer Disc rauszubringen. Die Begründung, es wird eh alles immer digitaler, es gibt nur noch Download-Codes. Und dann gab es jetzt aber riesen Aufschreie im Internet gegen diese Entscheidung, vor allem auch, weil man eine Disc ja weiterverkaufen kann. Ne? Kannst du bei Kleinanzeigen reinstellen und dann kauft sich irgendjemand anders die Disc, kann weiterspielen. Das geht mit so einem Download-Code natürlich nicht so einfach und das ist für Sony natürlich gut, aber für alle, die sich denken, ich spiele so ein Spiel mal für ein halbes Jahr und dann gebe ich es wieder weg, ist das nicht so gut. 350.000 Leute haben die Petition dagegen unterschrieben, aber Sony hat jetzt entschieden, wir bleiben dabei. 2028 gibt es keine Discs mehr. Ich muss sagen, das macht für mich die PlayStation auch irgendwie so ein bisschen unsympathisch, oder? Und da sind auch wieder die Parallelen zu FIFA.

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11: Auf der B76 Kiel Richtung Altenholz, Vorsicht, zwischen dem Barkauer Kreuz und dem Waldwiesenkreisel ist eine ungesicherte Unfallstelle. Es staut sich dort schon auf 2 Kilometern. 6 Kilometer stockender Verkehr auf der A1 Lübeck Richtung Hamburg zwischen Billstedt und der Norderelbbrücke. Auf der A7 Hannover Richtung Flensburg gibt es zwischen Waltershof und dem Hamburger Elbtunnel 4 Kilometer Stau. In der Gegenrichtung Flensburg Richtung Hamburg zwischen dem Dreieck Nordwest und dem Elbtunnel 7 Kilometer. In Hamburg ist auf der B73 Buxtehuderstraße zwischen der Seehafenbrücke und dem Schloss Mühlendamm wegen eines Wasserrohrbruchs in beiden Richtungen nur eine Spur frei. An der Fähre Glückstadt-Wischhafen gibt es aktuell Wartezeiten von mehr als 2 Stunden. Und im Kreis Rendsburg-Eckernförde ist die Kanalfähre Landwehr wegen Wartungsarbeiten diese Woche täglich zwischen 8 Uhr und 14 Uhr außer Betrieb. Geblitzt wird in Kaltenkirchen auf der Schützenstraße Richtung Oersdorf. 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
12: Und bei mir gibt's gleich Tickets fürs Funhouse Festival am 21. und 22. August in Kiel. Erstmal noch Nico Santos mit Optimist.
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Drei Wochen sind es noch bis zu diesem Hammer-Line-Up auf dem Funhouse Festival in Kiel in diesem Jahr. Mit dabei Kasi, mit dabei Kyla Shikes und mit dabei auch Makko.

0: Jasmin hat sich angemeldet über unsere Delta Plus App. Jasmin hat geschrieben, dass sie im Moment ihre Bachelorarbeit schreibt, deswegen wenig von diesem Sommer hat und einfach mal ein Wochenende abschalten möchte. Und ich habe gedacht, ich rufe Jasmin jetzt einfach mal direkt an. Interessanter Klingelton.
1: Hallo, hier ist Jasmin Charanti.
0: Hallo, hier ist Daniel von Delta.
1: Hi.
0: Jasmin, das klingt so, als wärst du gerade irgendwie zu Hause. Ich habe ja gedacht, ich würde dich in der Bibliothek erwischen.
1: Das ist sehr cool. Nee, also da wollte ich auch gerade hin, aber erstmal musste noch gefrühstückt werden, weil das Mensa-Essen heute nicht so gut aussieht.
0: Sag mal, du schreibst deine Bachelorarbeit über was?
1: Vergemeinschaftungsprozesse innerhalb einer Watchparty. Ich habe Leute eingeladen zu einem gemeinsamen Filmeabend und die haben was geguckt und ein paar kannten die Sache, ein paar nicht. Und dann wollte ich gucken, wie Vergemeinschaftung innerhalb der Gruppe entsteht anhand dieser Watchparty.
0: Ach, das klingt ja mega spannend.
1: Ja.
0: Und
1: da bin ich gerade bei der Auswertung.
0: Und obwohl das so spannend ist, sagst du, so ein ganzes Wochenende kannst du dir einfach freinehmen?
1: Ach, wäre schon cool. Also die Leute, die da auf dem Festival sind, mag ich schon ziemlich gern.
0: Wie weit hast du es denn eigentlich bis zum Nordmarkt-Sportfeld?
1: Gar nicht so weit, 20 Minuten.
0: 20, das kann man auch mal laufen, ne? Wenn man so richtig feiern möchte. Okay, weißt du was, Jasmin, du hast dich angemeldet über unsere Delta Plus App. Ich habe hier zwei Tickets für dich und die reiche ich dir in diesem Moment rüber. Herzlichen Glückwunsch.
1: Vielen, vielen Dank. Das ist ja richtig cool. Das freue ich mich sehr doll.
0: Wen nimmst du jetzt genau mit?
1: Meine kleine Schwester.
0: Ach, großartig, weil du jetzt gerade so wenig Zeit hast durch diese Bachelorarbeit und so.
1: Genau, und ich sehe sie auch sehr selten, weil sie in der Ausbildung ist im ersten Jahr und deswegen verpassen wir uns immer, wenn ich Uni habe und sie Ausbildung und deswegen würde ich mich richtig freuen, das Wochenende mit ihr zu verbringen.
0: Ja, großartig, das werdet ihr. Viel, viel Spaß dabei.
1: Vielen lieben Dank, das ist richtig toll. Hast du meinen Tag versüßt.
0: Ja, gerne, gerne, immer wieder.
1: Dankeschön.

Eminem, The Real Slim Shady. Delta ist hier, ich bin Daniel und es ist Speed Week. Nicht nur in Schleswig-Holstein, sondern in vielen, vielen Bundesländern. Die Polizei kontrolliert nochmal mehr die Geschwindigkeiten bei uns, vor allen Dingen vor so Ferieneinrichtungen und vor Krankenhäusern. 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Ich bin Daniel, schön, dass ihr am Start seid. Hier ist Somber für euch mit Homewrecker.

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2: Mit Philipp Nützig. Schleswig-Holstein wird diesen Monat 80 Jahre alt und Ministerpräsident Günther hat aus diesem Anlass heute eine 80 Kilometer Wanderung gestartet. Die erste Etappe geht durch die holsteinische Schweiz. Beim ersten Zwischenstopp in Niederklewitz sagte uns Daniel Günther:
3: Ich war sehr froh darüber, dass in Plön sich doch viele Menschen eingefunden haben, sodass wir jetzt auch schon zur Halbzeit wahnsinnig viele Gespräche geführt haben, zig Themen auch angesprochen worden sind, viele Menschen auch die Chance genutzt haben, hier beim Wandern einfach mal die Gelegenheit zu nehmen, auch mir einfach mal mit auf den Weg zu geben, worum ich mich in Schleswig-Holstein kümmern soll. Also die Dinge, die wir auch verbinden wollten mit dieser Tour, haben wirklich hervorragend geklappt.
2: Heute startet das neue Ausbildungsjahr. Bei den Betrieben in Schleswig-Holstein sind diesmal deutlich mehr Bewerbungen eingegangen. Da gab es ein Plus von fast 5%. Aktuell sind allerdings noch 5.700 Ausbildungsplätze unbesetzt. Es geht voran beim Bau des Fehmarn-Belt-Tunnels. Das dritte von insgesamt 89 Betonelementen liegt jetzt auf dem Grund des Fehmarn-Belts. Es wurde dort mit den bisher abgesenkten Tunnelteilen verbunden. Nun wird es noch mit Schottern und Steinen gesichert. Die ostdeutschen Ministerpräsidenten sind geschlossen dafür, die Rente mit 63 beizubehalten. Am Wochenende hatten sich die drei CDU-Ministerpräsidenten Kretschmer, Vogt und Schulze dafür ausgesprochen und sich damit gegen den Unionskurs gestellt. Auch Mecklenburg-Vorpommerns SPD-Ministerpräsidentin Schwesig ist dafür, die abschlagsfreie Rente nach 45 Beitragsjahren nicht anzutasten. Sie sagte im ZDF, dass es gerade in Ostdeutschland viele Menschen gäbe, die schon mit 16 angefangen hätten zu arbeiten. Die könnten teilweise erst nach 49 Beitragsjahren in Rente. Verbraucherschützer kritisieren, dass bei der Deutschen Bahn die viel beworbenen Supersparpreise häufig gar nicht verfügbar sind. Nur an jedem vierten Tag kommt man laut einer Studie an die günstigen Tickets. Die Bahn widerspricht und verweist darauf, dass es preiswerte Tickets vor allem zu Randzeiten gibt. Die nächsten Delta-News gibt's in einer Stunde.
4: 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Schauen wir einmal auf die A7 Hannover Richtung Flensburg zwischen Waltershofen und dem Elbtunnel 4 Kilometer. In der Gegenrichtung 7 zwischen dem Dreieck Nordwest und dem Elbtunnel. In Hamburg ist noch auf der B73 Buxtehuder Straße zwischen der Seehafenbrücke und dem Schlossmühlendamm wegen eines Wasserrohrbruchs beidseitig nur eine Spur frei. Und an der Elbbrücke Glück statt Wischhafen dauert es aktuell rund 2,5 Stunden länger. Und zuletzt noch ein Blitzer, der steht in Kaltenkirchen Schützenstraße Richtung Oersdorf. Alle Staus, alle Blitzer bei uns in der App und auch im Web.
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4: Und wir starten ganz entspannt rein nach 2 Wochen Urlaub mit einem neuen Album der Woche. Es kommt von Ariana Grande und wir hören gleich rein nach Musik von unter anderem Harry Styles. Kommt gut.

Schönen Montag an dieser Stelle. Hier ist der Delta-Nachmittag. Ich bin Amy, auch mal wieder da nach 2 Wochen Urlaub. Ich habe irgendwie das Gefühl, ich war länger weg und gleichzeitig denke ich so, oh, mein Urlaub ging gefühlt nur einen Tag. Naja, aber wir sind wieder da natürlich auch mit einem neuen Album der Woche. Es kommt von Ariana Grande, heißt Petal, und sie hat ja übrigens heute auch erzählt, beziehungsweise die letzten Tage, dass die letzten Monate und Jahre doch in der Öffentlichkeit ein bisschen schwieriger waren und sie sich deshalb jetzt auch doch nochmal zurückziehen wird und auch zum Beispiel ein anstehendes Musical-Projekt in London nicht machen wird. Wir wünschen ihr da in Zukunft natürlich alles Gute und hören jetzt rein in ihr Album. Hier ist der gleichnamige Titeltrack.

0: Der Christopher Street Day oder auch CSD steht jedes Jahr für Vielfalt und gleiche Rechte. Diesmal kam allerdings noch was ganz anderes dazu. Denn nach dem tödlichen Anschlag auf den Berliner CSD eine Woche vorher hatten viele von euch Sorgen, ob sie überhaupt hingehen sollen. Trotzdem sind aber hunderte Tausende nach Hamburg gekommen. Das Motto war solidarisch queer, Haltung zeigen für eine Zukunft ohne Angst. Und auch mein Kollege Leo war da. Erzähl mal, wie war's denn?
1: Es war auf jeden Fall bunt. Man hat gemerkt, dass die Leute jetzt erst recht auf die Straße gehen wollen und zeigen wollen, wir sind eben mehr und wir wollen einfach dafür stehen, dass wir sein können, wer wir sind. Also das war einfach so eine richtig gute Stimmung unter allen, weil man richtig gemerkt hat, man ist ja ein Teil von was großem Ganzen.
0: Du hast aber mir auch schon heute erzählt, es war nicht alles positiv.
1: Nee, tatsächlich ist auch bei mir persönlich was ganz Komisches passiert. Im ersten Moment dachte ich, okay, wir sind nämlich dann in die Europapassage rein und da musste man dann seine Pride Flag, die man vielleicht umhat, also Regenbogenflagge oder so, auf einmal einrollen, wollte die Security. Das Ganze wohl aufgrund von einem Hausrecht. Später ist die Polizei damit dazugekommen und die haben das irgendwie nochmal gecheckt. Man durfte dann wieder so rein und auch jetzt sagen schon die Centerleitung und Co. beispielsweise, dass es gar kein Verbot dafür gegeben hat und dass sie es auch noch nicht so ganz nachvollziehen können, was da schiefgelaufen ist.
0: Okay, merkwürdig, weil letztendlich gehören ja die Regenbogenflaggen und Pride halt auch alles mit dazu. Und ich wüsste jetzt auch ehrlich gesagt nicht, warum man das verbieten sollte, gerade an so einem Tag, wo man ja auch weiß, dass in Hamburg halt auch viele Leute gerade dafür auf die Straße gehen und dann einzelne Leute halt so sagen, nee.
1: Die Pride-Party war vor allem vom Haupteingang. Deswegen
0: Wahnsinn.
1: Ergibt nicht so viel Sinn.
0: Naja, hoffentlich kümmern sich die Verantwortlichen da nochmal drum. Was wünschst du dir denn persönlich nochmal jetzt so für die Zukunft?
1: Einfach, dass das nicht abflautet, dieses Gefühl, dass wir weiterhin merken, queere Rechte sind wichtig. Ich meine, sie stehen ja weiterhin, ganz persönliche Meinung, jetzt auch nicht im Grundgesetz so richtig fest verankert. Von daher sollten wir einfach checken, das ist irgendwie in Deutschland voll das große Privileg, dass wir so frei auf die Straße gehen können, dass das vielleicht noch gesetzlich verankert wird und dass wir so vielleicht irgendwann in einer Welt leben, wo man sich auch gar nicht mehr outen braucht.

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0: Beschärfen dauert es aktuell rund 2,5 Stunden länger. Und einen Blitzer habe ich auch noch, der steht in Kaltenkirchen, Schützenstraße Richtung Oersdorf. Solltet ihr auch noch irgendwas gesehen haben bei euch auf der Strecke, meldet euch gern rein über die 0431 986 98611.
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0: So, und schon ist da wieder rum, der Juli, und wir sind mittendrin im August. Festival-August zum Beispiel steht noch an, das Funhouse-Festival in Kiel. Wer so mit dabei ist und wie ihr an Tickets kommt, das erzähle ich euch gleich.

Ibas und Tipsy von Chibuzi. Wir haben es 20 nach 3 an diesem Delta-Nachmittag. Und wisst ihr, was das Geile im August ist? Richtig, dass wir nochmal ein richtig nices Festival vor der Tür haben. Nämlich das Funhouse-Festival hier direkt im Kiel. Und wir schauen mal rein aufs Line-Up.

0: und auch Aaron mit am Start. 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

0: One Day von Martin Jensen und First Boy. Hier ist der Delta-Nachmittag um kurz vor 4:30. Ich bin Amy und vor allem gibt es jetzt neue Musik von Schapo 102. Dieses Jahr haben wir ihn euch auf die Delta-Förderbühne geholt bei der Kieler Woche. Und das ist noch längst nicht alles, denn wir präsentieren ihn euch auch in Hamburg bei seiner Tour. 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Tickets dafür gibt es selbstverständlich in unserer Delta Plus App. Und ich bin mir ziemlich sicher, dass er seinen neuen Track Spinner dann auch spielen wird. Und das ist dieser hier.
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8: Mit Philipp Nützig. Ministerpräsident Günther hat heute in Plön seine 80-Kilometer-Wanderung aus Anlass des 80. Geburtstags von Schleswig-Holstein begonnen. Begleitet wurde er zum Auftakt von weit über 100 Gästen, die beim Wandern die Gelegenheit zum Gespräch nutzten. Daniel Günther sagte beim Zwischenstopp in Niederklewitz:
9: Es war wirklich die gesamte Palette auch an Themen von der Schulpolitik, was man in den Bereichen noch besser machen kann. Wir haben auch über die B76 gesprochen mit den ganzen Baumaßnahmen bis zu solchen Themen wie Barrieren. Freiheit. Also es war wirklich alles an Themen dabei. Sehr, sehr spannend, das einfach auch zu erleben. Aber von daher ist es auch wirklich aufgegangen. Jeder hat die Chance auch genutzt, mit mir zu reden.
8: Die Rentendebatte nimmt wieder Fahrt auf. Die drei osteuropäischen CDU-Ministerpräsidenten sind dafür, dass die Rente mit 63 doch bleiben soll. Sie stellen sich damit auch gegen den Unionskurs im Bund. Der Thüringer CDU-Ministerpräsident Mario Vogt sagt bei NTV:
10: Wir sind ja nicht dafür gewählt, in Berlin angenehm aufzufallen, sondern das Beste für unsere Menschen im Land zu erreichen. Und gerade im Osten ist wichtig, wer 45 Jahre eingezahlt hat, der muss auch abschlagsfrei in die Rente gehen können.
8: Unionsfraktionschef Frey hatte zuvor klargemacht, er will am Vorschlag der Rentenkommission für ein Aus der abschlagsfreien Rente festhalten. Marokko hat sich zu dem Flüchtlingsansturm auf Ceuta geäußert und macht Fake News in den sozialen Medien dafür verantwortlich. Zehntausende Menschen hatten sich daraufhin auf den Weg dorthin gemacht. Bei dem chaotischen Grenzansturm kamen nach spanischen Angaben über 70 Menschen ums Leben. Marokko spricht von 11 Toten. Die Spritpreise sind im letzten Monat deutlich gestiegen. Vor allem Diesel wurde teurer. Ein Liter kostete im Juli im Schnitt 2,23 Euro. Zum Monatsbeginn, also kurz nach Ende des Tankrabatts, waren es noch unter 2 Euro. Der ADAC fordert, dass das Bundeskartellamt die Raffinerie- und Großhandelspreise überprüft. Seit über einem halben Jahr fahren in Schönkirchen wieder Züge. Jetzt soll rund um den Bahnhof einmal alles schick gemacht werden. Unter anderem werden überdachte Fahrradstellplätze, eine Leihradstation und eine Wendeschleife für Autos gebaut. Das Land unterstützt das mit über einer 500.000 Euro. Die nächsten Delta rund um den Bahnhof einmal alles schick gemacht werden. Unter anderem werden überdachte Fahrradstellplätze, eine Leihradstation und eine Wendeschleife für Autos.

0: Duisburg-Mühlwiger Straße in der 30er Zone, Kaltenkirchen-Schützenstraße Richtung Oersdorf und dann haben wir es auch. 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
0: Und wir starten jetzt ganz entspannt rein mit Benson Boone, Beautiful Things. Und hier ist einer meiner Lieblingssongs aktuell, nämlich Leak It. Schönen Montag.
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0: Ich habe in meiner Kontaktliste genau zwei Menschen, bei denen ich ganz genau weiß, die schreiben nicht, die rufen sofort an, wenn irgendwas ist. Und genau diese Art von Menschen suchen wir heute hier am Delta-Nachmittag, denn laut einer neuen Studie telefonieren viele immer seltener. Ist da was dran? Ich würde es wissen. Wer von euch telefoniert dann immer noch viel lieber, als eine WhatsApp zu schicken? Und wie viel telefoniert ihr so? 0431 986 986.
1: Hast du Angst vorm Telefonieren?
2: Gar nicht.
1: Wieso fällt dir das denn so leicht?
2: Ich finde, das ist einfach ein guter Weg, direkt zu kommunizieren. Und ich finde es immer nervig, wenn man sich zum Beispiel spontan trifft und dann wartet man ewig auf die Rückantwort. Ich rufe einfach gerne an und frage dann durch.
3: Nö, weil ich es vielleicht häufig mache oder viel mit Leuten quatsche und dann ist das halt irgendwie drin.
1: Wie häufig telefonierst du denn?
3: Jeden Tag 8 Stunden.
4: Früher musste ich mir immer alles aufschreiben, bevor ich was sagen konnte, weil ich immer Angst hatte, dass ich was vergesse.
1: Also hast du dich einfach daran gewöhnt?
4: Genau, ich musste das lernen. Also, aber jetzt habe ich das Gefühl, die Leute auf der anderen Seite sind ja nicht böse. Passt schon, also passiert ja nichts Schlimmes.
1: Gibt es irgendwelche Situationen oder Personen, mit denen du ungern telefonierst?
5: Bei fremden Menschen, also es ging schon los, manchmal einfach einen Arzttermin ausmachen oder sowas.
1: Und würdest du bei einer unbekannten Nummer ans Telefon gehen?
5: Ich würde die zuerst googeln, vielleicht zurückrufen, aber eher nicht.
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0: Manchmal klingelt das Handy genau im falschen Moment. Und obwohl wir eigentlich rangehen könnten, muten wir lieber erstmal. Tatsächlich wird Telefonieren für viele immer unangenehmer. Das sagt jetzt nämlich eine neue Studie. Statt den Anruf erstmal anzunehmen, machen wir plötzlich ganz andere Dinge, damit wir uns nämlich besser fühlen. Was da genau in unserem Kopf passiert und warum wir lieber mal kurz durchatmen, statt ranzugehen, schauen wir uns jetzt mal an.
1: Ach du Scheiße, wer ruft mich denn jetzt an? Erstmal stumm schalten und warten, bis die auflegen. Vielleicht quatschen die ja auf die Mailbox. Nicht drauf gesprochen. Okay, erstmal googeln. 01678910111213. Versicherung? Das ist doch bestimmt ein Scam. Oh je, nee. Warte mal, da habe ich meine Haftpflichtversicherung. Oh stimmt, ich habe eine Haftpflicht. Da muss ich zurückrufen. Da kann ich nicht nur WhatsApp schreiben. Okay, ich mache mir Notizen. Hallo? Lisa hier? Ja, sie hat mir ja gerade angerufen. Ja. Ich war zu langsam am Handy. Ist gerade ganz stressig. Ich habe mehrere Abgaben. Ja, und Bewerbungsgespräche. Können Sie mich vielleicht einfach nächste Woche nochmal anrufen? Oder sonst eine Mail schicken? Oder ich schreibe einfach direkt eine Mail?

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8: Schauen wir auf die A1 Bremen Richtung Lübeck zwischen Harburg und der Norderelbbrücke 3 Kilometer Stau. A7 Hannover-Flensburg zwischen Waltershofen dem Elbtunnel 5 und in der Gegenrichtung auch 5 zwischen dem Dreieck Nordwest und dem Elbtunnel. In Hamburg ist noch die Heimfelder Straße zwischen an der Rennkoppel und dem Lohmannsweg nach einem Unfall beidseitig gesperrt. Und an der Elbfähre Glückstadt bei Scharfen dauert es aktuell bis zu 3 Stunden inzwischen länger. Die Blitzer Kiel, Eckernförder Straße in Höhe Nordmark-Sportfeld, Flensburg-Ballersbrück stadtauswärts. Nochmal Flensburg-Mühewieker Straße in der 30er. Und Kaltenkirchen-Schützenstraße Richtung Oersdorf. Alle Staus, alle Blitzer bei uns in der App und auch im Web.
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8: Heute ist großer Azubi-Start. Hier auch bei uns in Schleswig-Holstein und Hamburg. Natürlich heute im Internet großes Thema und reden wir gleich drüber nach Sommer.

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1: Heute starten für 1000 junge Leute die ersten Tage im Ausbildungsbetrieb. Und dabei zeigt sich gerade, die klassische Lehre erlebt ein kleines Comeback. Im Handwerk läuft sogar schon richtig gut. Schon im ersten Halbjahr haben knapp 68.000 junge Menschen einen Azubi-Vertrag unterschrieben. Fast 5% mehr als noch im letzten Jahr. Und das wäre bereits das vierte Jahr in Folge mit steigenden Zahlen. Aber es ist natürlich auch trotzdem so, dass viele Betriebe immer noch dringend Nachwuchs suchen. Bundesweit gibt es immer noch mehr als 20.000 Plätze im Handwerk, die frei sind. Also wer jetzt denkt, der Zug ist abgefahren, nee, ist er nicht. Ein Einstieg ist sogar in vielen Berufen noch bis in den Herbst möglich. Gerade was die Themen Energiewende, Gebäudetechnik oder Digitalisierung angeht, das ist gerade ganz besonders gefragt. Also ganz viel Erfolg für alle, die heute ihren ersten Arbeitstag haben. Und falls ihr noch unsicher seid, wie es nach der Schule weitergeht, vielleicht ist eine Ausbildung am Ende genau euer Weg und passt vielleicht auch sogar besser zu euch als der Hörsaal.
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1: Bevor ihr ihn hört, auch in der Vergangenheit haben Kygo und Griffin schon mal was zusammen gemacht. Woke Up in Love heißt dieser Song. Könnt ihr auch jetzt immer noch überall hören. Und weil sie sich gedacht haben, hey, es hat doch beim ersten Mal schon so gut geklappt, haben sie es jetzt noch ein zweites Mal gemacht. Und da hat es auch wieder alles rund ums Thema Liebe zu tun. Hier ist Save My Love von Kygo, Khalid und Griffin. 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
8: Mit Philipp Nützig. Schleswig-Holstein wird diesen Monat 80 Jahre alt und Ministerpräsident Günther hat aus diesem Anlass heute eine 80 Kilometer Wanderung gestartet. Die erste Etappe geht durch die holsteinische Schweiz. Beim ersten Zwischenstopp in Niederklewitz sagte uns Daniel Günther:
9: Ich war sehr froh darüber, dass in Plön sich doch viele Menschen eingefunden haben, sodass wir jetzt auch schon zur Halbzeit wahnsinnig viele Gespräche geführt haben, zig Themen auch angesprochen worden sind, viele Menschen auch die Chance genutzt haben, hier beim Wandern einfach mal die Gelegenheit zu nehmen, auch mir einfach mal mit auf den Weg zu geben, worum ich mich in Schleswig-Holstein kümmern soll. Also die Dinge, die wir auch verbinden wollten mit dieser Tour, haben wirklich hervorragend geklappt.
8: Über das schwarz-rote Rentenpaket ist wieder eine Diskussion entbrannt. Vor allem an der Abschaffung der Rente mit 63 gibt es immer mehr Kritik, auch aus den eigenen Reihen. Die drei ostdeutschen CDU-Ministerpräsidenten sind dagegen und auch die SPD-Landeschefin aus Mecklenburg-Vorpommern und dem Saarland wollen, dass sie bleibt. Das geplante Aus für die abschlagsfreie Rente ist Teil des Reformpakets einer Expertenkommission, das die Bundesregierung umsetzen will. Was tun mit Blick auf das extreme Niedrigwasser an vielen Flüssen in Deutschland? Das will der neue Bundesverkehrsminister Bilger in dieser Woche abklären. Er trifft sich am Donnerstag mit Experten und Verbänden zu dem Thema. Am Rhein wurden in den letzten Tagen schon Rekordtiefstände erreicht. Marokko weist die Verantwortung für den Migrantenansturm auf die spanische Enklave Ceuta zurück. Die Regierung macht Fake News auf Social Media und Menschenhändler dafür verantwortlich. Rund 60.000 Menschen waren aus Marokko nach Ceuta gekommen. Wie viele noch dort sind, ist unklar. In Hohenweststedt sind Betrüger mit der Masche falsche Polizisten erfolgreich gewesen. Eine Anwohnerin übergab Samstagnachmittag einem Unbekannten Schmuck im Wert von über 10.000 Euro. Sie hatte zuvor einen Anruf bekommen, in dem ihr falsche Polizeimitarbeiter erklärten, der Schmuck werde aus Sicherheitsgründen abgeholt. Die nächsten Delta-News gibt's in einer Stunde.
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11: Schauen wir einmal auf die A7 Flensburg-Hamburg. Zwischen der Raststätte Holmmoor-West und Schnelsen-Nord liegen Reifenteile auf der rechten Spur. Und A7 Flensburg-Hamburg zwischen Othmarschen und dem Elbtunnel haben wir eine ungesicherte Unfallstelle. Stop and Go A1 Bremen Richtung Lübeck zwischen Harburg und der Norderelbbrücke 4 Kilometer. A7 Hannover-Flensburg zwischen Hausbruch und dem Elbtunnel 6 und in der Gegenrichtung 5 zwischen dem Dreieck Nordwest und dem Elbtunnel. A7 Flensburg-Hamburg zwischen Stellingen und dem Elbtunnel 3 und an der Elbfähre Glückstadt-Wischhafen dauert es aktuell noch 3 Stunden länger. Die Blitzer, Kiel-Eckernförder Straße in Höhe Nordmark-Sportfeld, Flensburg-Ballastbrücke stadtauswärts, Flensburg-Mürwiker Straße in der Elbtunnel. A7 Flensburg-Hamburg zwischen Stellingen und dem Elbtunnel 3 und an der Elbfähre Glückstadt-Wischhafen dauert es aktuell noch 3 Stunden länger. Die Blitzer, Kiel-Eckernförder Straße in Höhe Nordmark-Sportfeld, Flensburg-Ballastbrücke stadtauswärts, Flensburg-Mürwiker Straße in der 30er, dann noch Kaltenkirchen-Schützenstraße Richtung Oersdorf und Geesthacht, Berliner Straße.

0: Es gibt ja wirklich so zwei Arten von Menschen und vielleicht auch in eurem Freundeskreis. Die einen tippen drei Nachrichten, also einmal Hallo, wie geht's dir? Ich hoffe gut. Und die anderen rufen einfach mal an und fragen, wie es euch geht. Laut einer neuen Studie greifen nämlich vor allem Jüngere tatsächlich lieber zur Textnachricht als anzurufen. Also es geht da gar nicht nur um Arzttermine und Co., sondern tatsächlich auch um den Kontakt unter Freunden und Freundinnen. Deshalb meine Frage heute mal an euch. Wer telefoniert denn wirklich noch von euch und wer telefoniert am meisten?
1: Also ich persönlich muss relativ oft im Job telefonieren, also vor allen Dingen Videocalls, sage ich mal, mit unterschiedlichsten Fachbereichen. Und wenn man dann so viel spricht, hat man privat nicht mehr Lust, so viel zu telefonieren. Also mir geht das auf jeden Fall so.
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0: Telefonieren wird für viele immer mehr zur Herausforderung. Hier ist der Delta-Nachmittag, ich bin Amy. Rund jeder Dritte hat schon wichtige Anrufe aufgeschoben, weil ihm oder ihr das Telefonieren unangenehm ist. Vor allem jüngere Leute greifen stattdessen lieber zur Textnachricht, sei es WhatsApp, Instagram, Snapchat und Co., sogar eben bei Friends and Family. Und fast jeder Dritte wünscht sich sogar erst eine Nachricht, bevor das Handy überhaupt klingelt. Ist Telefonieren dann für euch überhaupt noch normal oder löst es einfach Stress aus? Passend dazu gibt es jetzt von Kollegin Pia ein paar Songs, die dem schönen Telefon gewidmet sind.
1: Hello, hello, baby, you called, I can't hear a thing. Telefon. Eigentlich wurde dieser Song für sie hier geschrieben. Aber Britney Spears hat ihn nicht für ihr damaliges Album Circus verwendet. Tja, Pech gehabt, so hat ihn sich nämlich Lady Gaga geschnappt und 2010 ein Duett mit Beyoncé draus gemacht. Ein Jahr später schon kam dann der nächste Hit übers Telefonieren. Call Me Maybe von Carly Rae Jepsen wurde tatsächlich zuerst als Folksong geschrieben, bevor Carly ihn dann poppiger gemacht hat. War auch wohl eine weise Entscheidung, denn der Song ging weltweit durch die Decke und wurde insgesamt über 18 Millionen Mal verkauft. Gleichzeitig ist das Lied ja auch zu einem richtigen Meme geworden und es kursieren sämtliche Parodien vom Song im Netz. Wie zum Beispiel diese hier, wo nicht nur der Song, sondern auch Ex-US-Präsident Barack Obama ein bisschen auf die Schippe genommen wurde.
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1: Aber der erfolgreichste Song über das Telefonieren ist wahrscheinlich immer noch der hier. In dem Musikvideo zu Hello kann man sehen, wie Adele einige Telefonate macht, unter anderem mit einem Klapptelefon. Und das war schon für das Jahr 2015 sehr retro. Der Produzent des Musikvideos, Xavier Dolan, sagt dazu, es ist mir unangenehm, iPhones als Requisiten zu nutzen, weil es sich dann anfühlt, als würde ich eine Werbung filmen. Wenn man ein Musikvideo anschaut, will man sich vom echten Leben ablenken und ein iPhone würde eins zurück in die Realität bringen. Ich realisiere, dass ich mit dem Klapphandy am meisten abgelenkt habe, aber das war nicht meine Intention. Ich bin mir sicher, dass sich Adele mittlerweile auch bessere Handys leisten kann. Aber wir rufen sie einfach mal an und fragen nach.
3: Hello.
1: Ja, hi Adele, hier ist Pia von Delta.
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0: von Ava Max. Hier ist der Delta-Nachmittag. Ich bin Amy. Gleich gibt's zum sonnigen Feierabend ein bisschen Mucke von Billie Eilish. Und The Bowser.
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4: Das ist die Künstlerin Lorena Scotti und wenn euch das gefällt, dann könnt ihr sie heute Abend in kleiner, aber feiner Atmosphäre sehen, nämlich beim Wohnzimmerkonzert im Freundlich und Kompetent in Hamburg. Los geht's da um 19 Uhr und der Eintritt, der ist frei.
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0: Schauen wir auf die A1 Bremen Richtung Lübeck zwischen Harburg und der Norderelbbrücke 3 Kilometer Stau, A7 Hannover Richtung Flensburg zwischen Hausbruch und dem Elbtunnel 6 und in der Gegenrichtung auch 6 zwischen dem Dreieck Nordwest und dem Elbtunnel. Außerdem wird geblitzt in Kiel, Eckernförder Straße in Höhe Nordmark Sportfeld, Flensburg Ballersbrücke stadtauswärts sowie Mühe Wickerstraße in der 30er, Kaltenkirchen Schützenstraße und Geestag Berliner Straße beidseitig. Alle Staus, alle Blitzer bei uns in der App und auch im Netz.
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0: Wie fandet ihr eigentlich den Barbie-Film? Ihr wisst schon, wo auch zahlreiche Künstler und Künstlerinnen mitgemacht haben, zum Beispiel Billie Eilish und Co. Und auch ich im Kino saß und wirklich Rotz und Wasser geheult habe. Apropos Billie Eilish gibt's gleich und über die Fortsetzung von Barbie reden wir gleich.

0: Nach dem riesigen Barbie-Hype sah alles nach Teil 2 aus. Fast 1,5 Milliarden Dollar hat dieser Film weltweit eingespielt und da könnte man meinen, eigentlich eine sichere Nummer. Aber genau jetzt könnte die Fortsetzung tatsächlich am Geld scheitern. Hier ist der Delta-Nachmittag. Ich bin Amy und wir schauen jetzt mal auf Ryan Gosling, Margot Robbie und Regisseurin Greta Gerwig. Die sollen nämlich deutlich mehr Kohle fordern dafür, dass sie da mitmachen. Warner sagt deshalb aber so, nee, Leute, so geht's aber auch nicht. Denn das Problem ist, für die Stars gab es quasi nur für einen Film Verträge und nicht für weitere. Deswegen muss da jetzt neu gedealt werden. Und das Ganze passiert natürlich nicht innerhalb von 24 Stunden oder so, sondern man sitzt da schon ein bisschen länger am Tisch. Deshalb, bis Ende des Jahres haben sie jetzt noch Zeit, sich einig zu werden. Sonst geht das Ganze wieder zurück an die Rechte von Barbie. Und dann könnte es eine komplette Neuauflage geben, auch mit neuen Schauspielern und Co. Heißt, gibt's bald wieder Hi Barbie oder bleibt's beim einmaligen Film?
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1: Diese beiden sind auf jeden Fall gerade in der deutschen Musikindustrie in aller Munde. Luca Noel hat im Frühling eine Tour gespielt, die auf jeden Fall auch ziemlich gut besucht war. Und der andere geht jetzt gerade noch auf Tour, nämlich Yas. Die beiden haben sich zusammengetan und jetzt ihren gemeinsamen Song Tic-Tac rausgebracht. Da gibt es auch eine sehr unterhaltsame Promo zu auf TikTok. Könnt ihr euch auf jeden Fall mal reinziehen. Und den Song gibt es jetzt ganz neu am Freitag rausgekommen und jetzt auf Delta.

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7: Mit Philipp Nützig. Ministerpräsident Günther hat heute in Plön seine 80-Kilometer-Wanderung aus Anlass des 80. Geburtstags von Schleswig-Holstein begonnen. Begleitet wurde er zum Auftakt von weit über 100 Gästen, die beim Wandern die Gelegenheit zum Gespräch nutzten. Daniel Günther sagte beim Zwischenstopp in Niederklewitz:
8: Es war wirklich die gesamte Palette auch an Themen von der Schulpolitik, was man in den Bereichen noch besser machen kann. Wir haben auch über die B76 gesprochen mit den ganzen Baumaßnahmen bis zu solchen Themen wie Barrierefreiheit. Also es war wirklich alles an Themen dabei. Sehr, sehr spannend, das einfach auch zu erleben. Aber von daher ist es auch wirklich aufgegangen. Jeder hat die Chance auch genutzt, mit mir zu reden.
7: Was tun mit Blick auf das extreme Niedrigwasser an vielen Flüssen in Deutschland? Das will der neue Bundesverkehrsminister Bilger in dieser Woche abklären. Er trifft sich am Donnerstag mit Experten und Verbänden zu dem Thema. Am Rhein werden in den letzten Tagen schon Rekordtiefstände erreicht. Der Fluss gehört zu den wichtigsten Wasserstraßen Europas. Nordrhein-Westfalens Verkehrsminister Oliver Krischer sagt im ZDF:
9: Wir haben das ja im Jahr 2018 schon erlebt. Damals hatten wir das bisher schlimmste Niedrigwasser. Das droht sich jetzt noch schlimmer zu wiederholen. Und damals konnten teilweise Tankstellen nicht mit Benzin und Mineralöl beliefert werden.
7: Der ADAC fordert, dass das Bundeskartellamt die hohen Spritpreise prüft. Die sind im Juli nämlich drastisch gestiegen.
9: Noch schlimmer zu wiederholen. Und damals konnten teilweise Tankstellen nicht mit Benzin und Mineralöl beliefert werden.
7: Der ADAC fordert,

0: Hintergrund ist das neue Heizungsgesetz. Es geht voran beim Bau des Fehmarn-Belt-Tunnels. Das dritte von insgesamt 89 Betonelementen liegt jetzt auf dem Grund des Fehmarn-Belts. Es wurde dort mit den bisher abgesenkten Tunnelteilen verbunden. Nun wird es noch mit Schottern und Steinen gesichert. Die nächsten Delta-News gibt's in einer Stunde.
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2: Schauen wir einmal auf die A7 Hannover-Flensburg zwischen Hausbruch und dem Elbtunnel 4 Kilometer, in der Gegenrichtung auch 4 zwischen dem Dreieck Nordwest und dem Elbtunnel. A7 Flensburg Richtung Hamburg zwischen Stellingen und dem Elbtunnel 3 und an der Elbfähre Glückstadt-Wischhafen braucht ihr noch eine Stunde länger. Geblitzt wird Kiel, Eckernförder Straße in Höhe Nordmark-Sportfeld, Flensburg-Ballastbrücke stadtauswärts, Kaltenkirchen-Schützenstraße Richtung Oersdorf und Gnissau-Ahrensbürger Straße beidseitig. Alle Staus, alle Blitzer bei uns im App und auch in der Web.
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2: Euch allen jetzt einen guten Start Richtung ersten Feierabend der neuen Woche mit Glockenbach und Tom Walker Home und außerdem Shakira und Burna Boy mit Die Die. Und dann gibt es auf jeden Fall gleich auch noch Tickets fürs Funhouse Festival. Also bleibt einfach dran. 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

0: Mit dabei sind zum Beispiel Kyla Shikes, Aaron, die Band Niemals, hier bei uns aus Kiel, Quam I und noch so viele mehr. 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Ich bin Amy und die nächsten Tickets für das Funhouse-Festival am 21. und 22. August, präsentiert von uns, eurem Konzert- und Festivalsender Nummer 1, hau ich jetzt raus, denn auch diese Person hat sich angemeldet über unsere Delta-Plus-App. So einfach ist das.
1: Erich.
0: Hallo Claudia, hier ist Amy von Delta. Moin.
1: Hallo, na?
0: Na, wie ist so dein Montag bisher? Erzähl mal.
1: Bis jetzt lief mein Montag ganz gut.
0: Ja, was hast du so erlebt bisher?
1: Ich habe aufgeräumt. Nichts Spektakuläres. Aber ich habe heute frei und dann ist ja auch mal schön mal.
0: Ja, ich wollte gerade sagen, verlängertes Wochenende quasi plus das Wetter heute ja auch nochmal eigentlich ganz nett.
1: Absolut.
0: Kann ja fast nicht besser werden.
1: Außer
0: ich rufe halt noch an, aber was könnte ich denn wohl wollen?
1: Oh, zwei Dinge. Entweder Open-Air-Karten oder Domkarten.
0: Mhm. Wo kommst du denn überhaupt her?
1: Kiel.
0: Aus Kiel, ja. Da ist ja so ein Festival vor deiner Tür vielleicht auch noch so eine Sache, die man im Sommer erleben will.
1: Ja, ne? Mega, super.
0: Funhouse-Festival. Mit wem würdest du denn hinfahren? Hingehen?
1: Ich glaube, ich nehme meinen Sohn mit.
0: Ja, dein Sohn. Wie alt ist der?
1: Der ist 17.
0: Der ist 17, okay. Steht wahrscheinlich also auf die Musik von Levinium, Kasi, Mako.
1: Absolut.
0: Alle mit dabei.
1: Absolut.
0: Na, dann sag ihm doch mal Bescheid. Mutti hat gewonnen. Glückwunsch.
1: Juhu, super, danke dir. Toll.
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0: Eine neue Studie zeigt, telefonieren wird für viele von euch immer mehr zur Herausforderung. Hier ist der Delta-Nachmittag, ich bin Amy. Rund jeder und jeder dritte von euch hat schon wichtige Anrufe aufgeschoben, weil das Telefonieren irgendwie unangenehm ist. Und ich bin ehrlich, ich kenne das auch. Also so Freunde anzurufen und so, gar kein Thema, aber gewisse Ärzte, I don't know. Schreibe ich lieber eine E-Mail. Bin ich ehrlich. Wie ist es bei euch so? 0431 986 9811. Welches Team seid ihr? Telefonieren oder eher eine Nachricht schreiben? Und wer von euch telefoniert eigentlich am meisten?
1: Moin Delta, also ich telefoniere eigentlich sehr wenig, weil ich es in meinem Alltag irgendwie nicht so brauche. Und vor allem bin ich auch nicht so der Mensch, der dann da irgendwie so stundenlang irgendwie telefoniert. Meistens ist es dann irgendwie eher so ein, wenn man sich trifft, ja, wo bleibst du? Oder kannst du mir noch was vom Einkaufen mitbringen? Immer nur, wenn es irgendwie schnell gehen muss.
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2: Das ist die Künstlerin Lorena Scotti und wenn euch das gefällt, dann könnt ihr sie heute Abend in kleiner, aber feiner Atmosphäre sehen, nämlich beim Wohnzimmerkonzert im Freundlich und Kompetent in Hamburg. Los geht's da um 19 Uhr und der Eintritt, der ist frei.
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4: Auf der A23 Heide Richtung Hamburg, Vorsicht, zwischen Hanerau, Hademarschen und Schenefeld steht ein kaputtes Auto. Es staut sich auf der A7 Hannover Richtung Flensburg, zwischen Hausbruch und dem Elbtunnel auf 4 Kilometern und in der Gegenrichtung auf der A7 Flensburg Richtung Hamburg zwischen dem Dreieck Nordwest und dem Elbtunnel auch auf 4 Kilometern. In Hamburg ist auf der B73 Buxtehuder Straße zwischen der Seehafenbrücke und dem Schloss Mühlendamm wegen eines Wasserrohrbruchs in beiden Richtungen nur eine Spur frei. Und an der Elbfähre Glückstadt-Wischhafen kann es in beiden Richtungen zu langen Wartezeiten von bis zu einer Stunde kommen. Geblitzt wird in Gnissau auf der Ahrensböker Straße beidseitig in Höhe der Bushaltestelle. Ein Blitzer steht in Geesthacht auf der Berliner Straße beidseitig in Höhe des Friedhofs und in Flensburg an der Ballastbrücke stadtauswärts. 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
5: Am Wochenende war in Hamburg einiges los. Das große Fußballfestival am Hamburger Volkspark und auch noch CSD. Kollege Leo war am Start. Und wie das Ganze abgelaufen ist, wie gefeiert wurde und Co., das gibt's gleich nach Nico Santos. Und hier ist Another mit Talk to You.
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0: Der Christopher Street Day oder auch CSD steht jedes Jahr für Vielfalt und gleiche Rechte. Diesmal kam allerdings noch was ganz anderes dazu. Denn nach dem tödlichen Anschlag auf den Berliner CSD eine Woche vorher hatten viele von euch Sorgen, ob sie überhaupt hingehen sollen. Trotzdem sind aber hunderte Tausende nach Hamburg gekommen. Das Motto war solidarisch queer, Haltung zeigen für eine Zukunft ohne Angst. Und auch mein Kollege Leo war da. Erzähl mal, wie war's denn?
1: Es war auf jeden Fall bunt. Man hat gemerkt, dass die Leute jetzt erst recht auf die Straße gehen wollen und zeigen wollen, wir sind eben mehr und wir wollen einfach dafür stehen, dass wir sein können, wer wir sind. Also das war einfach so eine richtig gute Stimmung unter allen, weil man richtig gemerkt hat, man ist ja ein Teil von was großem Ganzen.
0: Du hast aber mir auch schon heute erzählt, es war nicht alles positiv.
1: Nee, tatsächlich ist auch bei mir persönlich was ganz Komisches passiert. Im ersten Moment dachte ich, okay, wir sind nämlich dann in die Europapassage rein und da musste man dann seine Pride Flag, die man vielleicht umhat, also Regenbogenflagge oder so, auf einmal einrollen, wollte die Security. Das Ganze wohl aufgrund von einem Hausrecht. Später ist die Polizei damit dazugekommen und die haben das irgendwie nochmal gecheckt. Man durfte dann wieder so rein und auch jetzt sagen schon die Centerleitung und Co. beispielsweise, dass es gar kein Verbot dafür gegeben hat und dass sie es auch noch nicht so ganz nachvollziehen können, was da schiefgelaufen ist.
0: Okay, merkwürdig, weil letztendlich gehören ja die Regenbogenflaggen und Pride halt auch alles mit dazu. Und ich wüsste jetzt auch ehrlich gesagt nicht, warum man das verbieten sollte, gerade an so einem Tag, wo man ja auch weiß, dass in Hamburg halt auch viele Leute gerade dafür auf die Straße gehen und dann einzelne Leute halt so sagen, nee.
1: Die Pride-Party war vor allem vom Haupteingang.
0: Ja, deswegen Wahnsinn.
1: Ergibt nicht so viel Sinn.
0: Naja, hoffentlich kümmern sich die Verantwortlichen da nochmal drum. Was wünschst du dir denn persönlich nochmal jetzt so für die Zukunft?
1: Einfach, dass das nicht abflautet, dieses Gefühl, dass wir weiterhin merken, queere Rechte sind wichtig. Ich meine, sie stehen ja weiterhin, ganz persönliche Meinung, jetzt auch nicht im Grundgesetz so richtig fest verankert. Von daher sollten wir einfach checken, das ist irgendwie in Deutschland voll das große Privileg, dass wir so frei auf die Straße gehen können, dass das vielleicht noch gesetzlich verankert wird und dass wir so vielleicht irgendwann in einer Welt leben, wo man sich auch gar nicht mehr outen braucht.

Viele träumen davon, einmal auf einer großen Bühne zu stehen. Ariana Grande hat genau das auch geschafft, aber zieht jetzt ganz bewusst die Reißleine. Hier ist der Delta-Nachmittag, ich bin Amy. In London soll sie eigentlich bei einem neuen Musical mitspielen. Jetzt ist das Projekt allerdings abgesagt, zumindest für sie, denn sie zieht sich jetzt erstmal aus dem Rampenlicht zurück. Ihr Team sagt, nach den letzten Jahren mit Tour, Film, Musik und ständigem öffentlichen Druck braucht sie jetzt einfach mal eine Pause. Sie will sich Zeit nehmen für sich, einfach mal bisschen durchatmen, vielleicht auch einfach mal reisen und nicht permanent im Fokus stehen. Das Musical läuft übrigens weiter, aber eben ohne sie. Und natürlich sind viele Fans jetzt gerade enttäuscht, aber gleichzeitig zeigt es eben auch, ey, selbst Weltstars merken irgendwann, wenn der Akku leer ist. Und manchmal ist es irgendwie halt auch nicht die wichtigste Entscheidung, an den nächsten großen Auftritt zu denken, sondern vielleicht einfach mal einen Schritt zurückzugehen.

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5: Mit Philipp Nützig. Hitze und Trockenheit machen den Flüssen in Deutschland weiter massiv zu schaffen. Zuletzt wurden etwa am Rhein neue Tiefststände gemessen. Zur aktuellen Lage will der neue Verkehrsminister Bilger am Donnerstag mit Experten und Verbänden sprechen. Das Niedrigwasser bringt die Industrie in Bedrängnis. Frachtschiffe können nur deutlich weniger Ladung transportieren oder gar nicht mehr fahren. Auch Touristendampfer und Fahrgastschiffe sind betroffen. Über das schwarz-rote Rentenpaket ist wieder eine Diskussion entbrannt. Die drei ostdeutschen CDU-Ministerpräsidenten sind dafür, dass die Rente mit 63 doch erhalten bleiben soll. Das geplante Aus für die abschlagsfreie Rente ist Teil des Reformpakets einer Expertenkommission, das die Bundesregierung auch möglichst komplett umsetzen will. So sieht es auch Schleswig-Holsteins CDU-Ministerpräsident Daniel Günther.
6: Das ist eine wichtige und überfällige Reform. Wir haben dieses Thema viel zu lange für uns hergeschoben, sicherlich auch, weil da natürlich auch unangenehme Entscheidungen getroffen werden müssen, weil dort auch Härten ohne Zweifel dabei sind. Aber ich glaube, es liegt kein Segen darin, jetzt einzelne Maßnahmen rauszugreifen.
5: In Griechenland hat sich die Waldbrandlage ganz leicht entspannt. Der Wind hat etwas nachgelassen, deswegen können jetzt wieder Löschflugzeuge eingesetzt werden. Bei den Löscharbeiten sind bislang 5 Feuerwehrleute ums Leben gekommen. Obwohl viele beim Einkaufen aufs Geld schauen, landen immer öfter Bioprodukte im Korb. In der ersten Hälfte des Jahres ist der Umsatz im Vergleich zum Vorjahreszeitraum um fast 5% gestiegen. Ein besonders großes Plus gab es bei den Drogerien, so der Bund Ökologische Lebensmittelwirtschaft. Schleswig-Holstein wird in diesem Monat 80 Jahre alt. Ministerpräsident Günther hat aus diesem Anlass heute eine 80 Kilometer Wanderung durch die Naturparke gestartet. Die erste Etappe durch die holsteinische Schweiz wurde von über 100 Wanderern begleitet, die mit dem Regierungschef ins Gespräch kommen wollen. Die nächsten Delta-News gibt's in einer Stunde.
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7: 4 Kilometer Stau auf der A7 Hannover Richtung Flensburg zwischen Hausbruch und dem Elbtunnel. In Hamburg ist auf der B73 der Buxtehuder Straße zwischen der Seehafenbrücke und dem Schlossmühlendamm wegen eines Wasserrohrbruchs in beiden Richtungen nur eine Spur frei. Und an der Elbfähre Glückstadt-Wischhafen kann es in beiden Richtungen zu langen Wartezeiten von bis zu einer Stunde kommen. Geblitzt wird in Gnissau auf der Ahrensbürger Straße beidseitig in Höhe der Bushaltestelle. Ein Blitzer steht auch in Geesthacht auf der Berliner Straße beidseitig in Höhe des Friedhofs und in Flensburg auf der Ballastbrücke stadtauswärts. 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
8: Welche Themen haben euch heute so beschäftigt? Was trennt gerade im Netz? All das gleich hier bei mir. Vorher aber Olivia Rodrigo mit ihrem Stupid Song. Und hier ist Fayan mit Dalton und Versprich mir.
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1: Nach dem riesigen Barbie-Hype sah alles nach Teil 2 aus. Fast 1,5 Milliarden Dollar hat dieser Film weltweit eingespielt. Und da könnte man meinen, eigentlich eine sichere Nummer. Aber genau jetzt könnte die Fortsetzung tatsächlich am Geld scheitern. Hier ist der Delta-Nachmittag. Ich bin Amy und wir schauen jetzt mal auf Ryan Gosling, Margot

Robbie und Regisseurin Greta Gerwig. Die sollen nämlich deutlich mehr Kohle fordern dafür, dass sie da mitmachen. Warner sagt deshalb aber so, nee, Leute, so geht's aber auch nicht. Denn das Problem ist, für die Stars gab es quasi nur für einen Film Verträge und nicht für weitere. Deswegen muss da jetzt neu gedealt werden. Und das Ganze passiert natürlich nicht innerhalb von 24 Stunden oder so, sondern man sitzt da schon ein bisschen länger am Tisch. Deshalb, bis Ende des Jahres haben sie jetzt noch Zeit, sich einig zu werden. Sonst geht das Ganze wieder zurück an die Rechte von Barbie. Und dann könnte es eine komplette Neuauflage geben, auch mit neuen Schauspielern und Co. Heißt, gibt's bald wieder Hi Barbie oder bleibt's beim einmaligen

0: California Girls von Katy Perry. Hier ist der Delta-Nachmittag. 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
1: Erich?
0: Hallo Claudia, hier ist Amy von Delta. Moin!
1: Hallo, na?
0: Na, wie ist so dein Montag bisher? Erzähl mal.
1: Bis jetzt lief mein Montag ganz gut.
0: Ja, was hast du so erlebt bisher?
1: Ich habe aufgeräumt. Nichts Spektakuläres. Aber ich habe heute frei und dann ist ja auch mal schön mal.
0: Ja, ich wollte gerade sagen, verlängertes Wochenende quasi plus das Wetter heute ja auch noch mal eigentlich ganz nett.
1: Absolut.
0: Kann ja fast nicht besser werden.
1: Außer
0: ich rufe halt noch an, aber was könnte ich denn wohl wollen?
1: Oh, zwei Dinge. Entweder Open-Air-Karten oder Domkarten.
0: Mhm. Wo kommst du denn überhaupt her?
1: Kiel.
0: Aus Kiel, ja. Da ist ja so ein Festival vor deiner Tür vielleicht auch noch so eine Sache, die man im Sommer erleben will.
1: Ja,
0: ne?
1: Mega, super.
0: Funhouse-Festival. Mit wem würdest du denn hinfahren? Hingehen?
1: Ich glaube, ich nehme meinen Sohn mit.
0: Ja, dein Sohn. Wie alt ist der?
1: Der ist 17.
0: Der ist 17, okay. Steht wahrscheinlich also auf die Musik von Leve Liam, Kasi, Mako.
1: Absolut.
0: Alle mit dabei.
1: Absolut.
0: Na, dann sag ihm doch mal Bescheid. Mutti hat gewonnen. Glückwunsch.
1: Juhu, super, danke dir. Toll.
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2: Es staut sich auf der A7 Hannover Richtung Flensburg zwischen Hausbruch und dem Elbtunnel auf 4 Kilometern. Und in Hamburg ist auf der B73 Buxtehuder Straße zwischen der Seehafenbrücke und dem Schloss Mühlendamm wegen eines Wasserrohrbruchs in beiden Richtungen nur eine Spur frei. Geblitzt wird in Gnissau auf der Ahrensbürger Straße beidseitig in Höhe der Bushaltestelle. Ein Blitzer steht auch in Geesthacht auf der Berliner Straße beidseitig in Höhe des Friedhofs und in Flensburg auf der Ballastbrücke stadtauswärts. 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
3: Heute ging's los für viele Azubis hier bei uns in Schleswig-Holstein und Hamburg. Ich bin Amy Moin und wir schauen natürlich gleich mal drauf nach Haven mit I Run und hier sind Tampa City mit Self-Aware.

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1: Heute starten für 1000 junge Leute die ersten Tage im Ausbildungsbetrieb. Und dabei zeigt sich gerade, die klassische Lehre erlebt ein kleines Comeback. Im Handwerk läuft sogar schon richtig gut. Schon im ersten Halbjahr haben knapp 68.000 junge Menschen einen Azubi-Vertrag unterschrieben. Fast 5% mehr als noch im letzten Jahr. Und das wäre bereits das vierte Jahr in Folge mit steigenden Zahlen. Aber es ist natürlich auch trotzdem so, dass viele Betriebe immer noch dringend Nachwuchs suchen. Bundesweit gibt es immer noch mehr als 20.000 Plätze im Handwerk, die frei sind. Also wer jetzt denkt, der Zug ist abgefahren, nee, ist er nicht. Ein Einstieg ist sogar in vielen Berufen noch bis in den Herbst möglich. Gerade was die Themen Energiewende, Gebäudetechnik oder Digitalisierung angeht, das ist gerade ganz besonders gefragt. Also ganz viel Erfolg für alle, die heute ihren ersten Arbeitstag haben. Und falls ihr noch unsicher seid, wie es nach der Schule weitergeht, vielleicht ist eine Ausbildung am Ende genau euer Weg und passt vielleicht auch sogar besser zu euch als der Hörsaal.
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von Linus X. Hier ist der Delta-Nachmittag. Ich bin Amy und gebe jetzt ab an DJ Frankie und Melle mit der Bass Beat Boutique. Selbstverständlich bin ich morgen aber auch wieder am Start ab 3:15 und freue mich, wenn ihr dann auch dabei seid. Jetzt aber erstmal viel Spaß mit den beiden und habt einen schönen Montag. Ciao!

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3: Mit Philipp Nützig. Schleswig-Holstein wird diesen Monat 80 Jahre alt und Ministerpräsident Günther hat aus diesem Anlass heute eine 80 Kilometer Wanderung gestartet. Die erste Etappe geht durch die holsteinische Schweiz. Beim ersten Zwischenstopp in Niederklewitz sagte uns Daniel Günther:
4: Ich war sehr froh darüber, dass in Plön sich doch viele Menschen eingefunden haben, sodass wir jetzt auch schon zur Halbzeit wahnsinnig viele Gespräche geführt haben, zig Themen auch angesprochen worden sind, viele Menschen auch die Chance genutzt haben, hier beim Wandern einfach mal die Gelegenheit zu nehmen, auch mir einfach mal mit auf den Weg zu geben, worum ich mich in Schleswig-Holstein kümmern soll. Also die Dinge, die wir auch verbinden wollten mit dieser Tour, haben wirklich hervorragend geklappt.
3: Raser und Drängler sind diese Woche im Visier der Landespolizei. Es wird gezielt etwa vor Krankenhäusern, Fußgängerüberwegen oder auch auf Autobahnen kontrolliert. Die Einsatzkräfte beteiligen sich an einer europaweiten Kontrollwoche. Dazu sagte uns Matthias Ahrens vom Landespolizeiamt:
5: Die Landespolizei Schleswig-Holstein nimmt ganzjährig an allen Roadpol-Kontrollwochen teil. In diesem Jahr haben wir unter anderem schon Kontrollwochen mit den Schwerpunkten auf Alkohol und Drogen im Straßenverkehr oder Gurtverstöße, Ablenkung durch technische Geräte durchgeführt. Aber auch der gewerbliche Güter- oder Personenverkehr wurde schon im Rahmen von einer Kontrollwoche kontrolliert. Und auch im weiteren Verlauf des Jahres werden wir entsprechende Kontrollen weiter fortführen.
3: In Hohenweststedt sind Betrüger mit der Masche falsche Polizisten erfolgreich gewesen. Eine Anwohnerin übergab Samstagnachmittag einem Unbekannten Schmuck im Wert von über 10.000 Euro. Sie hatte zuvor einen Anruf bekommen, in dem ihr falsche Polizeimitarbeiter erklärten, der Schmuck werde aus Sicherheitsgründen abgeholt. Das neue Ausbildungsjahr ist gestartet und bei den Bewerbungen für Ausbildungsplätze hier in Schleswig-Holstein gab es ein dickes Plus von knapp 5%. Der Chef der Arbeitsagentur Nord, Markus Bircher, ist zufrieden. Probleme gibt es aber an der anderen Seite.
6: Unser Dilemma ist im Moment eher, dass die Zahl der gemeldeten Ausbildungsstellen rückläufig ist. Das macht uns ein bisschen Sorgen. Wir haben dann einen Rückgang von fast 6% gegenüber dem Vorjahr, den wir verzeichnen müssen. Das ist jetzt noch kein Weltuntergang, aber ist durchaus eine Entwicklung, wo wir sagen, Mensch, Obacht, da müssen wir hinschauen. Und da würde ich auch an die Betriebe in Schleswig-Holstein, das macht uns ein bisschen Sorgen. Wir haben dann einen Rückgang von fast 6% gegenüber dem Vorjahr, den wir verzeichnen müssen. Das ist jetzt noch kein

0: Richtung Flensburg. Achtung, in beiden Richtungen zwischen Jagel und Schubi sind Rehe auf der Straße. In Hamburg ist auf der B73 Buxtehuder Straße zwischen der Seehafenbrücke und dem Schloss Mühlendamm wegen eines Wasserrohrbruchs in beiden Richtungen nur eine Spur frei. Geblitzt wird in Gnissau auf der Ahrensbürger Straße beidseitig in Höhe der Bushaltestelle. Ein Blitzer steht auch in Geesthacht auf der Berliner Straße beidseitig in Höhe des Friedhofs und in Flensburg auf der Ballastbrücke stadtauswärts. 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
2: Einen wunderschönen guten Abend, lieber Frank.
3: Ahoi, Melle.
2: Ein Best-of Chill-Out Beach Vibes gibt es heute.
3: Die heutigen 12 Songs sind tatsächlich die besten aus insgesamt 128 Tracks, die wir euch irgendwann in den letzten Jahren vorgestellt haben und die in die Genres Chill-Out oder Beach Vibes passen. Das bedeutet, wir bringen euch den Sommer direkt in den Strandkorb. Beach Vibes hier heute die ganze Zeit aus Frankreich, aus Australien, aus Nigeria, aus Hamburg, Kanada, England, Berlin und ganz zum Schluss sogar Beach Vibes aus Norwegen.
2: Wir starten jetzt mit unserer Single der Woche und das ist gleichzeitig auch eine Coverversion.
3: Es geht um die Coverversion von Stolen Dance, dem Klassiker von Milky Chance aus dem Jahr 2013 in diesem Fall. Bei Plüm handelt es sich um Sarah Costa, DJ und Produzentin aus Frankreich, aus Toulouse, zusammen mit French Girl. Und das ist eine dreiköpfige Band aus Bordeaux. Die hatten schon gecovert, unter anderem Toxic und I Kissed a Girl und haben hier eben zusammen mit Plüm einen Track geschaffen, der ist perfekter Mellow, Deep, Chill-Out, Beach-Club-Sound. Mit ganz feinen und schönen Bläsern ist einfach ideal für sommerliche Beach-Momente.
2: Hier sind Plüm und French Girl mit Stolen Dance.

0: Best of Chill Out Beach Vibes. Darum geht es heute Abend hier in der Buzzbeat Boutique bei Delta. Und das waren gerade Angus und Julia Stone mit Chateau.
1: Den Track haben wir euch im Jahr 2018 vorgestellt. Angus und Julia Stone, das ist das Geschwisterduo, dieses weltberühmte Geschwisterduo aus Australien. Totale Sonnenuntergang-Vibes. Indie trifft auf Elektro, trifft auf so wirklich ganz geschmeidige Chill-Out-Momente, dabei total groovy. Für mich auch Zeitgeist-Sound, ist immer ganz schwer zu beschreiben, was das ist. Das ist, wenn ein Song irgendwie was ganz einzigartig modern produziertes hat, so ungefähr beschreibe ich das mal. Ein Track, der hat sich bei mir festgefressen in ganz vielen Playlisten, den unterschiedlichsten, von Joggen über Strand, über Cruisen und natürlich auch bei Beach Sounds im Sommer.
0: Und bei so einem Spezial wie einem Chill-Out Beach Vibes Spezial kann man natürlich erwarten, dass auch ein Afrobeats-Track kommt. Und der kommt jetzt.
1: Ja, muss unbedingt. Also da bin ich ganz deiner Meinung. Es war Mai 2024, also über 2 Jahre her, da haben wir euch diesen Track vorgestellt, Everyday von Fireboy DML aus Nigeria, aus Abeokuta. Und das war zu dem Zeitpunkt das 3. Mal, dass wir euch diesen Künstler vorgestellt haben. Für mich bis heute sein bester Track. Ich lege den andauernd auf, egal wo ich auflege. Und wenn noch nicht getanzt wird, ich wage ihn mir tatsächlich nicht so mittendrin zu spielen, aber wenn die Leute schon in so einer guten Übergangsphase sind, langsam aber sicher in Richtung Dancefloor sich zu begeben, dann packe ich den gerne mal aus. Und er hat bei seiner Single Peru, die wir euch übrigens auch hier vorgestellt haben, mit Ed Sheeran ja zusammengearbeitet. Und genau durch diese Zusammenarbeit, da ging es für ihn viral plötzlich ganz weit nach vorne. Das ist hier auch nicht nur Afrobeats, das sind eben auch typische Sommer-, Sonnenschein-, Mellow-Beach-Vibes vom Allerfeinsten. So gut, das Ding ist so, so schön.
0: Das ist Fireboy DML und das ist Everyday. Gibt's jetzt hier in der Buzzbeat Boutique bei Delta.

0: Alicia Keys war das hier in diesem Best of Chill Out Beach Vibes Spezial in der Buzzbeat Boutique bei Delta mit Underdog.
1: Das Original von Underdog ist ja schon überragend. Ich liebe Alicia Keys ohnehin für ihr gesamtes Werk. Und im Original war der Track erschienen Anfang 2020 und sehr schnell danach, nämlich am 27. März, kam genau dieser Remix zusammen mit Chronix und der macht aus dem Original eher so eine Art Reggae-Version. Es ist aber auch R&B gemischt mit Reggae, sehr mellow, sehr groovy und absolut zum Chillen geeignet. Ein ganz toller Song. Ich finde, da will ich Alicia Keys nicht zu nahe treten, dass diese Version beinahe besser ist als das Original. Aber ich liebe beide Versionen.
0: Wir machen weiter hier in der Buzzbeat Boutique bei Delta mit Peaches von Justin Bieber.
1: Hier zusammen mit Daniel Caesar und Givian. Und Peaches ist für mich der Track von Justin Bieber schlechthin, der genau in dieses Genre der heutigen Sendung fällt, nämlich Best of Chill Out Beach Vibes. Der Song, das ist nicht nur ein Pfirsich, der klingt auch so. Das Ganze ist so, so entspannt, so schön. Ein wahnsinnig gut gesungener Song. Justin Bieber ja sowieso aktuell wieder mehr als viral, wieder komplett da. Auch für Leute, die den vielleicht aus einer jüngeren Generation so als irgendwie so einen alten Artist wahrgenommen haben, haben ihn jetzt irgendwie auf der Pfanne. Der Song hier ist für mich fast einer seiner besten. Also ich habe da immer so interne Top 3 im Kopf bei allen KünstlerInnen. Und da ist der hier bei Justin Bieber eigentlich meine Nummer 1.
0: Jeden Montagabend ab 20 vor 8 und Donnerstagabend ab 20 vor 9 gibt's hier bei Delta die Buzzbeat Boutique. Hier ist Peaches von Justin Bieber, Daniel Caesar und Givian. 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

0: Justin Bieber, Daniel Caesar und Gavin waren das hier in der Buzzbeat Boutique bei Delta mit Peaches in diesem Best of Chill Out Beach Vibes Spezial. Und da kommen wir jetzt hier zu einem 90s Klassiker, würde ich sagen, Summer Jam von The Underdog Project.
1: Aber, und das ist das Entscheidende, in der Unplugged-Version. Die gab es damals zunächst für eine ganze Zeit lang nur auf einer, bitte festhalten, Maxi-CD. Da gab es diese Version. Und auf zwei oder drei Chill-Out-Samplern, ebenfalls auf CD aus der Zeit. Inzwischen ist der Track aber auch in den Streaming-Diensten verfügbar. Und das Original, das ist ja schon richtig alt. Das stammt aus Juli 2000 und jetzt hier diese Unplugged-Nummer, da passiert was ganz Spannendes, wie ich finde. Das ist Mellow Chill Out Singer-Songwriter, R&B, aber für mich durch diese Version durchaus eine Brücke rüber zu Acoustic Jazz. Und das schaffen wenige Tracks, das irgendwie so geschickt hinzubekommen, weil Jazz ist immer gerne mal zu verkopft und gerade von den Instrumentierungen und von den Solo-Parts dann auch gerne mal anstrengend. Aber das hier ist die schöne Seite des Jazz in diesem Track.
0: Hier ist Summer Jam von The Underdog Project und Shots in der Buzzbeat.

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2: Mit einem Mashup starten wir hier in die zweite halbe Stunde von der Buzz Speed Boutique. Heute ein Best of Chill Out Beach Vibes Spezial. Und das Mashup heißt Something About the Fire. Und vielleicht hat man jetzt schon eine Idee, was hier gemasht wurde.
3: Es geht natürlich um Daft Punk, Something About Us versus Adele, Set Fire to the Rain. Und ich bin ja der Mann der Superlative, aber je länger man auf bestimmte Genres zurückblickt, desto klarer wird irgendwann das Bild. Und so habe ich natürlich irgendwann auch schon mal eine Best-of-Sendung, die besten Mashups aller Zeiten hier in der Sendung Buzz Speed Boutique gemacht. Aber jetzt bin ich inzwischen fast so weit, dass dieser Track es in die Top 3 der besten Mashups aller Zeiten schafft. Das merke ich immer dann, wenn ich den einfach immer wieder und immer wieder einsetze. Und zwar zu unterschiedlichsten Anlässen. Das ist nicht nur musikalisch ein perfekter A&B-Mashup. Das bedeutet, man hat die Instrumentalpassagen von dem einen Track und die Vocals von dem anderen Track. Das ist einfach auch großartig produziert und fühlt sich so geschmeidig an, dass man wirklich, wenn man es nicht wüsste, denkt, das hier ist ein fertiger Song. Gemasht von Carlos Serrano, den ich sonst mit gar keinem anderen Mashup kenne. Und das ist dann gleich ein solches Mashup-Monster.
2: Daft Punk versus Adele, here's Something About the Fire.
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0: unüberhörbar Jan Delay hier in der Buzzbeat Boutique bei Delta in diesem Best of Chill Out Beach Vibes Spezial. Und der Song hieß Wassermann.
1: Der Derbste, also Jan Delay aus Hamburg City, der liefert mit diesem Track eigentlich damals in der Sendung 2021, haben wir es hier so moderiert, die Baggersee-Hymne schlechthin. Reggae ist einfach eine seiner Top-Disziplinen. Meinetwegen kann Jan Delay sein nächstes Album als reines Reggae-Album veröffentlichen. Das ist hier so dermaßen gut, so international, auch professionell, dass das mithalten könnte mit den allerbesten Reggae-Produktionen aus Jamaika. Es ist perfekter Pop, ein Track, den ich bis heute sehr, sehr liebe. Und es heißt in dem Song, die Sonne scheint und ich sitze da und guck, wie es funkelt und glitzert. Und das bezieht sich auf das Wasser.
0: Hier ist die Buzzbeat Boutique bei Delta und da machen wir jetzt weiter mit einem Remix in diesem Best of Chill Out Beach Vibes Spezial. Und die Nummer heißt Stop This Flame und ist von Celeste.
1: Es ist immer schwer zu sagen, was ist der beste Song von einem Künstler bis heute. Stop This Flame im Original ist auf jeden Fall eine überragende Soul-Nummer und sie ist auch in England, insbesondere in England, komplett etabliert. Spielt da genauso große Venues wie Ray und Stop This Flame hat sie aber auch nochmal remixen lassen und hier ist es eben der Shy FX Remix, der aus diesem Soul-Original plötzlich eine total auch im Tempo verlangsamte Reggae-Nummer macht. Sie kommt aus England, aus Saul Dean, ist inzwischen 31 Jahre alt und wir haben sie euch das allererste Mal 2018 vorgestellt mit Lately. Ich bin ganz gespannt immer darauf, was sie als nächstes macht. Sie hat ja gerade erst Anfang des Jahres, Ende letzten Jahres, irgendwann in dem Übergang ihr letztes Album veröffentlicht und ich bin jetzt schon gespannt auf das nächste, weil sie in einem Interview mal gesagt hat, sie hat keine Lust, sich von Album zu wiederholen, sondern möchte immer eine neue Farbe in den Regenbogen bringen. Und da bin ich sehr gespannt, was das beim nächsten Mal sein wird.
0: Hier ist der Shy FX Remix von Stop This Flame von Celeste in der Buzzbeat Boutique bei

0: Ein Best-of Chill Out Beach Vibes Spezial gibt es heute Abend hier in der Buzzbeat Boutique bei Delta. Und das waren gerade Poolside mit Harvest Moon und somit die zweite Coverversion in dieser Sendung heute.
1: Ich finde nichts langweiliger als Coverversionen, wenn sie so klingen, als wenn man sich auch lieber das Original anhören könnte. Und daher müsst ihr eigentlich unbedingt mal reinhören in das Original Harvest Moon von Neil Young aus dem Jahr 1992. Denn dann bemerkt ihr, wie viel Liebe und Mühe hier in dem Track in dieser Coverversion versteckt ist. Und Poolside aus Los Angeles in den USA haben es eben tatsächlich geschafft, aus dieser Singer-Songwriter-typisch Neil Young-Nummer so ein richtig Indie-Pop-Track zu machen, aber eben mit Chill-Out-Vibes. So entspannt, so schön ist übrigens der Track, der auch von der Band am meisten geklickt ist.
0: Von L.A. schauen wir jetzt nach Berlin und zu Peter Fox. Der hat hier nämlich auch einen Beitrag für dieses Best-of-Chill-Out-Beach-Vibes-Spezial. Der Song heißt Blackbirds Berlin.
1: Hier zusammen mit Bench, das ist Benjamin Azar aus Hamburg. Man kann ja bei Peter Fox fast schon sagen, alles, was er macht, ist entspannt, ist schön, ist geeignet, am Beach gehört. Das Ganze hier ist Mellow, Deutschrap, trifft auf Chillout mit Reggae-Vibes. 100% Sommer, Sonne, Sonnenschein hier in der Buzzbeat Boutique. Und von seinem letzten Album, finde ich, ist Blackbirds Berlin auch der Chillout-Track schlechthin.
0: Wir sind Peter Fox und Bench in der Buzzbeat Boutique bei Delta.

0: Ein Best of Chill Out Beach Vibes Spezial gibt es heute Abend hier in der Basel-Bibliothek bei Delta. Peter Fox und Ben Schwanders. Und wir verabschieden uns jetzt mit The One and Only Ed Sheeran.
1: Und dieser Song, den wir euch damals im Jahr 2013 erstmals vorgestellt haben, war damals in der Rubrik Chill Out Track der Woche. Passt natürlich genau zu dem heutigen Motto. I See Fire im Original von Ed Sheeran. So eine klassische Singer-Songwriter-Folk-Nummer. Aber dann plötzlich kommt Kygo, DJ, Produzent, Remixer aus Norwegen, der vorher schon Remixe gemacht hatte für Marvin Gaye, Dolly Parton, Ellie Goulding. Also ganz unterschiedliche Genres sich geschnappt hat, um das zu remixen. Und das Besondere und Schöne und sehr Entspannte an diesem Remix ist, dass das mit so asiatischen Momenten verbunden ist. Das ist vielleicht fast der schönste Remix, den Kygo persönlich je veröffentlicht hat. Und daher auch die Zeitlupe zum Schluss, weil es so verträumt, so schön ist. Und daher als meine absolute Lieblingszeitlupe zum Schluss, wenn es um Chill-Out-Momente geht.
0: Hier ist Ed Sheeran zusammen mit Kygo und I See Fire. Die nächste Ausgabe der Basel Beat Boutique gibt's am kommenden Montag. 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
1: Mit Philipp Nützig. Ministerpräsident Günther hat heute in Plön seine 80-Kilometer-Wanderung aus Anlass des 80. Geburtstags von Schleswig-Holstein begonnen. Begleitet wurde er zum Auftakt von weit über 100 Gästen, die beim Wandern die Gelegenheit zum Gespräch nutzten. Daniel Günther sagte beim Zwischenstopp in Niederklewitz:
2: Es war wirklich die gesamte Palette auch an Themen von der Schulpolitik, was man in den Bereichen noch besser machen kann. Wir haben auch über die B76 gesprochen mit den ganzen Baumaßnahmen bis zu solchen Themen wie Barrierefreiheit. Also es war wirklich alles an Themen dabei. Sehr, sehr spannend, das einfach auch zu erleben. Aber von daher ist es auch wirklich aufgegangen. Jeder hat die Chance auch genutzt, mit mir zu reden.
1: Die Landespolizei hat bis kommenden Sonntag Raser und Drängler besonders im Visier. Die Einsatzkräfte beteiligen sich an einer europaweiten Kontrollwoche. Unter anderem sind Videowagen verstärkt im Einsatz. Matthias Ahrens vom Landespolizeiamt sagte uns:
3: Wir werden insbesondere in Bereichen, in denen Personen in besonderer Weise geschützt werden müssen, das heißt vor Krankenhäusern, Seniorenheimen, an Fußgängerüberwegen oder auch in Baustellenbereichen, verstärkt kontrollieren und Geschwindigkeiten messen, aber auch ein Auge auf aggressives Verhalten im Straßenverkehr. Das heißt Drängeln, Unterschreitung des Abstands oder gefährliche Überholmanöver. Da werden wir auch einen Blick drauf haben.
1: Rund um den Bahnhof Schönkirchen wird in den kommenden Monaten alles schick gemacht. Für Bahnpendler entstehen unter anderem eine überdachte Fahrradstation, Park-and-Ride-Plätze und eine Leihradstation. Die Gemeinde bekommt dafür Unterstützung vom Land. Rund 550.000 Euro steuert das bei. Seit einem guten halben Jahr fahren wieder Züge zwischen Schönkirchen und Kiel. Ende kommenden Jahres soll die Bahnstrecke bis zum Schöneberger Strand fertig sein. Das neue Ausbildungsjahr ist gestartet und bei den Bewerbungen für Ausbildungsplätze hier in Schleswig-Holstein gab es ein dickes Plus von knapp 5%. Der Chef der Arbeitsagentur Nord, Markus Bircher, ist zufrieden. Probleme gibt es aber an der anderen Seite.
4: Unser Dilemma ist im Moment eher, dass die Zahl der gemeldeten Ausbildungsstellen rückläufig ist. Das macht uns ein bisschen Sorgen. Wir haben dann einen Rückgang von fast 6% gegenüber dem Vorjahr, den wir verzeichnen müssen. Das ist jetzt noch kein Weltuntergang, aber ist durchaus eine Entwicklung, wo wir sagen, Mensch, Obacht, da müssen wir hinschauen. Und da würde ich auch an die Betriebe in Schleswig-Holstein appellieren, meldet, was das Zeug hält.
1: Die nächsten Delta-News gibt's in einer Stunde.
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5: Auf der A7 Hannover Richtung Hamburg, Achtung, zwischen Marmsdorf und Heimfeld liegen Gegenstände auf der Autobahn. Auf der A7 Hamburg-Flensburg zwischen Jagel und Schubi sind in beiden Richtungen Rehe auf der Straße. Die A7 Hamburg Richtung Hannover ist in Höhe des Elbtunnels bis voraussichtlich morgen früh auf zwei Spuren verengt. Auf der A23 Hamburg Richtung Heide ist zwischen Heide Süd und Heide West wegen eines Feuerwehreinsatzes gesperrt. In Hamburg ist auf der B73 Buxtehuderstraße zwischen der Seehafenbrücke und dem Schloss Mühlendamm wegen eines Wasserrohrbruchs in beiden Richtungen nur eine Spur frei. Und im Kreis Stormarn ist die Straße zwischen Lasbeckdorf und Barkhorst in beiden Richtungen nach einem Unfall gesperrt. Geblitzt wird in Flensburg auf der Mürwiker Straße. Ein Blitzer steht auch in Kiel auf der Eckernförder Straße in Höhe des Nordmarksportfeldes und in Gnissau auf der Ahrensböker Straße beidseitig in Höhe der Bushaltestelle. 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
1: Heute starten für 1000 junge Leute die ersten Tage im Ausbildungsbetrieb. Und dabei zeigt sich gerade, die klassische Lehre erlebt ein kleines Comeback. Im Handwerk läuft sogar schon richtig gut. Schon im ersten Halbjahr haben knapp 68.000 junge Menschen einen Azubi-Vertrag unterschrieben. Fast 5% mehr als noch im letzten Jahr. Und das wäre bereits das vierte Jahr in Folge mit steigenden Zahlen. Aber es ist natürlich auch trotzdem so, dass viele Betriebe immer noch dringend Nachwuchs suchen. Bundesweit gibt es immer noch mehr als 20.000 Plätze im Handwerk, die frei sind. Also wer jetzt denkt, der Zug ist abgefahren, nee, ist er nicht. Ein Einstieg ist sogar in vielen Berufen noch bis in den Herbst möglich. Gerade was die Themen Energiewende, Gebäudetechnik oder Digitalisierung angeht, das ist gerade ganz besonders.

0: Frag. Also ganz viel Erfolg für alle, die heute ihren ersten Arbeitstag haben. Und falls ihr noch unsicher seid, wie es nach der Schule weitergeht, vielleicht ist eine Ausbildung am Ende genau euer Weg und passt vielleicht auch sogar besser zu euch als der Hörsaal.
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2: Mit Finn Riebesel, Freund lieb. Rente mit 63, ja oder nein? Eigentlich hatte sich die Bundesregierung schon auf das Aus der abschlagsfreien Rente nach 45 Beitragsjahren geeinigt. Jetzt kommt aber Widerstand von den Ostministerpräsidenten der CDU. Mehr von Tim Britztrupp.
3: Das Trio Kretschmer, Schulze, Vogt begründet das damit, dass in Ostdeutschland viele Menschen im Alter ausschließlich auf die gesetzliche Rente angewiesen sind. Deswegen wollen sie die Rente mit 63 behalten und stellen sich damit gegen den Kurs der Union. Die SPD ist in der Sache gesprächsbereit. Marcel Fratscher vom Deutschen Institut für Wirtschaftsforschung hält die Abschaffung dagegen für unverzichtbar. Er sagte der Rheinischen Post, ohne dieses Element ist die Rentenreform tot.
2: Die Spritpreise sind im letzten Monat deutlich gestiegen. Der ADAC fordert deswegen Konsequenzen. Fabian Hoffmann mit den Details.
4: Der Automobilclub sagt, die Preise sind im Juli drastisch nach oben gegangen. Vor allem Diesel wurde teurer. Ein Liter kostete Ende Juli im Schnitt 2,23 Euro. Zum Monatsbeginn, also kurz nach Ende des Tankrabatts, waren es noch unter 2 Euro gewesen. Obwohl der Rohölpreis demnach zuletzt deutlich gefallen ist, haben die Tankstellen das nicht weitergegeben. Im Gegenteil. Der ADAC fordert deshalb das Bundeskartellamt auf, die Raffinerie- und Großhandelspreise kritisch zu überprüfen.
2: Was tun mit Blick auf das extreme Niedrigwasser an vielen Flüssen in Deutschland? Das will der neue Bundesverkehrsminister Bilger in dieser Woche abklären. Er trifft sich am Donnerstag mit Experten und Verbänden zu dem Thema. Am Rhein wurden in den letzten Tagen schon Rekordtiefststände erreicht. Die USA und der Iran verhandeln nun offenbar doch über ein Ende des Krieges. Das behauptet zumindest US-Präsident Trump. Demnach laufen gerade Friedensgespräche. Dass neue Verhandlungen anstehen, hatte der Iran aber zuletzt noch bestritten. Der Druck auf FIFA-Boss Infantino wegen der umstrittenen Investorenpläne wächst weiter. Als erster nationaler Verband hat Wales angekündigt, ihn für seine Wiederwahl doch nicht zu unterstützen. Der englische Verband will nachziehen, weitere könnten folgen. Infantino will sich nächstes Jahr für eine weitere Amtszeit wiederwählen lassen. Die nächsten Delta News gibt's in einer Stunde.
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5: Auf der A7 Hamburg-Flensburg, Achtung, zwischen Jagel und Schubi sind in beiden Richtungen Rehe auf der Straße. Die A7 Hamburg Richtung Hannover ist in Höhe des Elbtunnels bis voraussichtlich morgen früh auf 2 Spuren verengt. Auf der A23 Hamburg Richtung Heide ist zwischen Heide Süd und Heide West wegen eines Feuerwehreinsatzes gesperrt. In Hamburg ist auf der B73 der Buxtehuder Straße zwischen der Seehafenbrücke und dem Schloss Mühlendamm wegen eines Wasserrohrbruchs in beiden Richtungen nur 1 Spur frei. Außerdem ist im Kreis Stormarn die Straße zwischen Lasbeckdorf und Barkhorst in beiden Richtungen nach einem Unfall dicht. Geblitzt wird in Flensburg auf der Mürwiker Straße, in Kiel auf der Eckernförder Straße in Höhe des Nordmarksportfeldes und ein Blitzer steht in Gnissau auf der Ahrensbrücker Straße beidseitig in Höhe der Bushaltestelle. 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
1: Ist der Supersparpreis der Deutschen Bahn eigentlich wirklich so super, wie der Name verspricht? Das hat sich der Verbraucherzentrale Bundesverband über einen Zeitraum von fast 2 Jahren mal genauer angeguckt und dabei rausgekommen ist, dass man tagsüber eher nur ziemlich geringe Chancen auf ein Ticket zum Supersparpreis hat. Die Preisgestaltung orientiert sich nämlich an der Auslastung der Züge und meistens liegen diese vermeintlich so günstigen Preise zwischen 15% und 157% über dem Werbepreis. Nur an jedem 4. Erhebungstag der Studie hatte man Glück und konnte wirklich ein Ticket zum beworbenen Supersparpreis ergattern. Wer wirklich sparen will, sollte laut Verbraucherzentrale übrigens am Dienstag oder Mittwoch fahren. Die Bahn ist mit dieser Untersuchung nicht ganz so einverstanden und hat über eine Bahnsprecherin verkünden lassen, dass es aktuell so viele Billigtickets gibt wie noch nie.
2: Ist so.
1: 74,5 Millionen Menschen waren im vergangenen Jahr auf einem der über 267.000 Konzerten. Diese Zahlen hat jetzt die GEMA veröffentlicht und es scheint, als hätten wir die Corona-Zeit endlich mal ordentlich abgeschüttelt. Die Konzert- und Besucherzahlen lagen nämlich zum ersten Mal seit der Pandemie wieder über dem Niveau von 2019. Bei den kleineren Konzerten bis 500 Besuchern geht allerdings noch ein bisschen mehr. Da kommt man aus dem Tief leider noch nicht ganz so komplett wieder raus. Die meisten Gigs beim Bundesland-Ranking gab es übrigens in Bayern und bei den Städten ist Berlin ganz vorne gelandet, gefolgt von Hamburg und München. 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
1: Mit Finn Riebesel, Freund lieb. Über das schwarz-rote Rentenpaket ist wieder eine Diskussion entbrannt. Vor allem an der Abschaffung der Rente mit 63 gibt es immer mehr Kritik, auch aus den eigenen Reihen. Die drei ostdeutschen CDU-Ministerpräsidenten sind dagegen und auch die SPD-Landeschefinnen aus Mecklenburg-Vorpommern und dem Saarland wollen, dass sie bleibt. Das geplante Aus für die abschlagsfreie Rente ist Teil des Reformpakets einer Expertenkommission, das die Bundesregierung umsetzen will. Was tun mit Blick auf das extreme Niedrigwasser an vielen Flüssen in Deutschland? Das will der neue Bundesverkehrsminister Bilger in dieser Woche abklären. Er trifft sich am Donnerstag mit Experten und Verbänden zu dem Thema. Am Rhein wurden in den letzten Tagen schon Rekordtiefststände erreicht. Nordrhein-Westfalens Verkehrsminister Krischer sagt dem ZDF:
2: Wir haben das ja im Jahr 2018 schon erlebt. Damals hatten wir das bisher schlimmste Niedrigwasser. Das droht sich jetzt noch schlimmer zu wiederholen. Und damals konnten teilweise Tankstellen nicht mit Benzin und Mineralöl beliefert werden.
1: Die Spritpreise sind im letzten Monat deutlich gestiegen. Vor allem Diesel wurde teurer. Ein Liter kostete Ende Juli im Schnitt 2,23 Euro. Zum Monatsbeginn, also kurz nach Ende des Tankrabatts, waren es noch unter 2 Euro. Der ADAC fordert, dass das Bundeskartellamt die Raffinerie- und Großhandelspreise überprüft. Der neue Spider-Man-Film hat den zweitbesten Kinostart aller Zeiten hingelegt. Er spielte am ersten Wochenende weltweit über 800 Millionen Euro ein. Nur ein Film hatte bisher noch ein besseres Kinodebüt. Der Marvel-Streifen Avengers Endgame knackte 2019 die Milliardenmarke. FIFA-Boss Infantino bekommt nach seinen gescheiterten WM-Investorenplänen immer mehr Gegenwind. Erste nationale Verbände wollen ihm die Unterstützung für seine Wiederwahl im kommenden Jahr entziehen. Wales, Schweden und Serbien haben den Anfang gemacht. Der englische Verband will nachziehen und weitere könnten folgen. Nach großem Druck aus der Fußballwelt hatte Infantino einen Rückzieher gemacht, die WM teils an Investoren zu verkaufen. Der Ärger über die Pläne ist aber weiter riesig. Die nächsten Delta News gibt's in einer Stunde.
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3: Auf der B75 Hamburg Richtung Travemünde. Achtung, in Höhe Lübeck-Herrentunnel ist die rechte Spur wegen eines defekten LKW gesperrt. Auf der A226 Travemünde Richtung Bad Schwartau steht zwischen Lübeck-Dänischburg und dem Dreieck Bad Schwartau ein brennendes Fahrzeug. Es stockt auf der A7 Hamburg Richtung Hannover in Höhe des Elbtunnels. Bis voraussichtlich morgen früh sind dort nur zwei Spuren frei. Und in Hamburg ist auf der B73 Buxtehuderstraße zwischen der Seehafenbrücke und dem Schloss Mühlendamm wegen eines Wasserrohrbruchs in beiden Richtungen nur eine Spur frei. 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

Das Handy klingelt, ihr seht den Namen und denkt erstmal, ich ruf später zurück. Damit seid ihr längst nicht allein. Studien zeigen nämlich, ein Viertel der 18- bis 34-Jährigen geht teilweise gar nicht erst ans Telefon. Delta hier mit Feist. Moin. Fast 40% kommunizieren am liebsten per Sprachnachricht und viele finden spontane Anrufe.

0: für sogar eher stressig als praktisch. Warum Telefonieren für viele inzwischen zur echten Challenge geworden ist, das weiß Kollegin Pia.
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2: Schauen wir mal auf die Studien und dann werden einige Trends klar. Ein Viertel der 18- bis 34-Jährigen geht einfach mal nie ans Telefon.
3: Hallo, hier ist die Mobilbox von...
2: Außerdem geben in Studien 50% der Jüngeren an, dass spontane Anrufe oft als Vorboten von etwas Schlechtem empfunden werden. Als Gründer heißt es von der Gen Z, Telefonate sind oft mit Unsicherheiten verbunden und machen Druck, sofort zu antworten. Forschende erklären sich das auch so, dass zu telefonieren viel intimer ist. Mal kurze Nachricht schicken, das geht viel distanzierter und dadurch fühlen sich die Gen-Zler weniger verletzlich und behalten Kontrolle. Noch was zum Thema. Fast 40% der Jüngeren sagen, Sprachnachrichten sind ihr liebstes Mittel zu kommunizieren. Wenn ihr Struggles habt beim Telefonieren, gibt's Tipps von Psychologinnen und Psychologen. Üben. Also eine Situation schaffen, in der ihr euch wohlfühlt und dann vielleicht erstmal Anrufe machen, die nicht so wichtig oder auch nicht so richtig schlimm sind.
4: Hallo!
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1: Erich.
0: Hallo Claudia, hier ist Amy von Delta. Moin.
1: Hallo, na?
0: Na, wie ist so dein Montag bisher? Erzähl mal.
1: Bis jetzt lief mein Montag ganz gut.
0: Ja, was hast du so erlebt bisher?
1: Ich habe aufgeräumt. Nichts Spektakuläres. Aber ich habe heute frei und dann ist ja auch mal schön mal.
0: Ja, ich wollte gerade sagen, verlängertes Wochenende quasi plus das Wetter heute ja auch nochmal eigentlich ganz nett.
1: Absolut.
0: Kann ja fast nicht besser werden.
1: Außer?
0: Außer ich rufe halt noch an. Aber was könnte ich denn wohl wollen?
1: Oh, zwei Dinge. Entweder Open-Air-Karten oder Domkarten.
0: Mhm. Wo kommst du denn überhaupt her?
1: Kiel.
0: Aus Kiel, ja. Da ist ja so ein Festival vor deiner Tür vielleicht auch noch so eine Sache, die man im Sommer erleben will.
1: Ja,
0: ne?
1: Mega, super.
0: Funhouse-Festival. Mit wem würdest du denn hinfahren? Hingehen?
1: Ich glaube, ich nehme meinen Sohn mit.
0: Ja, dein Sohn. Wie alt ist der?
1: Der ist 17.
0: Der ist 17, okay. Steht wahrscheinlich also auf die Musik von Leve Liam, Kasi, Mako.
1: Absolut.
0: Alle mit dabei.
1: Absolut.
0: Na, dann sag ihm doch mal Bescheid. Mutti hat gewonnen. Glückwunsch.
1: Juhu, super, danke dir. Toll.

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3: Mit Finn Riebesel, Freund lieb. Über das schwarz-rote Rentenpaket ist wieder eine Diskussion entbrannt. Die drei ostdeutschen CDU-Ministerpräsidenten sind dafür, dass die Rente mit 63 doch bleiben soll. Das geplante Aus für die abschlagsfreie Rente ist Teil des Reformpakets einer Expertenkommission, das die Bundesregierung auch möglichst komplett umsetzen will. So sieht es auch CDU-Ministerpräsident Daniel Günther aus Schleswig-Holstein. Er sagte uns:
4: Das ist eine wichtige und überfällige Reform. Wir haben dieses Thema viel zu lange vor uns hergeschoben. Sicherlich auch, weil da natürlich auch unangenehme Entscheidungen getroffen werden müssen, weil dort auch Härten ohne Zweifel dabei sind. Aber ich glaube, es liegt kein Segen darin, jetzt einzelne Maßnahmen rauszugreifen.
3: Die Spritpreise sind im letzten Monat deutlich gestiegen. Der ADAC fordert deswegen Konsequenzen. Fabian Hoffmann mit den Details.
5: Der Automobilclub sagt, die Preise sind im Juli drastisch nach oben gegangen. Vor allem Diesel wurde teurer. Ein Liter kostete Ende Juli im Schnitt 2,23 Euro. Zum Monatsbeginn, also kurz nach Ende des Tankrabatts, waren es noch unter 2 Euro gewesen. Obwohl der Rohölpreis demnach zuletzt deutlich gefallen ist, haben die Tankstellen das nicht weitergegeben. Im Gegenteil, der ADAC fordert deshalb das Bundeskartellamt auf, die Raffinerie- und Großhandelspreise kritisch zu überprüfen.
3: Hitze und Trockenheit machen den Flüssen in Deutschland weiter massiv zu schaffen. Zuletzt hatte etwa der Rhein neue Tiefststände gesehen. Zur aktuellen Lage will der neue Bundesverkehrsminister Bilger am Donnerstag mit Experten und Verbänden sprechen. Das Niedrigwasser bringt etwa die Industrie in Bedrängnis. Die USA und der Iran verhandeln nun offenbar doch über ein Ende des Krieges. Das behauptet zumindest US-Präsident Trump. Demnach laufen gerade Friedensgespräche. Dass neue Verhandlungen anstehen, hatte der Iran aber zuletzt noch bestritten. Obwohl viele beim Einkaufen aufs Geld schauen, landen immer öfter Bioprodukte im Korb. In der ersten Hälfte des Jahres ist der Umsatz im Vergleich zum Vorjahreszeitraum um fast 5% gestiegen. Ein besonders großes Plus gab es bei den Drogerien, so der Bund Ökologische Lebensmittelwirtschaft. Die nächsten Delta News gibt's in einer Stunde.
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6: Auf der A226 Travemünde Richtung Bad Schwartau. Achtung, zwischen Lübeck-Dänischburg und dem Dreieck Bad Schwartau ist ein Unfall passiert. Auf der A7 Flensburg-Hamburg sind in Höhe Bad Bramstedt in beiden Richtungen Rehe auf der Fahrbahn. Die A7 Flensburg-Hannover ist in Höhe des Elbtunnels bis morgen früh auf 2 Spuren verengt. In Hamburg ist auf der B73 Buxtehuderstraße zwischen der Seehafenbrücke und dem Schloss Mühlendamm wegen eines Wasserrohrbruchs in beiden Richtungen nur eine Spur frei. Und auf der A7 Hamburg Richtung Flensburg ist die Abfahrt Othmarschen gesperrt. 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
1: Ist der Supersparpreis der Deutschen Bahn eigentlich wirklich so super, wie der Name verspricht? Das hat sich der Verbraucherzentrale Bundesverband über einen Zeitraum von fast 2 Jahren mal genauer angeguckt und dabei rausgekommen ist, dass man tagsüber eher nur ziemlich geringe Chancen auf ein Ticket zum Supersparpreis hat. Die Preisgestaltung orientiert sich nämlich an der Auslastung der Züge und meistens liegen diese vermeintlich so günstigen Preise zwischen 15% und 157% über dem Werbepreis. Nur an jedem 4. Erhebungstag der Studie hatte man Glück und konnte wirklich ein Ticket zum beworbenen Supersparpreis ergattern. Wer wirklich sparen will, sollte laut Verbraucherzentrale übrigens am Dienstag oder Mittwoch fahren. Die Bahn ist mit dieser Untersuchung nicht ganz so einverstanden und hat über eine Bahnsprecherin verkünden lassen, dass es aktuell so viele Billigtickets gibt wie noch nie.
2: Ist so.
1: 74,5 Millionen Menschen waren im vergangenen Jahr auf einem der über 267.000 Konzerten. Diese Zahlen hat jetzt die GEMA veröffentlicht und es scheint, als hätten wir die Corona-Zeit endlich mal ordentlich abgeschüttelt. Die Konzert- und Besucherzahlen lagen nämlich zum ersten Mal seit der Pandemie wieder über dem Niveau von 2019. Bei den kleineren Konzerten bis 500 Besuchern geht allerdings noch ein bisschen mehr. Da kommt man aus dem Tief leider noch nicht ganz so komplett wieder raus. Die meisten Gigs beim Bundesland-Ranking gab es übrigens in Bayern und bei den Städten ist Berlin ganz vorne.

0: vorne gelandet, gefolgt von Hamburg und München. 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
1: Ihr habt Bock auf echte Live-Musik, wollt vielleicht neue Artists entdecken oder habt sogar Lust, selbst auf der Bühne zu stehen? Dann seid ihr bei der Open Stage im Freundlich und Kompetent in Hamburg genau richtig. Ganz easy kann sich hier jeder und jede ausprobieren, die ihr oder der mit seiner Musik auf einer Bühne stehen möchte. Einfach bei der Tontechnik anmelden und schon steht ihr selbst vorm Publikum. Um 21 Uhr geht's los im Freundlich und Kompetent mit der Open Stage und der Eintritt, der kostet euch nichts. Für alle Freunde und Freundinnen von schwarzem Humor kommt hier genau das richtige Event. Da Comedy Matters im Indra Club in Hamburg. Da bekommt ihr ein englischsprachiges Line-Up, das euch mit Jokes und Punchlines ohne Tabu zum Lachen bringt, aber zeitgleich auch zum Nachdenken anregt. Los geht's um 20 Uhr im Indra Musikclub auf der Reeperbahn und für knapp 11 Euro seid ihr mit dabei.
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3: Mit Finn Riebesel, Freundlieb. Rente mit 63, ja oder nein? Eigentlich hatte sich die Bundesregierung schon auf das Aus der abschlagsfreien Rente nach 45 Beitragsjahren geeinigt. Jetzt kommt aber Widerstand von den Ostministerpräsidenten der CDU. Mehr von Tim Britztrupp.
4: Das Trio Kretschmer, Schulze, Vogt begründet das damit, dass in Ostdeutschland viele Menschen im Alter ausschließlich auf die gesetzliche Rente angewiesen sind. Deswegen wollen sie die Rente mit 63 behalten und stellen sich damit gegen den Kurs der Union. Die SPD ist in der Sache gesprächsbereit. Marcel Fratscher vom Deutschen Institut für Wirtschaftsforschung hält die Abschaffung dagegen für unverzichtbar. Er sagte der Rheinischen Post, ohne dieses Element ist die Rentenreform tot.
3: Der Streit um den Massenandrang in der spanischen Exklave Ceuta in Nordafrika beschäftigt heute die EU-Innenminister. Auf einer Sondersitzung geht es ums weitere Vorgehen. Colin Mock berichtet.
5: Die hatten 22 Mitgliedstaaten angeregt und in einem Brief von der spanischen Regierung gefordert, dass so ein Vorfall wie in Ceuta in Zukunft verhindert werden muss. Auf der anderen Seite wollte Spanien selbst eine Sondersitzung. Regierungschef Sanchez war mit der Reaktion einiger anderer Staaten nicht einverstanden. Zehntausende Menschen waren letzte Woche von Marokko aus in die spanische Exklave an der nordafrikanischen Küste gekommen. Nach Angaben der spanischen Regierung ist ein Großteil aber mittlerweile wieder zurück.
3: Der ADAC fordert, dass das Bundeskartellamt die hohen Spritpreise prüft. Die sind im Juli nämlich drastisch gestiegen. Im Vergleich zum Monatsanfang ist Diesel am Monatsende fast 30 Cent teurer gewesen, so der ADAC. Dabei ist der Rohölpreis gesunken. Was tun mit Blick auf das extreme Niedrigwasser an vielen Flüssen in Deutschland? Das will der neue Bundesverkehrsminister Bilger in dieser Woche abklären. Er trifft sich am Donnerstag mit Experten und Verbänden zu dem Thema. Am Rhein wurden in den letzten Tagen schon Rekordtiefststände erreicht. FIFA-Boss Infantino bekommt nach seinen gescheiterten WM-Investorenplänen immer mehr Gegenwind. Erste nationale Verbände wollen ihm die Unterstützung für seine Wiederwahl entziehen. Nächstes Jahr will sich Infantino wieder wählen lassen. Die nächsten Delta News gibt's in einer Stunde.
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6: Die A7 Flensburg Richtung Hannover ist in Höhe des Elbtunnels auf zwei Spuren verengt. In Hamburg ist auf der B73 Buxtehuder Straße zwischen der Seehafenbrücke und dem Schloss Mühlendamm wegen eines Wasserrohrbruchs in beiden Richtungen nur eine Spur frei. Und auf der A7 Hamburg Richtung Flensburg ist die Abfahrt Othmarschen gesperrt. 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

0: Unis Internetinspektion.
1: Heute starten für 1000 junge Leute die ersten Tage im Ausbildungsbetrieb. Und dabei zeigt sich gerade, die klassische Lehre erlebt ein kleines Comeback. Im Handwerk läuft sogar schon richtig gut. Schon im ersten Halbjahr haben knapp 68.000 junge Menschen einen Azubi-Vertrag unterschrieben. Fast 5% mehr als noch im letzten Jahr. Und das wäre bereits das vierte Jahr in Folge mit steigenden Zahlen. Aber es ist natürlich auch trotzdem so, dass viele Betriebe immer noch dringend Nachwuchs suchen. Bundesweit gibt es immer noch mehr als 20.000 Plätze im Handwerk, die frei sind. Also wer jetzt denkt, der Zug ist abgefahren, nee, ist er nicht. Ein Einstieg ist sogar in vielen Berufen noch bis in den Herbst möglich. Gerade was die Themen Energiewende, Gebäudetechnik oder Digitalisierung angeht, das ist gerade ganz besonders gefragt. Also ganz viel Erfolg für alle, die heute ihren ersten Arbeitstag haben. Und falls ihr noch unsicher seid, wie es nach der Schule weitergeht, vielleicht ist eine Ausbildung am Ende genau euer Weg und passt vielleicht auch sogar besser zu euch als der Hörsaal.
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3: Mit Finn Riebesel, Freund lieb. Unionsfraktionschef Frei sieht keinen Verhandlungsspielraum bei der geplanten Abschaffung der Rente mit 63. Bei Welt TV warnt er, Änderungen könnten das gesamte Rentenpaket gefährden. Widerstand kommt von den CDU-Ministerpräsidenten in Ostdeutschland und inzwischen auch aus dem Westen. Die SPD-Regierungschefs aus dem Saarland und Bremen wollen die Regelung ebenfalls beibehalten. Saarlands Ministerpräsidentin Rehlinger im ZDF.
4: Es geht gar nicht darum, das Paket in Gänze in Frage zu stellen. Da sind ja auch viele richtige Dinge drin. Aber eben an dieser einen Stelle, wo es um die Lebensleistung und um den Respekt von vielen Arbeitnehmerinnen und Arbeitnehmern geht, da kann man diesen Vorschlag nicht ohne weiteres akzeptieren. Ich tue das zumindest nicht.
3: Was tun mit Blick auf das extreme Niedrigwasser an vielen Flüssen in Deutschland? Das will der neue Bundesverkehrsminister Bilger in dieser Woche abklären. Er trifft sich am Donnerstag mit Experten und Verbänden zu dem Thema. Am Rhein wurden in den letzten Tagen schon Rekordtiefststände erreicht. Nordrhein-Westfalens Verkehrsminister Krischer sagt im ZDF.
5: Wir haben das ja im Jahr 2018 schon erlebt. Damals hatten wir das bisher schlimmste Niedrigwasser. Das droht sich jetzt noch schlimmer zu wiederholen. Und damals konnten teilweise Tankstellen nicht mit Benzin und Mineralöl beliefert werden.
3: Die Spritpreise sind im letzten Monat deutlich gestiegen. Vor allem Diesel wurde teurer. Ein Liter kostete Ende Juli im Schnitt 2,23 Euro. Zum Monatsbeginn, also kurz nach Ende des Tankrabatts, waren es noch unter 2 Euro. Der ADAC fordert, dass das Bundeskartellamt die Raffinerie- und Großhandelspreise überprüft. Mitten in Köln sind am späten Abend Schüsse auf offener Straße gefallen. Mindestens 4 Menschen wurden dabei verletzt. Vorher hatte es laut Polizei offenbar einen Streit gegeben. Die Beamten sind weiter im Großeinsatz. Die Hintergründe sind noch unklar. In den USA gibt es neuen Ärger um Donald Trumps Zölle. 25 demokratisch regierte Bundesstaaten klagen dagegen. Der republikanische US-Präsident hatte die Zölle gegen die Handelspartner, darunter auch die EU, mit angeblicher Zwangsarbeit begründet. Die Demokraten meinen, da gäbe es keinen sachlichen Zusammenhang. Die nächsten Delta News gibt's in einer Stunde.
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6: Die A7 Flensburg-Hannover ist in Höhe des Elbtunnels auf 2 Spuren verengt. In Hamburg ist auf der B73 Buxtehuderstraße zwischen der Seehafenbrücke und dem Schloss Mühlendamm wegen eines Wasserrohrbruchs in beiden Richtungen nur eine Spur frei. Und auf der A7 Hamburg Richtung Flensburg ist die Abfahrt Othmarschen gesperrt. 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

0: 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Delta hier mit Feist. Moin. Fast 40% kommunizieren am liebsten per Sprachnachricht und viele finden spontane Anrufe sogar eher stressig als praktisch. Warum Telefonieren für viele inzwischen zur echten Challenge geworden ist, das weiß Kollegin Pia.
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2: Schauen wir mal auf die Studien und dann werden einige Trends klar. Ein Viertel der 18- bis 34-Jährigen geht einfach mal nie ans Telefon.
3: Hallo, hier ist die Mobilbox von...
2: Außerdem geben in Studien 50% der Jüngeren an, dass spontane Anrufe oft als Vorboten von etwas Schlechtem empfunden werden. Als Gründe heißt es von der Gen Z, Telefonate sind oft mit Unsicherheiten verbunden und machen Druck, sofort zu antworten. Forschende erklären sich das auch so, dass zu telefonieren viel intimer ist. Mal kurze Nachricht schicken, das geht viel distanzierter und dadurch fühlen sich die Gen Zler weniger verletzlich und behalten Kontrolle. Noch was zum Thema. Fast 40% der Jüngeren sagen, Sprachnachrichten sind ihr liebstes Mittel zu kommunizieren. Wenn ihr Struggles habt beim Telefonieren, gibt's Tipps von Psychologinnen und Psychologen. Üben. Also eine Situation schaffen, in der ihr euch

0: wohlfühlt und dann vielleicht erstmal Anrufe machen, die nicht so wichtig oder auch nicht so richtig schlimm sind.
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